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2: Heute wird es auf Sylt wechselhaft. Es sind noch viele Wolken unterwegs. Später kommt zeitweise die Sonne heraus. Einzelne Regenschauer ziehen aber weiterhin über die Insel. Der Wind weht frisch bis kräftig aus West. Der Radio Sylt 3-Tage-Trend. Morgen viele Wolken und wieder Regenschauer bei 19 Grad. Am Donnerstag bleibt es wolkig und zeitweise regnerisch bei 20 Grad.
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4: Ja, herzlich willkommen hier beim Autozug Radio Sylt. Und die schmale Halbinsel nördlich von List, die sich wie ein über den Kopf gebogener Arm nach Osten erstreckt, trägt den Namen Ellenbogen und ist Privatland. Autofahrer zahlen 6 Euro, während Radfahrer und Fußgänger kostenfrei passieren dürfen. Hier gibt es nichts als Dünen, Meer, Wind und Weite. Und am Nordstrand des westlichen Ellenbogens befindet sich der nördlichste Zipfel Deutschlands. Dieser Ort ist mit einem Schild und einem Skulpturenpark gekennzeichnet und eignet sich perfekt für Selfies, die Sie Ihren Lieben zu Hause zeigen können. 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Mein Name ist Frank Bremser und schön, dass ich bei Ihnen sein darf.

0: 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Seit März gibt es uns und Sie hören uns auf Sylt und weltweit auf radiosylt.de. 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
1: Hallo, ich bin Lara Flüchiger, ich bin im Vertrieb im Autozug Sylt und wünsche Ihnen eine gute Fahrt auf die Insel.
0: Lara, vielen Dank. Ja, ein freundliches Team ist das, das Sie immer mit einem Lächeln begrüßt, ob jetzt in Niebel oder in Westerland. 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Jetzt wünsche ich Ihnen eine gute Überfahrt. Was erwartet Sie in dieser Stunde noch? Es gibt den Veranstaltungskalender. Es gibt natürlich immer tagesaktuelle Sylt-News für Sie und natürlich alle Themen, die die Insel bewegen. Hier bei uns im Autozug Radio Sylt. 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

0: Hier ist es, das Auto zu Radio Sylt mit Frank Bremser. 24 Stunden auf Sendung auf radiosylt.de. Natürlich mit unserer App. Und Sie können uns auch über Alexa oder Siri hören. 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Ja, viele, viele Inselmomente werden natürlich gesammelt bei uns auf der schönsten Insel der Welt. Ein ganz wichtiger Zusammenhalt, das sind natürlich die Feuerwehren bei uns. Und von der Feuerwehr Tinnum, da haben wir einen Mann jetzt bei uns, das ist Sigi Engel. Das ist einer, ja, der schon lange, lange dabei ist. Und Sigi, sag mal, was ist denn für dich so ein ganz besonderer Inselmoment?
1: Ja, das sind viele. Über die ganzen Jahre sind das viele Momente. Das ist, wie gesagt, einmal die Vorstandsarbeit, da gibt es immer mal neue Ideen, wo man auch sagt, Mensch, super, dass du so eine Leute hast, das Vertrauen, dass die in einstecken. So, und dann natürlich, klar, in den Einsätzen ist es dann immer so, du als Wehrführer musst die Entscheidung treffen und das ist dann wichtig, dass die Leute auch Vertrauen zu dir haben und sagen, jawohl, wenn er sagt, so machen wir das, dann funktioniert das. Ne? Und das ist natürlich auch immer, wenn es dann funktioniert und meistens zu 90% oder 100% funktioniert es ja eigentlich auch, wenn die Feuerwehr kommt, dann ist das natürlich schon immer, ja, ein guter Moment für den Wehrführer, auch wenn alles gut abgelaufen ist, keiner verletzt ist, alles sauber gelaufen ist. Das freut natürlich immer einen Wehrführer.
0: Sigi Engel, stellvertretend für alle Feuerwehrleute auf der schönsten Insel der Welt. Vielen Dank, dass ihr euren Job macht und so gut auf uns aufpasst. Und die Feuerwehr Tinnum, die organisiert übrigens jedes Jahr das Dorffest in Tinnum und das ist ein echtes Highlight. Müssen Sie mal gucken im Veranstaltungskalender auf sylt.de, wann es in diesem Jahr stattfindet. 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
2: Heute.
3: Politische Satire gibt's am Mittwoch in Westerland. Um 20 Uhr steht Martin Sonneborn im Alter Kursaal am Rathausplatz, Andreas Nielsenstraße 1 auf der Bühne. Der frühere Titanic-Chefredakteur bringt sein Programm Krawall und Satire mit Filmen, Politik und reichlich Spott auf die Insel. Beginn ist um 20 Uhr.
2: Morgen.
3: Sylt meets Hawaii heißt es am Donnerstag in Wenningstedt. Ab 19 Uhr spielen Alika und Oliver live auf dem Kapellenplatz an der Westerstraße. Um 20.15 Uhr startet dort das Freiluftkino mit dem Surfklassiker The Endless Summer 2. Der Eintritt ist frei, Getränke und Snacks gibt's vor Ort. Also warme Sachen einpacken und ab zum Kapellenplatz.
2: Übermorgen.
3: Die Zucchini Sisters bringen ihren nostalgischen Sound nach Westerland. Ab 20 Uhr stehen die drei Musikerinnen im alten Kursaal auf der Bühne. Mit Close Harmony Gesang, Kontrabass, Gitarre und jeder Menge weiterer Instrumente geht es musikalisch zurück in die goldene Swing-Ära. Das Programm heißt passend zur Insel Tag am Meer. Tickets gibt es ab 33 Euro.
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0: 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Das ist original. Seit März 2023 sind wir auf Sendung. Und eine ganz besondere Veranstaltung ist auch das Sundowner Rhythm and Beats, findet statt in der Musikmuschel. Da kommen dann ein DJ und Musiker, die dann live zu den Beats spielen. Markus Prange ist bei mir. Das ist ein echtes Highlight, oder?
1: Ja, wir freuen uns ganz, ganz doll. Das ist einer der Abende, die ich nicht nur als Voreact, sondern auch als Main Act begleite. Dazu kommen Hauke Quer und Sönke Liedmann. Die kommen mit Percussion und Saxophon und wir freuen uns wahnsinnig, weil das ist ein Team, mit denen spiele ich öfter.
0: Wir klären noch mal kurz, was das ist. Das heißt, du legst sozusagen auf, du machst die Beats, also die kommen von CD, vom DJ, von den Turntables und dann kommen Live-Musiker dazu. Das ist wirklich eine richtig coole Geschichte. Beispielsweise nur mal Saxophon, ja. Und die gehen dann ins Publikum und machen da richtig Action und das ist so ein ganz tolles Live- Live- und DJ-Projekt, ne?
1: Ganz genau. Also ich lege praktisch normal meine Musik auf und die beiden performen dazu. Das ist ja eine wahnsinnige Kombo und man hat die Erfahrung gemacht, die Live-Musiker, die einfach die Leute noch ein bisschen mehr kitzeln und ja, wir wollen ja Erlebnisse schaffen und Momente, die Leute nachher mit nach Hause nehmen und der Ausblick nachher, wenn man auf die Bühne guckt, auf die Musikmuschel, wenn die auch so schön noch ausgeleuchtet ist und dahinter die Sonne langsam versinkt. Was Genialeres kann man sich eigentlich gar nicht vorstellen. Also da hat der Tourismusservice wirklich mal tief in die Trickkiste gegriffen und gesagt, jetzt machen wir mal was. Und das hat echt geklappt. Also letztes Jahr hatten wir 2 Stück. Die sind ja wie eine Bombe eingeschlagen, also auch in den sozialen Medien.
0: Wir hören mal kurz rein. So klingt das dann mit Percussion und Saxophon. Richtig coole Nummer, Rhythm and Beats, Sundowner auf Sylt. Ganz viele Veranstaltungen gibt es davon, auch in dieser Saison. Da müssen Sie einmal ins Internet gehen, insel-sylt.de/sundowner. Nochmal, insel-sylt.de/sundowner. Da finden Sie die Termine für diese Saison. 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
1: Heute wird es auf Sylt wechselhaft. Es sind noch viele Wolken unterwegs. Später kommt zeitweise die Sonne heraus. Einzelne Regenschauer ziehen aber weiterhin über die Insel. Der Wind weht frisch bis kräftig aus West. Der Radio Sylt 3-Tage-Trend. Morgen viele Wolken und wieder Regenschauer bei 19 Grad. Am Donnerstag bleibt es wolkig und zeitweise regnerisch bei 20 Grad.
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3: Willkommen in der nächsten halben Stunde hier bei radiosylt.de vom blauen Autozug. Es ist schön, dass ihr dabei seid und wir haben ja auch unsere eigene Comedy, das wisst ihr, ne? Unser Follower Klaas aus Hörnum, der sucht die lustigsten Sprüche aus dem Internet raus und daraus haben wir unsere eigene kleine Comedy-Show gemacht und gleich gibt's die nächste Folge hier bei mir. Moin!

0: 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Die gibt es nur hier bei uns im Radio Sylt.
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2: Moin! Der größte Schritt in einer Beziehung ist nicht der erste Kuss, sondern der erste Furz.

0: 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Und Sie können natürlich auch von Sylt aus die anderen Inseln und natürlich die Halligen besuchen. Und es geht zum Beispiel wunderbar ab dem 23. März mit der Adler Express. Und da auf der Brücke steht einer, der ist so ein Fan von diesem Schiff, das ist nämlich Gerrit Vögel, der Kapitän, oder Gerrit?
1: Ja, Adler Express ist mein Highlight, ja.
2: Da kann man richtig Stoff geben, ne?
1: Ja, da kann man Stoff geben. Also natürlich alles im Rahmen der Bedingungen, aber 24 Knoten dürfen wir und 24 Knoten können wir.
2: Und ich nehme mal für Landratten um, wie viel ist das?
1: Ja, mal 1,852 und viel Spaß beim Rechnen. Nee, das geht. Und wir fahren natürlich mehrere Ziele an und da ist das natürlich auch wichtig, dass man zügig von A nach B kommt. Und wir fahren Hallig-Hoge, Hallig-Röde, ab Sylt wird immer wieder gerne gefahren. Auf Amrum gibt es die Umstiegsmöglichkeiten für die Sylter Gäste mit uns dann weiter zur Reise, also nicht mit uns, sondern auf die Adler Rümhardt umzusteigen und dann die Insel Föhr zu besuchen, auch eine sehr schöne Insel. Und somit verknüpft sich das Ganze mit der Adler Express. Also alles kann erreicht werden, was in den Inseln und Halligen hier zu sehen ist.
0: Ja, und da ist der Weg das Ziel, denn wenn Sie da mal einen richtig schönen Sonntag erwischen, bei uns auf der schönsten Insel der Welt, dann kann ich Ihnen sagen, das ist so eine tolle Tour, da will man gar nicht mehr runter vom Schiff. Alle Fahrten, die die Adlerschiffe anbieten, können Sie sehen auf der Homepage von den Adlerschiffen, adler-schiffe.de. Gucken Sie mal, haben wir auch verlinkt bei uns auf der Homepage, radiosylt.de. 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

0: 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Viele Promis zieht es ja auch auf die schönste Insel der Welt, zum Beispiel auch Richard David Precht. Ja, wie ist es denn überhaupt mit dem Verhältnis zu Sylt, Herr Precht?
1: Ich war das erste Mal hier als Fünfjähriger und habe noch so ein paar Erinnerungen daran. Und dann bin ich erst ganz spät, also erst im Jahr 2009, also mit über 40, erst wieder hier hingekommen, im Zuge, als ich ein bisschen bekannter geworden bin, um hier Veranstaltungen zu machen. Und das ist nicht so einfach zu sagen. Das ist ja schon eine Insel der großen Kontraste. Aber es ist insgesamt eine Landschaft, die ich sehr mag.
0: Und was sind so die Lieblingsorte von Herrn Precht auf Sylt?
1: Am ehesten die Natur. Ja, also ich halte mich ja nicht so sehr in den Reservaten auf, in denen die vermögenden Silberrücken leben, sondern wenn ich hier bin, dann versuche ich so viel wie möglich auch von der Natur mitzunehmen.
0: Und passen Sylt und Philosophie ganz gut zusammen?
1: Darüber habe ich mir noch nie Gedanken gemacht. Ich halte das für eine philosophische Frage, die ich nicht beantworte.
0: Ach, okay, also erstmal sprachlos. Richard David Precht im Sylt 1 Interview auf Sylt 1 TV auch nachzulesen. 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

0: 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Ja, wir kommen jetzt zu Silke von Bremen. Sie ist zertifizierte Sylt-Guiderin. Oder wie sagt man das heutzutage? Ich weiß es nicht mehr. Auf jeden Fall, Silke, die Sylter Kirchen, also mit Besuchern, haben die kein Problem, ne?
1: Nee, also jetzt bin ich, das muss ich jetzt fairerweise mal sagen, nicht jeden Sonntag in der Kirche. Aber ich weiß, dass unsere Gäste sehr, sehr gerne unsere Gottesdienste besuchen.
0: Die Kirchen auf Sylt sind ja auch ein sehr hohes Kulturgut für die Insel, ne?
1: Ja, also es sind ja viele Kirchen untergegangen. Das muss man sich mal vorstellen. Von 14 Kirchen, die so um 1200 standen, stehen nur noch zwei, die Kaitoma und die Morsumer, was dann auch ein schöner Hinweis darauf ist, wie viel Land wir verloren haben. Und die Kaitoma-Kirche, ich glaube ja, dass die fast jeder Gast kennt. Also man kommt mit dem Autozug, man sitzt auf diesem blauen Autozug und die Kirche grüßt einen ja schon als eines der ersten Wahrzeichen der Insel. Ein bisschen versteckter liegt die Morsumer-Kirche. Es gab lange einen Streit, welche Kirche ist älter. Mittlerweile wissen wir, es ist die Kaitoma, aber die Morsumer ist als erstes urkundlich erwähnt. Und sie ist fast baugleich, ein bisschen kleiner und hat keinen Turm und ist in ihrer Bescheidenheit, finde ich, so berührend. Und dann hat auch die Kirche einen Friedhof und dieser Friedhof ist besonders, das kann sich aber so von alleine gar nicht erschließen. Also früher sind natürlich dort nur die Morsumer bestattet worden und wenn man sich eine Karte von Morsum anguckt, dann liegt die Kirche nicht am Rand, sondern sie liegt im Zentrum, weil Morsum aus mehreren Ortsteilen bestand. Mhm. Und wenn ich jetzt einen Hof hatte und ich starb, dann wurde ich dort bestattet mit Blickrichtung zu meinem Hof, dass die Familien immer zu ihren Häusern gucken konnten. Und wenn man früher eine Belegungskarte des Friedhofs hatte, wusste man immer, ah, der wohnt in Schellinghörn oder der wohnt in Abort, weil das genauso um die Kirche herumgelegt wurde.
0: Ja, ich kann Silke von Bremen stundenlang zuhören und das ist ein großes Privileg, wenn man eine Führung mit ihr ergattert. Kommen Sie mal auf radiosylt.de, da haben wir nämlich die Seite von Silke von Bremen verlinkt und da gibt es viele hilfreiche und schöne Informationen über unsere Lieblingsinsel Sylt. Hier ist das Autozug Radio Sylt. Wir wünschen Ihnen eine gute Überfahrt. Kommen Sie gut da an, wo Sie Urlaub machen wollen, nämlich auf der schönsten Insel der Welt.

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1: Es ist 3 Uhr.
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3: Moin von der Insel. Lisa Feller kommt nach Sylt. Die Schauspielerin und Komikerin steht am Dienstag, 8. September um 20 Uhr mit ihrem Programm Schön für dich im alten Kursaal auf der Bühne. Bekannt wurde Feller unter anderem durch die TV-Serie Schillerstraße. In ihrem neuen Programm nimmt sie Alltagspannen, Urlaubsstress und menschliche Macken aufs Korn. Ihr Motto: Scheitern ist zunächst ärgerlich, mit etwas Abstand aber oft ziemlich lustig. Auch auf Sylt freut sie sich vor allem auf eines: Menschen, die gemeinsam lachen wollen. Ihr Versprechen an das Publikum lautet: Ihr werdet glücklicher gehen, als ihr gekommen seid. Die Sylter Rundschau verlost für den Abend 3x2 Tickets. Teilnahmeschluss ist Donnerstag, 3. September um 12 Uhr. Tickets gibt es außerdem an den Sylter Vorverkaufsstellen und online. 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
3: Heute wird es auf Sylt wechselhaft. Es sind noch viele Wolken unterwegs. Später kommt zeitweise die Sonne heraus. Einzelne Regenschauer ziehen aber weiterhin über die Insel. Der Wind weht frisch bis kräftig aus West. Der Radio Sylt 3-Tage-Trend. Morgen viele Wolken und wieder Regenschauer bei 19 Grad. Am Donnerstag bleibt es wolkig und zeitweise regnerisch bei 20 Grad.
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5: Ja, jetzt freuen Sie sich vielleicht auf Ihren ersten Strandspaziergang, wenn Sie auf dem Weg auf die Insel sind. Und Sylt ist auch für seine kuriosen Strandfunde bekannt. Im Laufe der Jahre wurden dort nämlich immer wieder ungewöhnliche Gegenstände angespült, darunter auch verlorene Container, also ernsthaft diese großen Container, Spielzeug und sogar einen Bananenflankenelch. Ich wünsche Ihnen eine gute Überfahrt auf die schönste Insel der Welt. Mein Name ist Frank Bremser und Sie können uns nicht nur hier auf dem blauen Autozug hören, sondern auch auf der Insel, wenn Sie wollen. Dann natürlich über unsere Internetadresse radiosylt.de. Da läuft das Radio den ganzen Tag.

0: Da sind wir auf dem Weg auf die Insel oder von der Insel runter. Hier ist das Auto zu Radio Sylt. 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

0: 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Und bei Sheep of Sylt auf dem Hof Höchst auf Sylt, da kann man ja das Landleben so richtig hautnah erleben. Da gibt es auch immer wieder Kurse für Kinder, den Deich erkunden, das Leben der Schafe auf dem Deich, was ja für uns hier so wichtig ist, auch für den Küstenschutz. Und Daniela Andersen organisiert das Ganze. Das ist schon spannend für die Kinder, ne?
1: Richtig, genau. Und vor allen Dingen haben die Schafe ja auch eine Aufgabe auf dem Deich und da gibt es viel zu entdecken und zu sehen und zu erfahren.
0: Hm. Es gibt ja die kinderpädagogischen Kurse bei euch, da wollt ihr auch immer so ein bisschen aufklären, ne?
1: Wir wollen den Kindern eigentlich mal zeigen, wo unsere Schafe leben. Wir hatten letztes Jahr zur Lammzeit schon viele Kinder bei uns auf dem Hof, die Lämmer geguckt haben und erleben durften. Und jetzt wollen wir den Kindern mal zeigen, wo die Schafe denn eigentlich leben und warum sie überhaupt auf dem Deich leben. Und dann wollen wir mal ein bisschen den Deich erkunden.
0: Also es gibt immer wieder Veranstaltungen bei sheepofsylt.com. Einfach mal gucken, da können ihre Kinder, wenn sie vielleicht aus der Großstadt kommen, mal wirklich das Landleben hautnah erleben und mal richtig so ein bisschen im Dreck wühlen und müssen nicht immer gucken, dass die Sachen immer ordentlich und sauber bleiben. 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

0: Willkommen bei Radio Sylt vom Blauen Autozug. Mein Name ist Frank Bremser und ich freue mich, dass ihr dabei seid. Wir senden für euch rund um die Uhr mit aktuellen Insel-News, dem Sylt-Wetter und den Veranstaltungstipps für euren Tag. Im Web auf radiosylt.de zu hören und als App für unterwegs.
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2: Heute. Politische Satire gibt's am Mittwoch in Westerland. Um 20 Uhr steht Martin Sonneborn im Alter Kursaal am Rathausplatz, Andreas Nielsenstraße 1 auf der Bühne. Der frühere Titanic-Chefredakteur bringt sein Programm Krawall und Satire mit Filmen, Politik und reichlich Spott auf die Insel. Beginn ist um 20 Uhr.
3: Morgen.
2: Sylt meets Hawaii heißt es am Donnerstag in Wenningstedt. Ab 19 Uhr spielen Alika und Oliver live auf dem Kapellenplatz an der Westerstraße. Um 20.15 Uhr startet dort das Freiluftkino mit dem Surfklassiker The Endless Summer 2. Der Eintritt ist frei, Getränke und Snacks gibt's vor Ort. Also warme Sachen einpacken und ab zum Kapellenplatz.
3: Übermorgen.
2: Die Zucchini Sisters bringen ihren nostalgischen Sound nach Westerland. Ab 20 Uhr stehen die drei Musikerinnen im alten Kursaal auf der Bühne. Mit Close Harmony Gesang, Kontrabass, Gitarre und jeder Menge weiterer Instrumente geht es musikalisch zurück in die goldene Swing-Ära. Das Programm heißt passend zur Insel Tag am Meer. Tickets gibt es ab 33 Euro.
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Und jetzt habe ich ein paar Insel-News für euch. In der Sylt-Quelle in Rantum entsteht ein neuer Treffpunkt für Arbeit, Gastronomie, Mode und Kunst. Der Coworking-Anbieter Project Bay teilt sich das Gebäude künftig mit dem Concept-Store Coco & James und dem Café do Brasil. Die Betreiber wollen ihre Angebote miteinander verbinden und dadurch mehr Menschen in das bislang etwas versteckt gelegene Gebäude bringen. Coco & James gibt dafür Mitte September seinen bisherigen Standort in der alten Schule in Braderup auf. Das Café do Brasil zieht mit seinem Angebot ebenfalls von Braderup nach Rantum. Eine Woche voller Musik, Tanz und Mode liegt hinter Kaitum. Die Aktionswoche Wir Kaitum brachte Insulaner, Gäste, Vereine und Betriebe im Kapitänsdorf zusammen. Zu den Höhepunkten gehörte die große Fashion-Show am Samstagabend. Unter den Gästen waren Designer Guido Maria Kretschmer, Schlagersänger Patrick Lindner und Schauspielerin Mariella Ahrens. Daneben sorgten Open-Air-Konzerte und Ballettaufführungen für ein vielseitiges Programm. Die Aktionswoche zeigte vor allem, was eine engagierte Dorfgemeinschaft gemeinsam auf die Beine stellen kann. Kann ich nur unterstreichen. So soll es sein. Und dazu natürlich noch die richtige Musik. 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
2: Heute wird es auf Sylt wechselhaft. Es sind noch viele Wolken unterwegs. Später kommt zeitweise die Sonne heraus. Einzelne Regenschauer ziehen aber weiterhin über die Insel. Der Wind weht frisch bis kräftig aus West. Der Radio Sylt 3-Tage-Trend. Morgen viele Wolken und wieder Regenschauer bei 19 Grad. Am Donnerstag bleibt es wolkig und zeitweise regnerisch bei 20 Grad.
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4: Schön, dass ihr dabei seid und gleich geht's für uns weiter mit den Insta-Perlen. Das ist unser Follower Klaas aus Hörnum. Der sucht die lustigsten Sprüche aus dem Internet raus und präsentiert sie dann gleich hier bei uns exklusiv bei Radio Sylt vom blauen Autozug. Bis gleich!

0: 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Ihr kennt das ja bestimmt auch, man öffnet Instagram, will nur mal ganz kurz gucken, 10 Minuten später fragt man sich, was habe ich da eigentlich gerade gesehen? Genau diese Perlen sammeln wir für euch und hier sind unsere Insta-Perlen bei Radio Sylt vom blauen Autozug. Gibt es jede Stunde mit unserem Follower Klaas.
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2: Moin, mein Chef, riechen Sie etwa nach Bier? Ich? Na, bei meinem Gehalt wird es sicher kein Champagner sein.

0: 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Radio Sylt mit Frank Bremser und ich hatte das große Glück, dabei sein zu dürfen bei der Einweihung des neu eingerichteten Schiffs Adler 6 der Adlerschiffe Reederei. Das sieht von innen aus jetzt wie ein modernes Designhotel und Tobias Lackmöller, der Betriebsleiter der Adlerschiffe, war dafür verantwortlich.
1: Ja, gerade spannend war hier, weil wir halt einen ganz besonderen Einsatz hatten, nicht so wie bei den anderen Schiffen, die wir umgebaut haben, wo dann der Einsatzzweck klar war. Hier mischt es sich halt aus vielen Einsatzzwecken und wir wollten ein modernes, neues Schiff haben. Nicht unbedingt nur ein Clubschiff, sondern auch ein Schiff, was ausflugsfähig ist, aber halt auch für andere Veranstaltungen, ne? Oder auch gediegenere Veranstaltungen genutzt werden sollen. Und ich glaube, das ist soweit ganz gut gelungen. Und wir sind aber auch noch nicht ganz fertig. Von außen fehlt noch ein bisschen was, aber der Fokus lag halt erst auf innen.
0: Und ist echt genial gelungen. Und das Tolle an dem Schiff ist auch, dass man über Kameras, die auf dem Schiff oben installiert sind, den Ausblick auch digital genießen kann, ne?
1: Genau. Das haben wir. Wir haben auf dem Pildeck, das allerdings schon ein Jahr vorher, dass wir eine hochauflösende Kamera für die Seehundsbänke geschaltet haben, die wir jetzt direkt in den Innenraum streamen, an einen großen 75-Zoll-Fernseher, wo du dann quasi mit dem Gamepad heranzoomen kannst, kannst dir die Tiere direkt aus der Nähe angucken, selbst wenn wir mal weiter weg sind oder wenn das Wetter halt nicht mitspielt.
0: Dann wünschen wir der Adler 6 allzeit gute Fahrt und gucken sich das Schiff mal an. Es liegt in Hörnum bei den Adlerschiffen.

0: 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Schön, dass ich bei Ihnen sein darf. Es gibt besondere Menschen hier auf der Insel und die werden vorgestellt in einem ganz besonderen Buch. Zuhause am Meer, 20 Lebens- und Liebesgeschichten. Geschrieben wurde das Buch von Imke Wein, selbst Sylterin. Sag mal, Imke, du hast Familien besucht und dann die Geschichten aufgeschrieben oder wie war das?
1: Ja, so ein bisschen geht das schon in die richtige Richtung. Das war wirklich eine Auftragsarbeit, was so für so ein Buch ja gar nicht so selbstverständlich ist. Vom Tourismusservice Wenningstedt-Braderup. Und es geht darum, im Grunde Vergangenheit einzufangen, in die Zukunft zu gucken und die Gegenwart darzustellen, recht bunt und facettenreich, ohne auf herkömmliche Genres zurückzugreifen.
2: Oh, das klingt ja fast philosophisch.
1: Ja, findest du? Ja, okay. Ich versuche es ein bisschen einfach. Also der Ansatz war, dass wir Familien vorstellen mit ihrem Leben in allen Facetten. Die kommen aus allen Himmelsrichtungen. Die sind entweder schon seit Jahrhunderten als Walfänger da verwurzelt auf der Insel oder sie sind einfach dazugekommen, wirklich auch aus anderen Ländern. Und ich habe versucht, möglichst ein breites Spektrum unterschiedlicher Familienentwürfe abzubilden in dem Buch.
0: Hast du da mal so ein Beispiel von der Lebensgeschichte?
1: Da haben wir ja zum Beispiel immer ganz viel von dem Leben unseres werten Herrn Pastoren schon erfahren und weniger eigentlich von seiner wahnsinnig tollen Frau. Und ich habe sozusagen den Fokus auch erstmal auf ihre Lebensgeschichte gesetzt und wie sie das alles aushält mit dem Mann, aber auch wirklich ihre Konzeption von wie lebe ich Familie. Die sind ja in gewisser Weise leben an zwei Standorten im Moment. Sie in halb in Rendsburg und halb auf Sylt, weil sie dort das Gesundheitsamt leitet. Weiß man gar nicht und das erzähle ich in dem Buch. Und dann öffnen all diese Familien auch ihre Fotoalben und zeigen alte Bilder aus ihrem Leben und die finden auch statt zu modernen Porträts in diesem Buch.
0: Zu Hause am Meer. 20 Lebens- und Liebesgeschichten zusammengefasst von Imke Wein. Das Buch gibt es beim Tourismusservice in Wenningstedt-Braderup, hat aber auch eine ISBN-Nummer. 272 Seiten können Sie natürlich auch bei sich in der Buchhandlung

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1: Es ist 4 Uhr.
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3: Moin von der Insel. Lisa Feller kommt nach Sylt. Die Schauspielerin und Komikerin steht am Dienstag, 8. September um 20 Uhr mit ihrem Programm Schön für dich im alten Kursaal auf der Bühne. Bekannt wurde Feller unter anderem durch die TV-Serie Schillerstraße. In ihrem neuen Programm nimmt sie Alltagspannen, Urlaubsstress und menschliche Macken aufs Korn. Ihr Motto: Scheitern ist zunächst ärgerlich, mit etwas Abstand aber oft ziemlich lustig. Auch auf Sylt freut sie sich vor allem auf eines: Menschen, die gemeinsam lachen wollen. Ihr Versprechen an das Publikum lautet: Ihr werdet glücklicher gehen, als ihr gekommen seid. Die Sylter Rundschau verlost für den Abend 3x2 Tickets. Teilnahmeschluss ist Donnerstag, 3. September um 12 Uhr. Tickets gibt es außerdem an den Sylter Vorverkaufsstellen und online. 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
3: Heute wird es auf Sylt wechselhaft. Es sind noch viele Wolken unterwegs. Später kommt zeitweise die Sonne heraus. Einzelne Regenschauer ziehen aber weiterhin über die Insel. Der Wind weht frisch bis kräftig aus West. Der Radio Sylt 3-Tage-Trend. Morgen viele Wolken und wieder Regenschauer bei 19 Grad. Am Donnerstag bleibt es wolkig und zeitweise regnerisch bei 20 Grad.
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5: Sylt in einer Stunde gibt es hier, präsentiert vom blauen Autozug. Und wir wollen Ihnen auch die Inselorte vorstellen. Zum Beispiel Munkmarsch bietet Ihnen den Charme eines alten Fährhafens. Wanderungen und kulinarische Genüsse können Sie dort erleben. Neben gemütlichen Bauernhäusern finden Sie da auch den historischen Fährhafen. Spaziergänger kommen rund um Munkmarsch besonders auf ihre Kosten, da sie zwischen Marschland und Wattenmeer wandern können. Die fruchtbare Landschaft gehörte im Mittelalter zu einem Mönchskloster und trägt da den Namen Munkmarsch. Hier können Sie ausgiebige Spaziergänge in dieser weiten Marschlandschaft unternehmen. Es ist einfach traumhaft schön. Ein sehr, sehr schöner Ort, kann ich auch wirklich sehr, sehr empfehlen. 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Und dazu natürlich viel Good Music. Mein Name ist Frank Bremser. Herzlich willkommen.

0: Hier ist Radio Sylt vom blauen Autozug. Schön, dass ihr dabei seid. Und wir sind ja immer für Überraschung gut. Also der blaue Autozug, das 2-millionste Fahrzeug wurde transportiert. Und da habe ich mich mal als Lockvogel sozusagen in die Ticketbox gesetzt in Niebel und habe das Pärchen, das nichtsahnend an die Ticketbox herangefahren ist, mal überrascht.
1: Hallo und herzlich willkommen am blauen Autozug. Schönen guten Tag. Haben Sie ein Ticket?
2: Nein.
1: Haben Sie nicht?
2: Eins erwerbenkäuflich.
3: Wunderbar. Aber wir haben hier gesehen, wir haben an Ihrem Kennzeichen schon gesehen, dass Sie schon was gebucht haben.
2: Was?
3: Ja. Also eine Überfahrt natürlich nach Sylt, ja?
2: Ja.
3: Dann hatten Sie gebucht das Blumenpaket?
2: Nee,
4: gar nichts.
3: Nee? Haben Sie nicht?
4: Wir haben gar nichts gebucht.
3: Dann nochmal einen Hin- und Rückreisegutschein habe ich hier. Auch nicht?
2: Nee.
3: Und hier, das finde ich natürlich schön. Sie haben ein bisschen Romantik vor, so Pralinen und Champagner. Haben Sie auch gebucht?
4: Nein.
3: Auch nicht? Ja, dann muss das ein Irrtum sein. Oder Sie sind das 2-millionste Fahrzeug.
2: Was?
3: Herzlichen Glückwunsch, der blaue Auto. Ja, Sie sind das 2-millionste Fahrzeug. Herzlichen Glückwunsch.
2: Ja, danke schön.
3: Ja.
0: Die waren sowas von sympathisch, die beiden, und haben sich sowas von gefreut über ihre Preise, die sie gewonnen haben mit diesem 2-millionsten Transport. Und CEO Markus Hunke vom blauen Autozug, du warst ja auch schon dabei beim Transport des 10. Fahrzeugs damals, ne?
5: In genau der Spur fing alles an. Die gab es noch nicht. Und damals waren wir ein kleines Team und heute fast 100 Kolleginnen und Kollegen, die immer noch, wie man heute gesehen hat, mit einem Lächeln, übrigens auch bei schlechtem Wetter.
0: Absolut, heute durfte ich ja mal die Ticketbox.
5: Ja, heute durftest du mal machen. Hast dich auch Assessment Center bestanden, würde ich sagen.
0: Ja. Mein Job ist es ja zu blenden. Ich muss halt so tun, als könnte ich das alles, ne?
5: Ja, genau. Aber du hast kurz vorm Kassieren aufgehört. Also insofern.
0: Hast du gut gemacht.
5: Hast du gut
0: gemacht. Naja, ich war eine ganz gute Aushilfe. Vielleicht die Damen und Herren, die sonst in der Ticketbox sitzen in Niebel und euch die Tickets verkaufen, die sind natürlich noch viel, viel besser. Wir wünschen euch jetzt eine gute Überfahrt. 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

0: Hier ist das Auto zu Radio Sylt, das Original auf Sendung seit dem 1. März 2023. Es gibt ganz, ganz viele interessante Ortsführungen bei uns auf der schönsten Insel der Welt. Eine davon ist Westerland einst und heute. Die macht zum Beispiel Uwe Schmale mit seinen Kolleginnen und Kollegen. So, und wenn man nach Westerland kommt und ich habe mal so Freunde hierher geholt und habe gesagt, guckt euch das mal an, die schöne Insel Sylt, und dann kommen die in Westerland an und sagen, Mensch, wie sieht das denn da aus? Was ist das denn für ein Entree? Also alles andere als Bäderstil. Warum gibt's das gar nicht mehr hier?
1: Naja, das hat ja historische Gründe. Also nach dem Zweiten Weltkrieg kam ja so diese Wirtschaftswunderzeit, und da galt natürlich überhaupt alles, was so aus der Kaiserzeit war, das galt nicht als besonders schick, das galt als verstaubt und nicht erhaltenswert. Deshalb hat man da ja ganz viele von diesen durchaus noch erhaltenswerten Gebäuden aus heutiger Sicht hat man damals einfach abgerissen, platt gemacht. Das ist ja nicht nur hier passiert, das ist woanders, in anderen Städten ja genauso passiert. Und dann darf man aber auch nicht, darf man ja auch nicht vergessen, dass viele alte Gebäude auch wirklich sanierungsbedürftig waren, und dann hat man sich eben entschieden, statt die zu sanieren, dann lieber doch modern und neu zu bauen. Das war damals einfach angesagt. Heute sieht man das natürlich anders. Diese Gebäude würde man heute erhalten und sanieren, ne? Aber was jetzt weg ist und neu bebaut ist, das ist halt weg. Das ist ja auch unwiederbringlich so, ne? Das Hochhaus, das wird da jetzt eben stehen, noch viele lange Jahre.
0: Ja, Uwe, dankeschön. Immer um 10 Uhr am Freitag gibt es die Ortsführung Westerland einst und heute. Da sollten Sie sich auf jeden Fall mal Karten für besorgen. Können Sie auf sylt.de oder eben, wenn Sie rechtzeitig dort vor Ort sind, dann auch vor Ort noch kaufen. Hier ist das Auto zu Radio Sylt. Das ist Sylt in einer Stunde. Schön, dass Sie dabei sind.

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2: Heute. Politische Satire gibt's am Mittwoch in Westerland. Um 20 Uhr steht Martin Sonneborn im Alter Kursaal am Rathausplatz, Andreas Nielsenstraße 1 auf der Bühne. Der frühere Titanic-Chefredakteur bringt sein Programm Krawall und Satire mit Filmen, Politik und reichlich Spott auf die Insel. Beginn ist um 20 Uhr.
3: Morgen.
2: Sylt meets Hawaii heißt es am Donnerstag in Wenningstedt. Ab 19 Uhr spielen Alika und Oliver live auf dem Kapellenplatz an der Westerstraße. Um 20.15 Uhr startet dort das Freiluftkino mit dem Surfklassiker The Endless Summer 2. Der Eintritt ist frei, Getränke und Snacks gibt's vor Ort. Also warme Sachen einpacken und ab zum Kapellenplatz.
3: Übermorgen.
2: Die Zucchini Sisters bringen ihren nostalgischen Sound nach Westerland. Ab 20 Uhr stehen die drei Musikerinnen im alten Kursaal auf der Bühne. Mit Close Harmony Gesang, Kontrabass, Gitarre und jeder Menge weiterer Instrumente geht es musikalisch zurück in die goldene Swing-Ära. Das Programm heißt passend zur Insel Tag am Meer. Tickets gibt es ab 33 Euro.
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0: Hier ist Radio Sylt vom Blauen Autozug mit Frank Bremser. Weil wir kennen das ja alle, ne? Am Strand gehen natürlich ganz schnell Dinge verloren. Das kann mal eine Münze sein, das kann aber auch mal was ganz, ganz Wichtiges sein. Man nimmt zum Beispiel zum Baden den Ehering ab, legt ihn irgendwo in den Strandkorb. Dann kommen die Kinder, springen in den Strandkorb rein, Ring fällt in Sand, Ring ist weg und dann ist natürlich das große Heulen da. Da helfen die Ringretter. Die sind bei uns ja im Einsatz auf Sylt. Rund 90% ihrer Funde sind Kronkorken, Dosen und anderer Müll, aber immer wieder kommt es eben auch zu der Suche nach echten Schätzen und natürlich ganz, ganz wichtigen emotionalen Dingen. Wie viele Einsätze habt ihr denn hier auf Sylt, Frank Eriksen?
1: In der zweiten Junihälfte, da bin ich fast jeden Tag unterwegs gewesen. Das hat sich ja unglaublich entwickelt. Sonst die Jahre davor hatte ich vielleicht mal 3 oder vielleicht 4 Aufträge in der ganzen Saison. Ich glaube, wir hatten jetzt schon 12 innerhalb von 2 Wochen oder so.
0: Naja, es ist der Wahnsinn. Und Felix Johansen, der koordiniert das Ganze auf Landesebene. Wem gehört denn eigentlich das Fundstück rein rechtlich?
2: Am Strand ist es tatsächlich so, oder generell, alles, was einen Wert über 10 Euro hat, geht erstmal ins Fundbüro.
0: Okay.
2: Das heißt, wenn ich meine Silberkette finde, die 10 Euro Wert hat, oder über 10 Euro, geht sie ins Fundbüro, wird sie ein halbes Jahr nicht abgeholt, bekomme ich sie nach einem halben Jahr wieder und sie gehört mir.
0: Okay.
2: Genauso ist es beim Goldring. Natürlich versuche ich dann immer auch parallel über Social Media Aufrufe die Besitzer wiederzufinden, wenn ich mal so einen Ring finden sollte. Mhm. Was dann aber meistens relativ schwer ist, weil zum Teil Ringe ja eine Gravur haben von 1920 oder dass da noch einer nach dem Ring sucht, ist relativ unwahrscheinlich.
0: Die Ringretter auch bei uns auf der schönsten Insel der Welt unterwegs mit Metalldetektoren suchen sie dann nach wichtigen Dingen. Eheringe im Sand verloren, Eheringe am Strand verloren oder Eheringe in der Ostsee verloren. Dafür gibt es eine Notfallnummer und die könnt ihr finden auf ringretter.de. Da müsst ihr mal hingehen oder raufkommen und dann habt ihr auf jeden Fall die Nummer und könnt da anrufen, wenn ihr was Wichtiges verloren habt. Vielleicht was ganz Emotionales. Hier ist Radio Sylt vom Blauen Autozug. Mein Name ist Frank Bremser.

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1: Heute wird es auf Sylt wechselhaft. Es sind noch viele Wolken unterwegs. Später kommt zeitweise die Sonne heraus. Einzelne Regenschauer ziehen aber weiterhin über die Insel. Der Wind weht frisch bis kräftig aus West. Der Radio Sylt 3-Tage-Trend. Morgen viele Wolken und wieder Regenschauer bei 19 Grad. Am Donnerstag bleibt es wolkig und zeitweise regnerisch bei 20 Grad.
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3: Schön, dass ihr dabei seid und gleich geht's für uns weiter mit den Insta-Perlen. Das ist unser Follower Klaas aus Hörnum. Der sucht die lustigsten Sprüche aus dem Internet raus und präsentiert sie dann gleich hier bei uns exklusiv bei Radio Sylt vom blauen Autozug. Bis gleich!
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0: 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Ja, und es gibt immer Fundstücke im Internet, ne, bei Instagram zum Beispiel, so Sprüche, wo man einfach laut loslachen muss und die sammelt für uns, klar, unser Klaas aus Hörnum.
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2: Moin, du kannst doch deinen Sohn nicht Gelber nennen. Wieso? Deiner heißt Oliver.

0: 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Und damit Sie zu Hause so richtig flexen können, also richtig schön angeben mit dem, was Sie wissen, sollten Sie auf jeden Fall mal eine Inselrundfahrt machen mit den Bussen der SVG. Und Finn Blunk ist Mobilitätsmanager bei der SVG. So eine Inselrundfahrt lohnt sich, ne?
1: Genau, auf jeden Fall. Also ich kann wirklich die Inselrundfahrten sehr empfehlen. Ich mache das auch jedes Mal, wenn ich Gäste habe. Eine Inselrundfahrt, vielleicht auch eine Idee, wenn das Wetter nicht ganz so perfekt ist, um an den Strand zu gehen. Wir fahren wirklich über die ganze Insel. Man kann sich jeden Ort einmal angucken. Man hat einen kurzen Aufenthalt in List und einen in Hörnum, dass man da auch vielleicht nochmal einen Kaffee trinken gehen kann. Und die Busfahrer sind alle super geschult und erzählen wirklich tolle Insights der Insel und stellen nochmal einzelne Besonderheiten der Insel vor.
0: Finn, dann gibt es ja noch eine ganz tolle Sache. Man kann sich ja auch einen Oldtimer-Bus mieten und auch im Bus über die Insel fahren und feiern, ne?
1: Genau, wir haben zwei richtig tolle Oldtimer aus den 60er, 70er Jahren. Sind auch wirklich eine Augenweide und die kann man chartern. Also ganz oft zum Beispiel bei Hochzeiten oder bei Feierlichkeiten jeglicher Art können die geschartert werden und somit nochmal so ein besonderes Feeling erzeugt werden.
0: Dankeschön, Finn, für die Infos. Sven Paulsen, du bist ja Chef der SVG. Die Busfahrer hier bei euch, das sind ja Sylter bzw. Menschen, die auf der Insel leben, ne?
2: Und wir haben aber auch immer wieder Urlauber und Touristen, ne, die hier auf der Insel die Busse gesehen haben und sagen, Mensch, ich möchte hier mal im Sommer arbeiten. Mhm. Ne, und auch das ist natürlich auch ein gewisser Appell. Vielleicht hat mal einer Lust, hier im Sommer bei uns zu arbeiten, jederzeit.
0: Das ist doch eine geniale Geschichte, oder? Einfach mal eine Saison raus, so ein Sabbatical auf Sylt und trotzdem arbeiten und diese schöne Nordseeinsel genießen. Den Kontakt zur SVG finden Sie bei uns auf unserer Homepage auf radiosylt.de.

0: Hier ist das Auto zu Radio Sylt mit Frank Bremser und hören Sie mal. Anchors Away, der Sylter Shantikoa, ist natürlich immer gut aufgelegt und auch immer wieder auf der Insel überall zu hören. Bei mir ist Kai Witt, einer der Mannen vom Sylter Shantikoa. Und sind das eigentlich nur Männer oder habt ihr auch schon Frauen dabei?
1: Ja, es sind auch Frauen dabei, aber sind nicht Mitglied bei uns im Sylter Shantikoa.
0: Okay. Der Sylter Shantikoa, den kann man ja hier und da erleben. Manche, die das noch nicht erlebt haben, sagen, ja, das ist irgendwie was für alte Leute. Aber ganz im Gegenteil, ne?
1: Ganz im Gegenteil. Also wir haben jetzt gerade letztes Jahr wieder 3 Aufnahmen gehabt von etwas jüngeren Mitgliedern und das war schon sehr gut. Also es tut uns sehr gut, also junges, frisches Blut da reinzukriegen.
0: Das ist ja sicherlich auch so ein bisschen dieser Santiano-Hype, der ja auch da nochmal mit reinspielt, ne?
1: Ja, auf jeden Fall. Also ich muss sagen, die letzten Jahre, wo Santiano eben halt bekannt wurde, da sind die Shanties doch wieder populär geworden, kann man sagen, ja, doch.
0: Bleibt man da traditionell oder habt ihr auch im Potpourri auch, sagen wir mal, aktuellere Songs, die auf Shanty umgetextet sind oder umgemünzt sind?
1: Nee, eigentlich eher so die klassischen Shanties, Seemannslieder und auch einige Sachen aus Eigenproduktion. Also wir haben da so ein, zwei Leute bei uns im Chor, die auch selber texten und das ist schon ganz interessant, was dabei rauskommt.
0: Der Sylter Shanty Chor. Die Termine vom Sylter Shanty Chor finden Sie natürlich auf der Homepage. Sylter-Shanty-Chor.de.

0: Frank Bremser hier und das Auto zu Radio Sylt. Schön, dass ich bei Ihnen sein darf. Ja, warum ist Sylt eigentlich zu dem Image gekommen, die Insel der Reichen und Schönen? Einer, der dafür so ein bisschen gesorgt hat, war natürlich auch Gunter Sachs. Ne? Er war ja der jüngere Sohn des deutschen Industriellen Willi Sachs, der 1932 Alleininhaber der Fichtelt und Sachs AG in Schweinfurt wurde. Sein Großvater väterlicherseits war der Geheimrat Ernst Sachs, Erfinder des Fahrradfreilaufs und der Rücktrittbremse, sowie Mitbegründer des Unternehmens. Der Großvater mütterlicherseits, Wilhelm von Opel, war der Sohn des Opel-Gründers Adam Opel. So, jetzt haben wir viel Geschichtliches gehört, Silke von Bremen. Wie war denn so? Hast du ihn mal kennengelernt, Gunter Sachs?
1: Also ich bin ja viel zu spät auf die Insel gekommen, 89, um diesen ganzen Hype noch mitzubekommen. Aber tatsächlich hat Gunter Sachs ja in Keitum gewohnt. Und ich bin damals angefangen zu recherchieren, warum waren die überhaupt hier. Und es gab, man kann sich das heute gar nicht mehr vorstellen, noch kein Google, es gab kein Wikipedia. Und ich hätte so gerne gewusst, warum ist Gunter Sachs nach Sylt und nicht nach was weiß ich wohin. Und dann sagte die Nachbarin von Gunter Sachs, die kannte ich gut, Maike Ossenbrücken, die sagte, Silke, wenn er da ist, ich sag dir Bescheid. Und dann kam der Anruf und sie sagte, Silke, jetzt ist er da. Und ich schwang mich auf mein Fahrrad. Heute sage ich jung und dumm und klopfte an der Tür und es machte auf eine bildhübsche junge Frau. Also es war nicht seine Frau, Freundin oder so. Und ich so, ja, ich bin Silke von Bremen, ich möchte mal Gunter Sachs sprechen. Und dann erschien er auch und als allererstes habe ich gedacht, okay, du bist nicht wirklich schön. Also ich habe wirklich gedacht, es ist irgendwie ein richtig schöner Mann. Ich kannte ja nur die Bilder aus den Zeitungen. Aber er hatte etwas, was ungeheuerlich war. Also erstmal hat er die schönsten veilchenblauen Augen besessen, die ich je im Leben gesehen habe. Aber diese veilchenblauen Augen machten etwas, was Menschen glücklich macht. Sie haben mich nicht nur angeguckt, sondern wahrgenommen. Ich weiß, das kennen wir, glaube ich, alle. Diese Blicke, die dich nur streifen und die reden zwar mit dir, aber die sehen dich nicht. So, und er sah mich wirklich an und sagte dann ganz freundlich, wie kann ich Ihnen weiterhelfen, Fräulein von Bremen? Und ich sagte, ja, ich würde doch so gerne wissen, warum sind Sie nach Sylt? Und dann erzählte er mir eben die Geschichte, dass er mütterlicherseits aus der Familie von Opel stammte und das war dann auch klar, die Familie von Opel ist in den 20er Jahren tatsächlich schon auf Sylt gewesen.
0: Silke von Bremen ist ihr Sylt-Guide. Sie hat Bücher geschrieben, viele Infos auch auf ihrer Website und wir haben ihre Internetseite bei uns auf radiosylt.de auch verlinkt. Hier ist das Auto zu Radio Sylt mit Frank Bremser. 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
1: Es ist 5 Uhr. Guten Morgen.
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3: Moin von der Insel. Lisa Feller kommt nach Sylt. Die Schauspielerin und Komikerin steht am Dienstag, 8. September um 20 Uhr mit ihrem Programm Schön für dich im alten Kursaal auf der Bühne. Bekannt wurde Feller unter anderem durch die TV-Serie Schillerstraße. In ihrem neuen Programm nimmt sie Alltagspannen, Urlaubsstress und menschliche Macken aufs Korn. Ihr Motto: Scheitern ist zunächst ärgerlich, mit etwas Abstand aber oft ziemlich lustig. Auch auf Sylt freut sie sich vor allem auf eines: Menschen, die gemeinsam lachen wollen. Ihr Versprechen an das Publikum lautet: Ihr werdet glücklicher gehen, als ihr gekommen seid. Die Sylter Rundschau verlost für den Abend 3x2 Tickets. Teilnahmeschluss ist Donnerstag, 3. September um 12 Uhr. Tickets gibt es außerdem an den Sylter Vorverkaufsstellen und online. 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
3: Heute wird es auf Sylt wechselhaft. Es sind noch viele Wolken unterwegs. Später kommt zeitweise die Sonne heraus. Einzelne Regenschauer ziehen aber weiterhin über die Insel. Der Wind weht frisch bis kräftig aus West. Der Radio Sylt 3-Tage-Trend. Morgen viele Wolken und wieder Regenschauer bei 19 Grad. Am Donnerstag bleibt es wolkig und zeitweise regnerisch bei 20 Grad.
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1: Herzlich willkommen auf Sylt. Hier ist das Autozug Radio Sylt. Weltweit zu hören auf radiosylt.de und auf unserer Homepage gibt es auch unsere App. Da können Sie uns immer hören und auch Sylt-Nachrichten gibt es da von Sylt 1. Ja, das Rantumbecken, das wurde 1936, 1937 zwischen Tinnum und Rantum eingedeicht, um einen Wasserflugplatz anzulegen. Und seit 1962 steht es unter Naturschutz und entwickelte sich zu einem artenreichen Brut- und Rastgebiet für Vögel. Da kann man ganz tolle Fahrradtouren machen und auch mal kurz Pause machen, ein kleines Picknick vielleicht mit der ganzen Familie. Das Rantumbecken auf jeden Fall einen Ausflug wert während Ihres Sylt-Aufenthalts, ob im Sommer oder im Winter, völlig egal. Das ist eine ganz tolle Zeit, die man da verbringen kann. Genauso wie hier bei uns beim Autozug Radio Sylt. Das ist Sylt in einer Stunde. Da bekommen Sie alle Sylt-relevanten Informationen in diesem Radio, auch den Veranstaltungskalender jede Stunde und wir freuen uns, wenn Sie dabei sind. Weltweit zu hören auch auf radiosylt.de.

0: Hier ist Radio Sylt vom Blauen Autozug. Ich freue mich, dass ich euch begleiten darf hier auf der Strecke von Nibel nach Sylt oder eben umgekehrt. Und ja, die Lokomotive, die fährt vorne, ne? Ist ja klar. Und in der Lokomotive sitzt zum Beispiel der Düke. Er ist Lokomotivführer bei der RDC Deutschland Gruppe und hier beim Blauen Autozug. War das eigentlich so ein Traum von dir?
1: Also ich hatte jetzt nicht so kindheitstraummäßig so, ja, unbedingt Lokführer. Ich hatte nie wirklich was mit Eisenbahn vorher zu tun.
0: Ja.
1: Aber jetzt im Nachhinein, ich möchte keinen anderen Job mehr machen.
0: Was hast du vorher gemacht?
1: Großen Außenhandel gelernt im Kfz-Fachbereich.
0: Was sind so die größten Herausforderungen für dich als Lokführer?
1: Die Konzentration hochhalten, würde ich sagen. Also das ist eine Sache, die muss man lernen, weil das ist halt das Hauptaugenmerk, darauf liegt halt nicht, ja, ich fahre und das Signal sagt halt oder fahren, sondern gerade im Störungsfall, was mache ich wenn? Und dieses Wissen muss halt permanent immer sofort zur Verfügung stehen.
0: So sind sie, hochmotiviert, die Mitarbeiter vom Blauen Autozug, und die bringen euch sicher von Nibel nach Westerland oder eben umgekehrt, und wir begleiten euch auch dazu mit Feel Good Music, 24 Stunden. 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

0: ist das Autozug Radio Sylt. Wir sind ganz neu und das ist Sylt in einer Stunde. Den Webstream und natürlich auch unsere App gibt es auf radiosylt.de. Und was wäre Sylt ohne die Promis, ne? Zum Beispiel Mirja Böß, sie ist ja bundesweit bekannte Komödiantin und sie war ja noch nie auf Sylt, oder?
1: Ich war ja noch nie auf Sylt. Und Sylt, ich bin gestern schon nach Niebüll gefahren, weil ich mir gedacht habe, wenn ich jetzt in Stau gerate und 10 Stunden auf der Autobahn bin und dann noch Autozug fahre und dann alles und dann abends noch auftreten muss, ist das für die Leute nicht mehr schön. Dann sehe ich auch nicht mehr gut aus. Und dann bin ich gestern schon bis Niebüll gefahren und bin heute Morgen auf den Autozug gestiegen und fand das total aufregend. Man denkt, ich komme mir da immer vor wie so ein 5-jähriges Kind. Ich habe auch immer gesagt, guck mal da, das ist Meer und so. Weil das ist immer als Nordrhein-Westfale aus Köln, sieht man das Meer ja nicht so oft. Und ich fand das ganz toll. Es wackelt sehr, aber es war sehr lustig.
0: Ja, das Kölner Mädchen, ne? Bei unseren Kollegen von Sylt 1. Und da hat auch Martin Rütter was über seine Hundeerfahrung erzählt.
2: Das ist übrigens etwas, was in Sylt wirklich outstanding ist. Ich finde, dass hier der Umgang so mit dem Thema Hund, Hundehalter, Nicht-Hundehalter relativ relaxed ist. Also das kenne ich auch in anderen Städten anders.
0: Ja, unser Hund dreht auch immer komplett durch, wenn er auf Sylt ist und am Strand. Der ist jetzt schon weit über 10 Jahre alt, aber wenn er hier ist, dann dreht er nochmal richtig auf. Wie wir alle, oder? Wenn wir endlich da sind, auf der schönsten Insel der Welt. Hier ist das Autozug Radio Sylt. Sylt in einer Stunde. Mein Name ist Frank Bremser und schön, dass ich bei Ihnen sein darf.

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2: Heute.
3: Politische Satire gibt's am Mittwoch in Westerland. Um 20 Uhr steht Martin Sonneborn im Alter Kursaal am Rathausplatz, Andreas-Nielsen-Straße 1 auf der Bühne. Der frühere Titanic-Chefredakteur bringt sein Programm Krawall und Satire mit Filmen, Politik und reichlich Spott auf die Insel. Beginn ist um 20 Uhr.
2: Morgen.
3: Sylt meets Hawaii heißt es am Donnerstag in Wenningstedt. Ab 19 Uhr spielen Alika und Oliver live auf dem Kapellenplatz an der Westerstraße. Um 20.15 Uhr startet dort das Freiluftkino mit dem Surfklassiker The Endless Summer 2. Der Eintritt ist frei, Getränke und Snacks gibt's vor Ort. Also warme Sachen einpacken und ab zum Kapellenplatz.
2: Übermorgen.
3: Die Zucchini Sisters bringen ihren nostalgischen Sound nach Westerland. Ab 20 Uhr stehen die drei Musikerinnen im alten Kursaal auf der Bühne. Mit Close Harmony Gesang, Kontrabass, Gitarre und jeder Menge weiterer Instrumente geht es musikalisch zurück in die goldene Swing-Ära. Das Programm heißt passend zur Insel Tag am Meer. Tickets gibt es ab 33 Euro.
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0: 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Mein Name ist Frank Bremser und ich darf Sie ab jetzt immer begleiten auf Ihrem Weg auf die schönste Insel der Welt. Wir sind jetzt nochmal im Naturgewaltenzentrum in List auf Sylt und da ist Matthias Strasser bei mir. Ja, über das Kino haben wir ja schon gesprochen, das 3D-Kino, und ihr habt den Ausstellungsbereich drumherum auch erneuert, ne?
1: Ja, wir haben den Ausstellungsbereich um das Kino auch ganz neu gemacht, alles modern aufgesetzt mit mehr Visualisierung, weniger Text, und haben auch einige Themen neu ins Programm aufgenommen, die wir seinerzeit noch nicht hatten. Nenne ich mal das Beispiel Offshore-Windparks. Die sind ja jetzt mittlerweile vor der Insel Sylt zu sehen, und darüber berichten wir auch, was das damit auf sich hat, wie sie erbaut wurden, aber auch, was das vielleicht für Probleme gibt mit der Tier- und Pflanzenwelt. Zusätzlich zu unserer Ausstellung im Innenbereich bieten wir über 800 Veranstaltungen draußen an, also Wattführungen, Führung zu den Austernbänken, durch die Wanderdünen, und all das kann man also einmal öffentlich buchen, dass man nach dem gleichen Muster über unsere Internetseite sich die Führung zu dem richtigen Zeitpunkt, wo man auf der Insel ist, raussucht und dann schon bucht. Oder ich kann mir auch einen Guide exklusiv mieten. Also wenn man mal möchte, einen Fachmann oder eine Fachfrau direkt selber mit im Watt bei sich zu haben für eine kleine Gruppe oder für eine Familie sogar, das geht bei uns auch.
0: Ja, richtig coole Idee, oder? Wenn Sie Kontakt aufnehmen wollen zu Matthias Strasser und seinem Team, wir haben die Internetseite vom Naturgewaltenzentrum in List natürlich bei uns auf der Seite auch verlinkt. Kommen Sie auf radiosylt.de. Hier ist das Auto zu Radio Sylt. 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
2: Heute wird es wechselhaft mit Regen und Schauern bei bis zu 19 Grad. Der Wind weht kräftig aus West mit rund 30 Kilometer pro Stunde, in Böen um 45 Kilometer pro Stunde. Die Sonne zeigt sich etwa 3 Stunden. Der Radio Sylt 3-Tage-Trend. Morgen bleibt es nass und windig bei 20 Grad. Am Freitag gibt es viel Regen bei 19 Grad. Am Samstag wechseln sich Sonne und Schauer ab bei 19 Grad. Dazu weht kräftiger Westwind.
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4: Willkommen in der nächsten halben Stunde hier bei radiosylt.de vom blauen Autozug. Es ist schön, dass ihr dabei seid und wir haben ja auch unsere eigene Comedy, das wisst ihr, ne? Unser Follower Klaas aus Hörnum, der sucht die lustigsten Sprüche aus dem Internet raus und daraus haben wir unsere eigene kleine Comedy-Show gemacht und gleich gibt's die nächste Folge hier bei mir. Moin!

0: Hier ist Radio Sylt vom Blauen Autozug mit Bremsman, Frank Bremser hier. 24 Stunden sind wir auf Sendung, weltweit zu hören auf radiosylt.de. Da gibt es auch unsere App zum Laden. Ja, und wir haben ja unseren Follower Klaas aus Hörnum. Der sucht ja die schrägsten Insta-Perlen raus, also die lustigsten Sprüche aus dem Internet. Und hier kommt der nächste.
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2: Moin. Oma, wenn du mehr Sender willst, muss eine Schüssel aufs Dach. Aber nicht die blaue, da mache ich immer Kartoffelsalat drin.

0: Radio Sylt. Mein Name ist Frank Bremser. Schön, dass ich bei Ihnen sein darf. Und die Adlerschiffe hier bei uns auf Sylt, die haben sich ganz viel tolles Programm für Sie ausgedacht. Zum Beispiel ein toller Ausflug ist natürlich auch der Ausflug nach Helgoland. Larissa ist bei mir. Wann geht das los?
1: Da geht es aktuell 5-mal die Woche von Sonntag bis Donnerstag. Man hat fast 4 Stunden Aufenthalt, um die Hochseeinsel zu erkunden. Zur Langen Anna kann man da ganz in Ruhe gehen. Natürlich shoppen sollte man auf Helgoland auf jeden Fall machen. Und
0: ums Oberland zum Beispiel gehen ist auch was. Die Bunker besichtigen. Also ich kann jetzt ja als Insider auch ein bisschen berichten darüber. Und was natürlich der Vorteil ist, was viele deswegen ja auch machen, dann aber erkennen, die Insel ist ja doch mehr als nur der Fuselfelsen, wie man ja so manchmal sagt. Man kann dort zollfrei und mehrwertsteuerfrei einkaufen.
1: Richtig, ganz genau. Das ist auch immer noch so. Gerade Alkohol und Zigaretten sind dann natürlich sehr beliebt. Aber man kann auch gute Klamotten, Taschen, kann man alles schön einkaufen gehen.
0: Und ich bin ja auch Fan der Badedüne, die gibt's ja auch. Da kann man dann ja mit so einer kleinen Fähre rüberfahren und dann nochmal fernab vom Trubel der Hauptinsel dann ja auch ein bisschen spazieren gehen, ne?
1: Genau, das schafft man selten in einem Tag, aber man kann natürlich auch mit uns sagen, man fährt an einem Tag hin und am nächsten Tag erst wieder zurück und hat dann den Riesenvorteil, dass man sagen, man sieht Helgoland, wenn um 5 alle Gäste, alle Schiffe wieder abgelegt haben und hat die Insel quasi mit den Einheimischen für sich und bleibt dann über Nacht. Das ist natürlich auch wunderschön und ganz besonders dann.
0: Das ist wirklich eine ganz besondere Geschichte, wirklich mal auf der Insel zu bleiben, denn sie wird dann ganz ruhig. Und wenn man dann auf der Hochsee übernachtet, kann ich Ihnen sagen, Sie werden schlafen wie ein Baby. Alle Infos zu den Fahrten nach Helgoland mit den Adlerschiffen finden Sie natürlich auf der Homepage der Adlerschiffe, adler-schiffe.de. 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

Ich wünsche Ihnen eine schöne Überfahrt. 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So, und jetzt gibt es Norddeutsch für Anfänger, unsere beliebte Rubrik. Wir wollen Sie natürlich fit machen, wenn Sie denn aus dem Urlaub auf Sylt wieder zurück sind, in Ihren Gefilden, dass Sie denn auch prahlen können mit besonders schönen norddeutschen Begriffen. Und wenn Sie mal Nordfriesen reden hören, dann hören Sie vielleicht sowas mal.

0: Mann, das ist hier ordentlich an Plättern, du.
1: Dann ist es meistens ordentlich am Regnen, ordentlich am Plättern. Also merken Sie sich das. Wenn Sie das zu Hause sagen, weiß keiner, was Sie meinen, aber Sie haben das norddeutsche Abitur.
0: Mann, jetzt könnte ich gut mal ein bisschen was schnabulieren.
1: Das können Sie sagen, wenn Sie dann mit Freunden zusammensitzen und sagen, ja, ich möchte gern mal was naschen. Dann sagen Sie einfach, ich möchte schön mal was schnabulieren.
0: Mann, wer ein Töffel, du.
1: Na, das sind Leute, denen ständig irgendwas runterfällt. Dann kann man sagen, der ist ja ganz schön töffelig. Also ein bisschen ungeschickt. Oh, wie ungeschickt.
0: Och, musst du das schon wieder verdödeln?
1: Ja, das sind so die Terminverpenner und so weiter, ne? Leute, die etwas verdödeln. Das können aber auch Dinge sein, die man verliert. Also, wenn man etwas verdödelt, heißt das, man hat etwas verloren oder verbummelt.
0: Oh, was bist du krüsch?
1: Ja, krüsch ist eines meiner Lieblingsworte. Krüsch ist man, wenn man einige Sachen nicht isst. Also, wenn man sagt, ich mag das Müsli nicht, da sind Rosinen drin oder man pult jede Zwiebel aus dem Essen, dann ist man krüsch. So, und jetzt kommt ein sehr schönes Wort.
0: Oh, sag mal, hast du auch eine schöne Knifte dabei?
1: Das könnte dir passieren, wenn sie an einem Handwerkerauto auf Sylt vorbeilaufen, ja, und der eine Handwerker den anderen fragt, ob er ein Pausenbrot dabei hat. Knifte. Das ist ein goldenes Wort. Ich finde es herrlich. Ja, so machen wir Sie fit mit Norddeutsch für Anfänger hier im Autozug Radio Sylt. Ich wünsche Ihnen eine gute Überfahrt. Hier ist Frank Bremser und Sie hören uns auf radiosylt.de und natürlich auch über die App und die können Sie da auch laden.

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1: Ich war eben in unserem Heim, wo die ukrainischen Waisenkinder untergebracht sind, 45 Stück, die ja wirklich zur Schule gehen in der Ukraine mit ihrem Laptop und jeder in einem anderen Raum oder pro Klasse in einem Raum sitzen. Das wäre ja vor 10 Jahren undenkbar gewesen, oder? Hier aufs Gymnasium geht ein Kind von Helgoland. Da ist ein kleiner Roboter, der sitzt da und das Kind von Helgoland bedient den Roboter.
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2: Es ist 6 Uhr. Guten Morgen.
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4: Moin von der Insel. Lisa Feller kommt nach Sylt. Die Schauspielerin und Komikerin steht am Dienstag, 8. September um 20 Uhr mit ihrem Programm Schön für dich im alten Kursaal auf der Bühne. Bekannt wurde Feller unter anderem durch die TV-Serie Schillerstraße. In ihrem neuen Programm nimmt sie Alltagspannen, Urlaubsstress und menschliche Macken aufs Korn. Ihr Motto: Scheitern ist zunächst ärgerlich, mit etwas Abstand aber oft ziemlich lustig. Auch auf Sylt freut sie sich vor allem auf eines: Menschen, die gemeinsam lachen wollen. Ihr Versprechen an das Publikum lautet: Ihr werdet glücklicher gehen, als ihr gekommen seid. Die Sylter Rundschau verlost für den Abend 3x2 Tickets. Teilnahmeschluss ist Donnerstag, 3. September um 12 Uhr. Tickets gibt es außerdem an den Sylter Vorverkaufsstellen und online. 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
4: Heute wird es wechselhaft mit Regen und Schauern bei bis zu 19 Grad. Der Wind weht kräftig aus West mit rund 30 km pro Stunde, in Böen um 45 km pro Stunde. Die Sonne zeigt sich etwa 3 Stunden. Der Radio Sylt 3-Tage-Trend. Morgen bleibt es nass und windig bei 20 Grad. Am Freitag gibt es viel Regen bei 19 Grad. Am Samstag wechseln sich Sonne und Schauer ab bei 19 Grad. Dazu weht kräftiger Westwind.
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6: Ja, und zu Beginn der Fahrt ein paar Sylt-Fakten. 38,5 Kilometer lang ist unsere Insel, 99 Quadratkilometer groß. 33% unserer Insel sind mit Dünen bedeckt und 22 Kilometer Deiche haben wir. Und jetzt kommt's. 12.000 Strandkörbe haben wir in der Saison auf der Insel stehen. Das heißt, einer sollte für sich reserviert werden können und 5 Leuchttürme zeigen den Weg zur Westküste. Hier ist das Autozug Radio Sylt mit Frank Bremser. Danke, dass Sie sich für uns entschieden haben. Sie können uns jetzt nicht nur auf dem blauen Autozug hören, sondern auch weltweit über die Domain radiosylt.de. Da finden Sie auch unsere Apps zum Download. Gute Überfahrt. Jetzt gibt es eine Stunde lang alles über Ihren Inselaufenthalt.

0: Hier ist Radio Sylt vom Blauen Autozug. Schön, dass ihr dabei seid. Wir wollen natürlich das Team vom Blauen Autozug vorstellen und dazu gehört natürlich auch Dawn von der Personalabteilung. Was genau machst du denn eigentlich, Dawn?
1: Ja, genau. Also ich bin Personalsachbearbeiterin mit dem Schwerpunkt Recruiting. Ich mache alle Stellenausschreibungen, die Kommunikation mit den Bewerbenden, mit unserem Social Media Team, vertrete uns auf Messen, auf Jobmessen und Weiterbildungsmessen, bin im engen Austausch mit den vorgesetzten Stellen.
0: Genau. Ja, und jetzt gibt es bei euch ja auch relativ unkompliziert die Möglichkeit, umzusteigen von einem Beruf zum anderen, sprich zum Beruf des Lokführers. Was muss man da machen?
1: Es gibt einen regulären Bewerbungsprozess, wir schreiben ganz normal aus. Dann in diesem Vorstellungsgespräch, in diesem Kennenlerngespräch wird auch eine Art Test geschrieben, einfach um zu gucken, Allgemeinwissen, minimales Eisenbahnwissen, Mathematik. Genau, dann gibt es auch 2 Praxistage, um zu gucken, gefällt einem das. Ein Tag ist natürlich immer ein bisschen kurz, deswegen haben wir gesagt, wir machen 2 Tage, auch mal unterschiedliche Schichten. Da haben wir bestimmte Kolleginnen und Kollegen.
0: Ja, und vielleicht sattelt ihr auch demnächst oben auf Lokführer bei der RDC Deutschland Gruppe. Guckt mal auf die Homepage vom Blauen Autozug, autozug-sylt.de, ob da aktuell Stellen ausgeschrieben sind. Ich drücke euch auf jeden Fall beide Daumen. 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

0: Achtung, Nordfriese am Mikrofon, hier ist Frank Bremser und hier ist das Autozug Radio Sylt. Wir sind ganz neu präsentiert vom blauen Autozug und freuen uns, dass wir Sie begleiten dürfen auf der Fahrt auf die schönste Insel der Welt. Und wenn Sie mal eine geguidete Wattführung machen wollen, dann machen Sie das am besten mit den Experten vom Naturgewaltenzentrum in List. Matthias Strasser ist bei mir, da bietet ihr einiges an, ne?
1: Wir haben die klassische Wattführung, die nennen wir Watterkundung, wo man also nicht besonders weit läuft, sondern sich die verschiedenen Lebensräume, die hier sehr vielfältig sind, im Lister Watt anschaut, Muschelbänke, freie Wattflächen, Tümpel. Das ist also das Standardprodukt, kann man eigentlich sagen, was die meisten Leute buchen. Aber wir haben eben Spezialführung auch zu den Austernkulturen. Da wird dann auch mal eine Auster aufgemacht, dass man sie probieren kann. Wir gehen zu den Lister Wanderdünen. Das sind ja die größten in Deutschland noch zusammenhängenden Wanderdünengebiete, die es überhaupt gibt. Das ist eine absolute Rarität hier in List. Und das findet also auch einmal in der Woche statt. Wir können auch an der Weststrandseite uns den Strand einmal anschauen und wir haben im Sommerprogramm auch noch eine Führung durch das Alfred-Wegener-Institut, durch das Forschungsinstitut, immer freitags. Mhm.
0: Nun gibt es ja diesen persönlichen Guide, ne? Also wenn man Geburtstag hat oder ein besonderes Event, dann kann man sich einen ganz persönlichen Guide für eine Gruppe auch buchen.
1: Ja, das ist eigentlich ein relativ häufiger Fall sogar. Das hat man einen speziellen Anlass, einen Geburtstag oder einen besonderen Aufenthalt und sag, ja, ich möchte jetzt aber selber entscheiden, wo gehe ich hin und ich möchte auch so lange im Watt bleiben, wie ich das möchte. Und genau dafür bucht man sich dann die eigene Person dazu.
0: Und wir können Ihnen versprechen, Sie kommen auf jeden Fall auch rechtzeitig wieder aus dem Watt raus, bevor die Flut kommt, ja. Und wenn Sie sich sowas mal genauer anschauen wollen, diese Buchung und diesen Guide im Watt, dann kommen Sie mal auf die Seite der Naturgewalten List. Die haben wir natürlich verlinkt bei uns, bei unseren Besten auf radiosylt.de. Tschüss.

0: Sugar. Hier ist Radio Sylt vom Blauen Autozug mit Frank Bremser. Schön, dass ihr eingeschaltet habt. Wir sind rund um die Uhr für euch da im Web auf radiosylt.de und natürlich auch über unsere App. Dazu gibt es täglich aktuelle Insel-News, das Sylt-Wetter und die besten Event-Tipps für eure Zeit auf der Insel.
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2: Heute. Politische Satire gibt's am Mittwoch in Westerland. Um 20 Uhr steht Martin Sonneborn im Alter-Kursaal am Rathausplatz, Andreas-Nielsen-Straße 1 auf der Bühne. Der frühere Titanic-Chefredakteur bringt sein Programm Krawall und Satire mit Filmen, Politik und reichlich Spott auf die Insel. Beginn ist um 20 Uhr.
3: Morgen.
2: Sylt meets Hawaii heißt es am Donnerstag in Wenningstedt. Ab 19 Uhr spielen Alika und Oliver live auf dem Kapellenplatz an der Westerstraße. Um 20.15 Uhr startet dort das Freiluftkino mit dem Surfklassiker The Endless Summer 2. Der Eintritt ist frei, Getränke und Snacks gibt's vor Ort. Also warme Sachen einpacken und ab zum Kapellenplatz.
3: Übermorgen.
2: Die Zucchini Sisters bringen ihren nostalgischen Sound nach Westerland. Ab 20 Uhr stehen die drei Musikerinnen im alten Kursaal auf der Bühne. Mit Close Harmony Gesang, Kontrabass, Gitarre und jeder Menge weiterer Instrumente geht es musikalisch zurück in die goldene Swing-Ära. Das Programm heißt passend zur Insel Tag am Meer. Tickets gibt es ab 33 Euro.
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0: Hier ist Radio Sylt vom blauen Autozug mit Frank Bremser. Schön, dass ihr dabei seid. Auf dieses Comeback haben viele Fans lange gewartet. Mark Matlock, unser Sylter, kehrt auf die Bühne zurück. Der DSDS-Gewinner von 2007 tritt am Samstag, den 27. Oktober, im alten Kursaal in Westerland auf. Für sein Bühnencomeback hat er ganz bewusst seine Wahlheimat Sylt ausgesucht. Wie fühlt sich das überhaupt an, Mark, wieder Musik zu machen?
1: Alte Schule, um ehrlich zu sein.
0: Ja.
1: Aber weil es was Neues ist, ich fühle mich echt beflügelt. Wirklich, ich habe einen Heidenspaß gehabt, weil die Zeit war ziemlich knapp. Ich habe jemanden kennengelernt, wirklich, der das ermöglicht hat, dass ich wirklich richtig einen Heidenspaß habe, Musik zu machen. Conny natürlich hat mich auch begleitet in dem ganzen kleinen Ausflug und Hammer. Hammermusik. Den Christian Geller kennenzulernen mit seinem Team war ein Hammermoment. Keine Ahnung, es war alles so spontan, so schnell. Ich sage auch ganz ehrlich, ich habe nicht lange rumgekrübelt. Ne? Ich hatte die Zeit nicht, ich wollte es aber auch wissen. Ich freue mich, ich würde es immer wieder tun.
0: 2012 stand er im alten Kursaal schon mal auf der Bühne. In seiner persönlichen Botschaft schreibt er, Sylt ist seit vielen Jahren mein Zuhause. Hier habe ich Ruhe gefunden, neue Kraft geschöpft und viele wunderbare Menschen kennengelernt. Und deshalb freut er sich besonders auf dieses Heimspiel. Am 24. Oktober um 20 Uhr im alten Kursaal am Rathausplatz in Westerland. Der Einlass startet um 19 Uhr. Aktuell gibt es noch Tickets, habe ich mir sagen lassen. Wer dabei sein möchte, sollte aber nicht mehr allzu lange warten. Hier ist Radio Sylt vom blauen Autozug mit Frank Bremser und hier ist Marc.

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1: Heute wird es wechselhaft mit Regen und Schauern bei bis zu 19 Grad. Der Wind weht kräftig aus West mit rund 30 Kilometer pro Stunde, in Böen um 45 Kilometer pro Stunde. Die Sonne zeigt sich etwa 3 Stunden. Der Radio Sylt 3-Tage-Trend. Morgen bleibt es nass und windig bei 20 Grad. Am Freitag gibt es viel Regen bei 19 Grad. Am Samstag wechseln sich Sonne und Schauer ab bei 19 Grad. Dazu weht kräftiger Westwind.
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3: Willkommen in der nächsten halben Stunde hier bei radiosylt.de vom blauen Autozug. Es ist schön, dass ihr dabei seid und wir haben ja auch unsere eigene Comedy, das wisst ihr, ne? Unser Follower Klaas aus Hörnum, der sucht die lustigsten Sprüche aus dem Internet raus und daraus haben wir unsere eigene kleine Comedy-Show gemacht und gleich gibt's die nächste Folge hier bei mir. Moin!

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2: Moin, Übergewicht klingt immer so brutal. Sprechen wir doch lieber von bisher unveröffentlichtem Bonusmaterial.

0: Radio Sylt mit Frank Bremser, das ist Sylt in einer Stunde. Ich kam neulich auf den Zopp in Westerland und sah da eine ganz muntere Männertruppe aussteigen aus einem Oldtimer-Bus.
1: Mega geil.
2: Sehr schön. Wahnsinn.
3: Sehr gut, war sehr schöne Fahrt, ja. Ein Partybus.
4: Super, geile Stimmung.
5: Einwandfrei. War sehr gut. Genial, also schon ein Highlight, ja.
0: Und der Busfahrer von der SVG, das ist der Frank Stapelfeld. Und Frank, sag mal ein paar Daten.
6: 1950, wir haben also 6 Liter Hubraum, 80 PS, kein synchronisiertes Getriebe, kein Bremskraftverstärker, keine Servolenkung, ist also Abenteuer pur.
0: Und wie ich gehört habe, kein Kofferraum.
6: Und kein Kofferraum. Das ist natürlich so Abreisen inklusive Inselrundfahrt immer schon ein ganz besonderes Erlebnis.
0: Und man kann diesen Bus wirklich für alles chartern, ne?
6: Also wirklich für alle möglichen Kram. Ich habe schon Touren gehabt, da sind wir nur mit 2 Personen gefahren. Die wollte unbedingt mit dem Oldtimer fahren, hat ihre Freunde mitgenommen. Und da sind wir zu dritt mit dem Oldtimer über die ganze Insel gefahren.
0: Und da immer die Fingerzeiger wahrscheinlich, ne? Oh, wie genial. Und die Münder stehen weit auf, oder?
6: Das Schönste mit dem Bus, wir haben ja auf Sylt unheimlich viel Busfahrverbot, wie zum Beispiel Keitum, Kampen. Aber wenn man mit dem Bus, mit dem Oldtimer-Bus, da reinfährt, dann wird man auch freundlich begrüßt, dann freut sich das ganze Umfeld freut sich rundherum um dieses Fahrzeug.
0: Frank, wie funktioniert so eine Buchung?
6: Also man kann den Bus buchen, stundenweise, also 2 Stunden ist Mindestbuchungszeitraum. Man kann aber auch 3, 4 Stunden, und man kann wirklich selber bestimmen, was man möchte damit. Okay. Ob man jetzt auf Goschwert zur Sansibar fährt oder einfach nur rumfährt, oder man kann wirklich alles machen damit.
0: Super cool. Getränke sind hier im Gegensatz zum Stadtbus erlaubt, ne?
6: Getränke sind erlaubt und auch erwünscht, dass hier ein bisschen gute Stimmung ist. Davon lebt der Bus eigentlich auch und die Touren auch.
0: Und dann fährst du vielleicht auch mal, machst einen kurzen Halt, wenn die noch irgendwo einen kleinen Imbiss einschmeißen wollen oder ein Getränk an der frischen Luft, das geht auch.
6: Also man könnte sagen, man macht alles das, was der Gast gerne möchte. Und zwar in dem Moment, wo wir gerade sind.
0: Wahnsinnig toll sehen die aus, wenn die um die Ecke fahren. Da guckt man einfach hin, der Mund steht offen und man denkt sich, wow, da möchte ich auch mal mitfahren. Mehr Infos dazu natürlich bei der SVG und die haben wir verlinkt auf unserer Internetseite radiosylt.de. 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

0: Hier ist der Bremsman, hier ist Frank Bremser beim Auto zu Radio Sylt. Es gibt so besondere Menschen, die einfach tolle Geschichten erzählen können. Dazu gehört definitiv Imke Wein, aber sie hat 20 Lebensgeschichten und Liebesgeschichten aufgeschrieben über Sylter, die hier leben und arbeiten. Und daraus ist das Buch Zuhause am Meer entstanden. Ja, diese 20 Lebens- und Liebesgeschichten, was ist denn da dein besonderer Sylt-Moment gewesen?
1: Ein Inselmoment ereignete sich also in allen 20 Kapiteln, weil ich immer wieder wirklich Pipi in den Augen habe, dafür, dass ich so viel Vertrauen genieße in diesen Recherchemomenten. Also es ist immer so, wenn ich sage, ich komme und frage dich über dein Leben aus, dass alle sofort sagen, ja komm, wir machen das. Mhm. Und alleine das ist für mich selbst so ein Riesengeschenk, egal wo die Familie herkommt oder hingeht, das ist so das Größte. Und einfach auch diesen Menschen, und wenn die so in ihre Geschichte blicken, den Vorfahren so ein kleines Denkmal, aber wirklich Mini-Denkmal zu setzen in so einem Buch, das ist auch wirklich was ganz Schönes, wo ich viel Freude dran habe.
0: Imke, wo bekommt man das Buch?
1: Ja, du kannst das online kaufen in der Tat. Auf der www.wenningstedt.de Seite kannst du das einfach bestellen. Oder du gehst zum Beispiel zur Borde-Buchhandlung Klaumann, oben auf dem Cliff, oder hier in Westerland haben die da auch.
2: Borde, das ist ja norddeutsch, ne? Wir machen auch gerne mal aus dem A in O. Das ist die

0: Ah, die Buchhandlung, ne? Wollen noch mal ganz die Phonetik noch mal ein bisschen.
1: Meinst du, das bedarf?
0: Ja, machen wir. Manchen glaube ich dann schon.
1: Ja, ja, also Bade.
0: Also ich wollte mal fragen, wo ist denn die Bade-Buchhandlung? Jetzt wissen Sie es auf jeden Fall. Zuhause am Meer, 20 Lebens- und Liebesgeschichten erzählt von Imke Wein in dem Buch Zuhause am Meer. Vielleicht genau das Richtige für Sie, für einen Strandkorb oder fürs Sofa im Ferienhaus bei knisterndem Kamin. 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

0: 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Und wenn Sie in der Elisabethstraße, Ecke Käpt'n-Christiansen-Straße spazieren gehen, dann sehen Sie ihn, den Friedhof der Namenlosen. Denn immer wieder wurden unbekannte Leichen auf Sylt angespült am Strand. Wie kam es zu diesem Friedhof, Silke von Bremen?
1: Und man hat ja früher die Strandleichen entweder wieder ins Meer geschubst oder irgendwo verbuddelt. Und jetzt werden eben, also der Heimatlosenfriedhof ist ja heute zentral, aber es gibt Fotos, da sieht man, der liegt wirklich am Rande von Westerland. Mit diesen komischen Toten wollte man nichts zu tun haben. Und die Frage, die sich stellt, ist ja, wir haben ja Friedhöfe, warum legt man sie nicht darauf? Und alles, was aus dem Meer kam, war irgendwie spooky. Man wusste ja auch nicht, hatten die Krankheiten? Man wusste ja nicht, wie die Übertragung funktioniert. Und das kann man sich heute auch gar nicht mehr vorstellen. Mir ist das klar geworden, mal auf Madeira. Ich bin ja protestantisch. Und wenn ich da gestorben wäre, wäre ich auf Madeira, das war 80er Jahre, nicht beerdigt worden, weil da gab es nur katholische Friedhöfe. So, man wusste auch nicht, welcher Glauben hat dieser Tote angespülte. Und das war ein Grund, warum man sie nicht auf die heimischen Friedhöfe legte und dann eben diese heimatlosen Friedhöfe anlegte.
0: Ja, man entdeckt an jeder Ecke dieser wunderschönen Insel Inselgeschichte. Und wenn Sie mal eine Führung buchen wollen mit Sylt-Guide Silke von Bremen, dann kommen Sie einfach mal auf unsere Website. 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
1: Es ist 7 Uhr. Guten Morgen.
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3: Moin von der Insel. Der weltbeste Aquavit seiner Kategorie kommt 2026 aus Rantum. Die Sylt Distillers am Rantumer Hafen haben bei den World Drinks Awards gleich 4 internationale Auszeichnungen geholt. Der größte Erfolg geht an den Sylter Brandung Aquavit. Er bekam Gold und den Titel World's Best Aquavit 2026 in der Kategorie Best Unaged. Der Aquavit verbindet Kümmel, Sternanis, Dill und Fenchel mit Zitruschästen sowie Kräutern von der Insel. Auch die anderen Sylter Spirituosen räumten ab. Der Reed Gin erhielt Silber bei den World Gin Awards. Der Reed Slow Gin holte Gold und wurde deutscher Ländergewinner seiner Kategorie. Der Haven Whisky wurde als bester deutscher Single Cask Single Malt bis 12 Jahre ausgezeichnet. Die Geschichte der Sylt Distillers begann 2014 mit dem ersten Reed Gin und den ersten Whiskyfässern. Seit 2021 betreibt das Unternehmen seine eigene Brennerei am Rantumer Hafen. 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
3: Heute wird es wechselhaft mit Regen und Schauern bei bis zu 19 Grad. Der Wind weht kräftig aus West mit rund 30 km pro Stunde, in Böen um 45 km pro Stunde. Die Sonne zeigt sich etwa 3 Stunden. Der Radio Sylt 3-Tage-Trend. Morgen bleibt es nass und windig bei 20 Grad. Am Freitag gibt es viel Regen bei 19 Grad. Am Samstag wechseln sich Sonne und Schauer ab bei 19 Grad. Dazu weht kräftiger Westwind.
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5: Willkommen auf Ihrem Weg auf die schönste Insel der Welt oder leider auch vielleicht wieder runter. Wir wollen Ihnen natürlich auch hier im Autozug Radio Sylt so ein bisschen die Insel vorstellen. Wenn Sie zum Beispiel einen erholsamen Urlaub zwischen Kunst, Kultur und Tradition erleben wollen, dann ist Kampen natürlich der genau richtige Ort. Dem elegantesten Städtchen der Insel. Hier erstrahlt das tiefrote Kliff im Sonnenlicht. Redgedeckte Häuser versprühen den Charme vergangener Zeiten. Und in den belebten Straßen mit Boutiquen, Restaurants und Nachtclubs können Sie bummeln. Besuchen Sie die legendäre Whisky-Meile, bekannt für ihre Clubs, Restaurants und Bars, die weit über Sylts Grenzen hinaus bekannt sind. Flanieren Sie entlang exklusiver Marken und genießen Sie die Dünen und Strände im Westen sowie die Ruhe der Heide vor dem glitzernden Watt im Osten. Ach, mich packt auch wieder die Sehnsucht. Ich muss dringend wieder an den Strand, wie Sie merken. Herzlich willkommen hier beim Autozug Radio Sylt. Schön, dass ich Sie begleiten darf. Und dazu habe ich natürlich jede Menge Sylt in dieser Stunde und natürlich auch die Feel-Good-Music. Mein Name ist Frank Bremser. Gute Fahrt für Sie.

0: Willkommen beim Auto zu Radio Sylt. Hier ist Frank Bremser. Wir sind Sylt in einer Stunde. 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

0: 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Viele Promis machen bei uns natürlich Halt auf der schönsten Insel der Welt. Ist ja auch klar. Zum Beispiel Bernd Stelter. Wir kennen ihn alle noch aus 7 Tage, 7 Köpfe bei RTL. Da hat er mit Rudi Carrell zusammen eine tolle Show gemacht. Und er ist unterwegs mit Bühnenprogrammen auf den Bühnen in Deutschland. Aber Bernd, du gehst ja sogar hier mit Fans auf Sylt auf Inselrundgang, ne?
1: Ja, das ist ja mein neues Hobby. Ich habe mir angeboten, die 10.000 Schritte pro Tag zu machen.
0: Ja.
1: Und das ist eine ganz, ganz super Angelegenheit. Erstens, weil es ist gesund, aber nicht nur das. Man kommt runter, man geht durch tolle Landschaften und das klappt sogar irgendwo in Sachsen-Anhalt. Aber wenn man das auf Sylt machen kann, dann ist das natürlich was Atemberaubendes. Ja? Hm. Früher habe ich beim Gehen immer so Kopfhörer getragen und Hörbücher gehört. Das lasse ich sein.
0: Ja.
1: Ich höre jetzt den Wind und ich höre die Vögel und ich rieche das Meer. Und ja, und dann, wenn du hinterher auf der Bühne stehst, dann weißt du hast einen fantastischen Tag gehabt.
0: Absolut, und einen fantastischen Job dazu noch, ne? Ist ja auch noch dabei. Ne?
1: Ich bin nicht so sehr traurig, nein.
0: Was ist denn so dein, ich frage das ja immer ganz gerne meine Gäste, was ist denn so dein besonderer Inselmoment, den du mit Sylt verbindest?
1: Also ich kann es nicht belegen, ich kann es nicht beweisen, aber ich glaube, wenn man mich mit verbundenen Augen an einen Strand führen würde und würde die Binde abmachen, dann würde ich sagen, würde ich erkennen, wenn es Sylt ist. Mhm. Ich glaube, das würde klappen. Beweisen kann ich das nicht, aber immer wenn ich in Sylt am Strand stehe, denke ich mir, boah, so.
0: Ja.
1: Und dann geht's mir auch gut. Und ich finde ja, wenn man so am Strand steht und guckt aufs Meer und man sieht, wie klein man selber ist, dann werden auch die Probleme kleiner und dann relativiert sich so vieles. Und deswegen liebe ich das Meer und insbesondere Sylt.

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2: Heute.
3: Politische Satire gibt's am Mittwoch in Westerland. Um 20 Uhr steht Martin Sonneborn im Alter-Kursaal am Rathausplatz, Andreas-Nielsen-Straße 1 auf der Bühne. Der frühere Titanic-Chefredakteur bringt sein Programm Krawall und Satire mit Filmen, Politik und reichlich Spott auf die Insel. Beginn ist um 20 Uhr.
2: Morgen.
3: Sylt meets Hawaii heißt es am Donnerstag in Wenningstedt. Ab 19 Uhr spielen Alika und Oliver live auf dem Kapellenplatz an der Westerstraße. Um 20.15 Uhr startet dort das Freiluftkino mit dem Surfklassiker The Endless Summer 2. Der Eintritt ist frei, Getränke und Snacks gibt's vor Ort. Also warme Sachen einpacken und ab zum Kapellenplatz.
2: Übermorgen.
3: Die Zucchini Sisters bringen ihren nostalgischen Sound nach Westerland. Ab 20 Uhr stehen die drei Musikerinnen im alten Kursaal auf der Bühne. Mit Close Harmony Gesang, Kontrabass, Gitarre und jeder Menge weiterer Instrumente geht es musikalisch zurück in die goldene Swing-Ära. Das Programm heißt passend zur Insel Tag am Meer. Tickets gibt es ab 33 Euro.
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0: Radio Sylt mit Frank Bremser und wir kommen jetzt zu einem ernsteren Thema, denn es gibt sie auch auf Sylt, die Stolpersteine, die an die Opfer des Nationalsozialismus erinnern. Und Silke von Bremen, sie ist ja Inselguide. Silke, jeder Stein hat ja eine ganz besondere Geschichte, ne?
1: Also ich finde die Geschichten alle erschütternd letztendlich, aber zwei Steine haben mich besonders erschüttert, weil ich um diesen Tatbestand gar nicht wusste. Wir haben eben diese Euthanasieopfer tragischerweise ja auch gehabt, die sogenannten, das muss man sich mal vorstellen, Ballastexistenzen. Und wer auf Sylt schwierig war, ich weiß jetzt gar nicht, wie ich das korrekt formulieren soll, die sind zur Heilanstalt nach Schleswig geschickt worden. Mhm. Und diese Schleswiger Heilanstalt ist aufgelöst worden und die Insassen sind nach Meseritz-Obrawalde gebracht worden. Und das ist eine der schlimmsten Tötungsanstalten der Nationalsozialisten gewesen. Und wir haben zwei Stolpersteine für Cornelius Dietrichsen und Bothilde Kallesen, die wirklich Opfer dieser Aktion wurden. Das ist ganz, ganz furchtbar.
0: Ja, die Stolpersteine und die Gräueltaten des Nationalsozialismus, sie haben auch vor unserer Insel Sylt nicht Halt gemacht. Und es gibt eine tolle Seite der Gemeinde Sylt. Da können Sie die Biografien nachlesen der Opfer des Nationalsozialismus von Sylt. Sie gehen auf gemeinde-sylt.de/Stolpersteine. Nochmal gemeinde-sylt.de/Stolpersteine. 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
3: Heute wird es wechselhaft mit Regen und Schauern bei bis zu 19 Grad. Der Wind weht kräftig aus West mit rund 30 Kilometer pro Stunde, in Böen um 45 Kilometer pro Stunde. Die Sonne zeigt sich etwa 3 Stunden. Der Radio Sylt 3-Tage-Trend. Morgen bleibt es nass und windig bei 20 Grad. Am Freitag gibt es viel Regen bei 19 Grad. Am Samstag wechseln sich Sonne und Schauer ab bei 19 Grad. Dazu weht kräftiger Westwind.
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4: Willkommen in der nächsten halben Stunde hier bei radiosylt.de vom blauen Autozug. Es ist schön, dass ihr dabei seid und wir haben ja auch unsere eigene Comedy, das wisst ihr, ne? Unser Follower Klaas aus Hörnum, der sucht die lustigsten Sprüche aus dem Internet raus und daraus haben wir unsere eigene kleine Comedy-Show gemacht und gleich gibt's die nächste Folge hier bei mir. Moin!

0: 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Und hier gibt es jetzt wieder Comedy. Unser Follower Klaas aus Hörnum sucht ja das Lustigste raus aus dem Internet, die lustigsten Sprüche und vertont sie. Jetzt wieder.
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2: Moin! Mikrowellen sind ideal, wenn man etwas Kaltes essen und sich trotzdem die Finger an einem heißen Teller verbrennen möchte.
3: Ha ha ha!

0: 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Ganz neu im Angebot der Adlerschiffe ist die sogenannte Muschelsafari.
1: Moin, herzlich willkommen auf der Adler 6 zu unserer Muschelsafari. Mein Name ist Mandy, ich bin eigentlich Steuerfrau bei Adler, aber heute bin ich eurer Safari-Guide.
0: Ja, und da fahren Sie raus zu den Muschelbänken und mit dabei ist auch gerne mal der Muschel-Jan. Da kann man eine Menge erfahren über die Sylter Muschel, ne Jan?
2: Ja, da können die Leute total erleben, wie hautnah. Wir waren gerade bei den Muschelkulturen. Die Schiffe haben da für unser Netz runtergelassen. Und das ist für die Leute sehr interessant. Es sind noch Leute, die essen noch schön Muschel mit einem Glas Wein. Sehr, sehr interessant.
0: Es gibt keinen, der mehr die Werbetrommel für die Muschel rühren kann als Jan. Jan ist sowas von überzeugt von der Sylter Muschel,
2: ja,
0: oder?
2: Ja, Sylter Muscheln. Wir haben Sylter Austern. Das sind die einzigen zwei Produkte aus dem Meer, was ein Naturprodukt ist und das von Sylt kommt. Deswegen bin ich so begeistert. Want het voordeel van Muscheln is, het is een bioproduct. Onze Muscheln zijn de enige die bio gekwalificeerd zijn, dat MRS-label. En Muschel is alles aan stoffen, alles erin, aan eiwijs. Het kan vlees compleet übersetzen. Dus dat is.
0: En man kan jetzt diesen Muschelfang bzw. die Muschelzucht sehen auf der Muschelsafari. Man fährt raus, man bekommt ein Gläschen Wein dazu. Und eine Portion Muscheln, kann ihr wirklich mal die Sylter Muschel probieren. Ja, und eine Menge lernen über die Muschel. Einfach mal ausprobieren. 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Und da gibt es auch das Muschelbistro von Muscheljan. Ich sag mal Ahoi und gute Fahrt. 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

0: Hier ist das Auto zu Radio Sylt mit Frank Bremser. Das ist Sylt in einer Stunde und ich spreche jetzt mit dem Sylter Nils Lackner. Er ist weltweit gefragter Sommelier und er führt unsere Gäste auf der schönsten Insel der Welt in die Sylter Weinberge. Das ist schon kurios genug, dass Wein wächst bei uns auf Sylt. Aber was muss man sich da vorstellen? Wie gehst du bei so einer Führung vor? Was erlebt man da?
1: Das Ganze geht so 2-2,5 Stunden, je nachdem, wie schnell, langsam wir sind, wie interaktiv die Gruppe ist und so. Und wir besichtigen in so einer kleinen Wanderung, besichtigen beide Weinberge auf Sylt, wobei das Wort Berge natürlich sehr flexibel zu behandeln ist. Wir sind immer noch auf Sylt. Und beim ersten Weinberg ist so der Stop, wo wir so ein bisschen die Theorie machen. Wie kommt es überhaupt, dass wir auf Sylt so einen Quatsch machen? Ne? Also wieso machen wir eigentlich Weinbau auf Sylt? Wie kam das? Welche Bedingungen mussten geschaffen werden und so? Und dann gehen wir in den zweiten Weinberg und da ist dann so ein kleines Buffet aufgebaut mit Käseplatte so von verschiedenen Meiereien aus der Region. Nicht nur Sylt, aber eben norddeutsche oder meine auch ein dänischer, aber eben aus der Region. Und die Weine, also die Sylter Weine. Und es gibt immer noch einen weiteren Wein, der einen Sylt-Bezug hat, wo dann aber die Trauben nicht von Sylt kommen.
0: Also wenn ich so höre, dass in Norddeutschland Wein angebaut wird, dann wird ja ganz oft eine Cuvée draus gemacht, ne?
1: Grundsätzlich ja, auf Sylt nicht, weil auf Sylt wächst nur eine Rebsorte, dann ist es schwierig mit dem Cuvée. Genau, aber trotzdem sind die Weine, also wir haben natürlich auch noch Jahrgangsschwankungen und das ist ein Pionierprojekt, aber eben auch nicht seit vorgestern, sondern wir machen das ja auch schon sehr lange. Wir haben sehr starke Weine dabei, wir haben auch mal einen, der ist ein bisschen, wo man sagt, das ist ein bisschen polarisierender. Es gibt immer Weine, die sind Crowdpleaser und es geht ja auch darum, wirklich diesen nordischen Stil einfach mal zu zeigen.
0: Von Sylt in den Rest der Welt, Nils Lackner, Sommelier und der Mann, der sie führt in die Sylter Weinberge. Mehr Infos natürlich auf seiner Homepage nilslackner.com. Nils geschrieben, nicht mit IE, sondern nur mit I. Hier ist das Auto zu Radio Sylt, das ist Sylt in einer Stunde.

0: 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So, und jetzt kommen wir zu Lea. Also spätestens seit Sing Mein Song ist sie ja bundesweit bekannt und ihr Song Leiser ist uns allen noch ja in Erinnerung geblieben. Aber Lea hat auch eine Beziehung zu unserer Lieblingsinsel, zu Sylt, denn sie ist als Kind sehr oft da gewesen und erinnert sich sehr gerne an tolle Spielzeiten mit ihrer Schwester. Und für diese Schwester hat sie nämlich einen Song geschrieben und der heißt Sylt 98, denn das beschreibt das Jahr, in dem sie mit ihrer Schwester so gerne hier war, auf der schönsten Insel der Welt. Wir hören uns gleich wieder mit dem Autozug Radio Sylt. Das gibt es 24 Stunden auf radiosylt.de. Das ist Sylt in einer Stunde. Mein Name ist Frank Bremser und hier kommt Lea, Sylt 98.
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3: Es ist 8 Uhr. Guten Morgen.
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5: Moin von der Insel. Für die Klasse 4a der Norddörfer Schule ging es jetzt raus aus dem Klassenzimmer und direkt an den Strand. 20 Schülerinnen und Schüler haben dort gemeinsam mit Fachleuten Sandfangzäune für den Küstenschutz gesetzt. Dafür gruben die Kinder rund 30 cm tiefe Rinnen, stellten sogenannte Faschinen aus Weidenzweigen hinein und befestigten sie mit Sand. Die Zäune fangen Flugsand auf und helfen dabei, die Vordünen besser vor Sturmfluten und Abtragung zu schützen. Unterstützt wurde die Aktion vom Landesbetrieb für Küstenschutz, der Stiftung Küstenschutz Sylt und den Sylter Verkehrsbetrieben. Für die Schule gehört das zum Prinzip Lernen durch Erleben. Und das kam gut an. Der 10-jährige Leo fand die Arbeit am Strand cool, die 9-jährige Ina richtig gut. 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
5: Heute wird es wechselhaft mit Regen und Schauern bei bis zu 19 Grad. Der Wind weht kräftig aus West mit rund 30 km pro Stunde, in Böen um 45 km pro Stunde. Die Sonne zeigt sich etwa 3 Stunden. Der Radio Sylt 3-Tage-Trend. Morgen bleibt es nass und windig bei 20 Grad. Am Freitag gibt es viel Regen bei 19 Grad. Am Samstag wechseln sich Sonne und Schauer ab bei 19 Grad. Dazu weht kräftiger Westwind.
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3: Ach, jetzt habe ich sie wieder an meiner Seite, die Conny. Moin.
7: Moin, Frankilein. Ich grüße dich.
3: Wir freuen uns, dass so viele zuhören. Also das wollen wir mal ganz klar sagen. Also wir sind total überwältigt. Wir werden angesprochen. Ich habe gestern noch eine WhatsApp bekommen von einem Kumpel, der auf Mallorca lebt. Und der hat mir dann geschrieben, Frank, sag mal, ist ja schade, dass ich euren Sender nicht hören kann auf Mallorca. Habe ich gesagt, hast du eine Alexa? Er, ja. Ich sage, sag doch der Alexa einfach. Alexa, spiele Radio Sylt.
7: Genau.
3: Und dann
8: Radio Sylt wird abgespielt.
3: Geht es nämlich los. Weißt
7: genau
3: du?
7: So ist es.
3: Da muss man sich nämlich gar nicht anstellen. Also es geht wunderbar und das könnt ihr auf der ganzen Welt hören. Ihr könnt natürlich auch über radiosylt.de oder ihr könnt natürlich auch unsere App laden. Und da hat Conny was erlebt übrigens. Du hast jemanden getroffen beim Spazierengehen, ne?
7: Oh, wir sind gestern so schön spazieren gegangen und haben den tollen Tag genutzt, ohne ja. Scherz. Schlunzen so am Benningstädter Dorfteich rum, mal ja. so einen kleinen Verdauungsspaziergang. Aha. Kommt so eine ältere Dame auf uns zu, nicht erst auf mich, sondern erst natürlich auf Marc, ne?
3: Ja, ja, klar.
7: Gedacht, na, okay. Sagt sie, ach Frau Reckert, ich muss Ihnen ja mal was sagen. Ich finde das ja so toll. Ich gucke das jetzt jeden Morgen bei mir. Ich sag, wie gucken Sie das denn? Ja, auf dem Handy. Aber ich wollte gerne eine Nachricht schicken, weil Sie doch geschrieben haben, dass man auch eine Nachricht schicken kann. Ah. Das ging bei mir gar nicht. Und dann hat sie mir ihr Handy gezeigt und da sah ich, ach, Sie haben noch die alte Version. Die müssen Sie deinstallieren und müssen eine neue reinnehmen. Und da finden Sie oben den Button mit diesem Briefumschlag. Dann habe ich hier das da fertig gemacht. Und das fand sie so süß. Und da hat sie sich bedankt. Und dann sagt sie zu mir, ach, Frau Reckert, Sie und der Herr Bremser, das ist ja so süß. Wie alt ist denn der Herr Bremser?
3: Da
7: habe ich gesagt,
3: der
7: ist so knapp an die 40. Ich habe dann so, ja, ich habe gedacht, bisschen Frank um die Nase schmieren. Ne, so
3: ja,
7: bisschen,
3: ja,
7: ne?
3: Genau.
7: Ich brauche ein bisschen Schleim wieder.
3: Wieder mal ein bisschen hier wieder
7: genau,
3: mal.
7: Genau, die Schleimspur.
3: Also Magebau mag mal wieder zugeschlagen und dir so ein bisschen was hast du denn da geholt? Was hast du denn immer, was du dir holst?
7: Schmierseife, genau.
3: Also das ist ganz wichtig. Ne?
7: Und habt ihr das neu drauf gemacht?
3: Für alle, die unsere App haben. Und ladet euch auf jeden Fall immer die aktuelle. Holt die Aktualisierung, denn dann sind noch viele mehr Funktionen dabei. Genau. Also Leute, die jetzt die App schon länger auf dem Handy haben, auf jeden Fall nochmal aktualisieren. Da habt ihr noch ein bisschen mehr Funktionen. Arno Hamann hat auch geschrieben, ich habe heute zum ersten Mal Radio Sylt per App gehört. Ich bin sehr begeistert. Schöne Musikauswahl und viele Informationen und Tipps rund um meine Lieblingsinsel. Macht bitte weiter so, dann wird das mein tägliches Radio zu Hause und freue mich dann auf den nächsten Urlaub. Vielen Dank, Arno.
7: Ja, klasse. Ist das nicht toll? Das baut doch auf, ne? Das baut doch echt auf. Gibt's was Schöneres?
3: Wir fassen nochmal zusammen. Also immer um 7:45 am Morgen gibt's Sylter Journal Express und dann in der Wiederholung nochmal um 12:15 am Mittag, die es verpasst haben, am Morgen. Und gleich legen wir dann auch endlich los mit dem Neuesten aus dem Sylter Journal, der riesigen Facebook-Gruppe von Conny. Und sie hat wieder gesammelt, die heißesten News von der Insel.
7: Ja, hat sie.
3: Lady Whistledown. Gleich hier bei uns.

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0: 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Und eine Sache, die um kurz nach acht jetzt täglich kommt bei uns.
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0: Wir versprechen immer kurz und knapp, das wird immer nix.
2: Einfach so viel das zu sammeln. Das musst du mal ändern, glaube ich.
0: Lang und atmig. Nein, nein.
2: Ich sag's dir, oh Frank, Conny, ich habe so los? Tolle neue Sachen.
0: Erzähl.
2: Du, wusstest du, dass wir bei uns im Tierheim ein richtiges Katzenzimmer für Hochschwangere, also Muttis, Katzenmuttis haben,
0: nee,
2: wo die dann, die hochtragend sind, die da untergebracht werden können.
0: Nee.
2: Und ja, ganz süß. Da hatten sie im Tierheim in Niebühl, hatten sie da so eine Katzenmutti, die also wirklich kurz vor der Niederkunft ist, wenn man so schön, wie man so schön sagt. Und haben die tatsächlich rübergebracht nach Sylt. Haben sie hier rübergebracht, weil auf Sylt Platz
0: mal
2: war.
0: Guck mal.
2: Und unser Sylter Tierheim ist ja so entzückend. Ich liebe es, ja. Ich gehe da ja auch gerne mal hin und besuche die Mädels da, ne?
0: Ja.
2: Und so süß. Und da ist die Mutti jetzt hier rübergebracht worden und ist jetzt in einem Katzenwurfzimmer.
0: Ach nee.
2: Ist das nicht toll?
0: Aber weißt du was, Conny? Das ist ja, im Gegensatz zu den Menschen können Katzen ja noch Sylter gebären, ne?
2: Das ja, ist, natürlich. Das gibt echte Sylter. Und da kann keiner sagen, nee. Echte Sylter. Ist es nicht entzückend? Aber alleine auf die Idee zu kommen, die kleine Maus von Niebühl hier rüber zu bringen und unser Tierheim sofort alle Türen aufreißt und sagt, her mit dem Kind, ne?
0: Mega.
2: Also ich bin so begeistert. Unser Tierheim ist sowieso einmalig. Es gibt nichts.
0: Kann man da eigentlich hingehen und auch mal gucken? Oder also jetzt?
2: Ja, es gibt Öffnungszeiten. Ich muss jetzt zu meiner Schande gestehen, ich gehe immer hin, wenn die Öffnungszeiten nicht sind, damit man mit den Mädels auch mal einen Schnack halten kann. Ne?
0: Ja.
2: Und dann bringe ich da auch gerne mal Mehlwürmer oder so säckeweise hin, weil die brauchen sie für ihre ganzen Vögel und für die Hähne. Also Frank, echt, das ist so ein tolles Tierheim. Also 5 Sterne plus.
0: Ja, also dann herzlich willkommen den neuen Syltern auf 4 Tatzen.
2: Ja, wenn sie dann da sind, die kommen jeden Moment. Ne?
0: Okay, sind noch nicht da, alles klar.
2: Sind noch nicht da, kommen erst.
0: Was gibt es sonst noch Neues, Conny?
2: Ach Mensch, Frank. Wir hatten doch in Kampen einen richtig krassen Kriminalfall.
0: Also der Kunstdiebstahl.
2: Ja, der absolute Kunstdiebstahl in den Kampener WCs am Strand.
0: Okay, erzähl.
2: Ist das ein Hammer? Morgens kommt die Reinigungskraft wohl rein und da fehlen 3 Bilder. Spurlos verschwunden vor ein paar Tagen. Oh, da waren natürlich alle ein bisschen angepisst, wenn man das mal so sagen darf. Angesäuert. Ich war es im Übrigen auch und habe es natürlich überall geteilt und habe auch dazu geschrieben, lieber Freund, bring die Bilder bitte wieder zurück und tu sie einfach hinstellen und keiner ist böse, so ungefähr.
0: Ja.
2: Der Kampen-Krimi hat ein Ende gefunden. Die Bilder sind tatsächlich zurückgekommen.
0: Nein,
2: die sind wieder da.
0: Es könnte ja sein, dass die drohende Hand der Conny hier was bewirkt hat, ne?
2: Ja, ich gehe davon aus. Ne? Weil wir hatten uns schon hier alle auf die Suche gemacht und waren am Gucken. Wir hätten in alle Fenster mal so überall reingeguckt. Ich denke mal, der Kunstdieb hat kalte Füße gekriegt und hat gesagt, stell ich lieber dahin. Und jetzt stehen sie wieder da.
0: Sehr schön.
2: Na, ist
0: ansonsten,
2: toll, ne?
0: Ansonsten hätten wir ja auch mit ein oder anderen Kunstwerk von Marc aushelfen können, aber die gehören
2: natürlich
0: woanders hin. Ja, klar.
2: Hatte Marc schon gesagt.
0: Ja,
2: hat er schon gesagt, er hätte welche zur Verfügung gestellt.
0: Okay, cool. Super. Conny, es geht weiter. Wir schnacken gleich weiter hier im Sylter Journal. Jetzt haben wir ja schon ein paar heiße Meldungen gehabt. Also ihr wisst, bei uns bekommt ihr immer das Neueste vom Neuesten von Conny aufbereitet. Immer um kurz nach 8 am Morgen die Wiederholung. Immer mittags um 12 und gleich geht's weiter. Jetzt gibt's erstmal ein bisschen Mucke und wir trinken erstmal ein Käffchen. Ne?
2: Auf jeden Fall 2 Käffchen.
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0: 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Das ist Musik wie Urlaub. Und vielen Dank auch für die vielen Komplimente zu unserer Musik, zu unserer Musikmischung hier. Das macht natürlich nicht nur, weil Mark Medlock auch mitläuft. Das ist ja klar.
1: Ja, sind viele auch Fans, ganz viele andere tolle Songs dabei. Ne?
0: Also Mann. Ich glaube, das gibt gute Laune. Das ist ja die Feel Good Music hier bei uns. Aber jetzt kommt die Feel Good Lady hier bei uns.
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0: Muss ich auch mal sagen, du bist ja wirklich immer so positiv. Das finde ich ja so klasse. Conny ist immer so ein, wenn die anruft, dann ist sie immer am Strahlen und am Lachen. Und das finde ich echt super. Und du siehst das Ganze ja auch immer mit so einem positiven Blick durch deine Brille. Das finde ich immer
1: unbedingt,
0: sehr schön.
1: Unbedingt. Ich habe immer die rosarote Brille auf, ja. Egal was so an Mist oder so in Anführungsstrichen
0: kommt. Finde ich toll. Wenn was zu kämpfen ist, dann kämpfst du auch. Aber
1: auf jeden Fall.
0: Du sagst erstmal grundsätzlich pro Sylt und positiv Sylt. Die Dinge kommen schon wieder zurecht, die kriegen wir schon wieder hin, wenn wir alle gemeinsam anpacken.
1: Genau, ne? Und ich habe festgestellt, auf unserer Insel hier funktioniert das optimal. Optimal, richtig. Kann man nicht anders sagen.
0: Was gibt's Neues
1: aber
0: bei dir noch?
1: Habe ich dir schon erzählt, dass ich heute Morgen in der Schule war und einen Schülerausweis beantragen wollte?
0: Du verarschst mich, ja.
1: Da lachst du. Ja. Nein, ohne Scherz. Ich bin leicht schräg von der Seite angeguckt worden und wurde gefragt, für welche Klasse denn bitte? Und,
0: erste dann, Klasse natürlich.
1: Ja, der ersten Klasse. Also hätte ich angefangen. Ja, nein, war ein Scherz, ihr Kinder. Aber der Kreis Nordfriesland hat sich wieder was ganz Tolles einfallen lassen. Es
0: super.
1: Gibt diesen Taxi-Nachtschein. Nordfriesland Nachtschein-Taxi oder so ähnlich heißt das Ding. Ist für Schüler, für Schülerinnen, für Studierende und Auszubildende, die auch spät nachts sicher ans Ziel kommen sollen.
0: Ja.
1: Und unsere SVG, unsere Sylter Verkehrsgesellschaft, akzeptiert diese Scheine auch und
0: super.
1: So weiter. Also ich finde das so, ich weiß gar nicht, was ich dazu sagen soll.
0: Ich finde, sobald es dunkel ist, müssen sowieso alle Jugendlichen kostenlos Bus fahren können, ohne dass
1: auf
0: sie irgendwas
1: jeden
0: vorzeigen.
1: Fall.
0: Das ist meine Meinung. Also ich habe immer gesagt, wenn man mir sagen würde, pass mal auf, Bremser, dafür zahlst du Steuern, dass die Kinder oder die Jugendlichen kostenfrei in Bus einsteigen können, sobald es dunkel wird, sobald es dämmert, würde ich sofort sagen, zahle ich total gerne. Müsste man sowieso viel mehr erklären, finde ich. Wenn man so immer mal hier auf irgendwelche Sachen bezogen mal sagt, dafür zahlst du Steuern, würde ich sofort sagen, ich bin dabei, finde ich klasse. Also klasse, Chapeau, super.
1: Also das finde ich super toll. Da habe ich mich richtig gefreut, wo ich das gelesen habe und habe nur gedacht, ja, so muss es gehen, so muss es laufen.
0: Ja.
1: Gilt übrigens für ganz, wenn ich das richtig verstanden habe, für ganz Nordfriesland. Ne? Also komplett Nordfriesland ist das. Also Gutscheine kriegen die dann im Wert von 3 und 5 Euro und so weiter und können die dann einlösen. Also ich finde das schon eine krasse Geschichte. Ich meine, da hat unser Kreis Nordfriesland dann auch mal was richtig Gutes gemacht. Im Gegensatz zu den Wohnungen.
0: Dann hast du das mit dem Westküstenradweg gehört. Ja, ne? Die Streckenführung ist
1: gehört.
0: Ja weiter offen. Also wenn
1: wir waren im Fahrrad unterwegs.
0: Hat die geplante Route über den Osterweg abgelehnt. Auch eine belastbare Gesamtsumme für das Projekt gibt es noch nicht. Leute, das ist wichtig.
1: Genau, da kannst du aber ganz laut sagen. Also wir waren ja auch wieder mit dem Fahrrad unterwegs, ne? Und das braucht ganz dringend wirklich Lösungen, weil wir haben uns mal so in Kampen so die Heide und so angeguckt. Das ist ja ein Traum. Und wenn du dann so an der Uwe-Düne und so da hinten vorbei willst und musst erst durch Wenningstedt durch, da muss dieser Fahrradweg funktionieren. Und der muss auch, wenn es geht, miteinander abschließen. Der muss also auch da, wo er aufhört, von einer Grenze zur anderen Grenze auch passen.
0: Im Optimalfall müssten die dann auch zusammenlaufen.
1: Ja,
0: ne?
1: Unbedingt.
0: Das wäre
1: gut, wenn die so ineinander übergehen würden. Nicht, dass man dann noch über einen Acker irgendwo rüber ausweichen muss oder so in der Art. Und auch keinen großen Schlenker und keine rasante Kurve oder so. Also das würden wir dann gerne mal mit auf den Weg geben. Vielleicht hilft das ja. Ne?
0: Sehr schön. Hier ist Radio Sylt mit dem Sylter Journal Express mit Conny Reckert und Frank Bremser. Wir machen mal wieder rüber in die nächste halbe Stunde, denn wir haben noch mehr zu erzählen, natürlich hier im Web und per App. Radio Sylt, holt euch die Radio Sylt App für Android und für Apple und dann habt ihr jeden Tag nicht nur uns im Radio, sondern ihr habt dazu auch noch die Sylt News vom Sylter Spiegel und
1: ganz
0: auch die
1: wichtig,
0: Event-Tipps von Dein Sylt. Also ganz, ganz klasse Geschichte. Bis gleich in der nächsten halben
1: Bis
0: Stunde.
1: Bis gleich.

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1: Heute wird es wechselhaft mit Regen und Schauern bei bis zu 19 Grad. Der Wind weht kräftig aus West mit rund 30 Kilometer pro Stunde, in Böen um 45 Kilometer pro Stunde. Die Sonne zeigt sich etwa 3 Stunden. Der Radio Sylt 3-Tage-Trend. Morgen bleibt es nass und windig bei 20 Grad. Am Freitag gibt es viel Regen bei 19 Grad. Am Samstag wechseln sich Sonne und Schauer ab bei 19 Grad. Dazu weht kräftiger Westwind.
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3: Was sagt Conny immer so schön, du Bremser und Reckert, du ein Kopf, ein Arsch, du.
4: Ja, kannst aber Gift drauf nehmen, du. Oder passt wie Arsch auf Eimer, ne?
3: So ist das. Wir sind also heute wieder mit dem Sylter Journal Express unterwegs und Conny hat wieder pickepacke voll den Rucksack geladen mit vielen neuen Themen. Worüber sprechen wir gleich nach der Mucke?
4: Gleich über die anstehende Weihnachtszeit.
3: Oh, ist es wieder soweit?
4: Habe ich News.
3: Oh ja. Gott, welches ganz Anzeichen wichtige. Spricht dafür? Darüber sprechen wir gleich hier bei
4: auf
3: uns
4: jeden Fall.
3: Im Sylter Journal Express gleich nach der nächsten Musik. Also dranbleiben.
4: Ich bin dabei.
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0: Hier ist Radio Sylt vom blauen Autozug. Musik wie Urlaub und jetzt natürlich wieder mit dem Sylter Journal Express und mit Conny. Wir reden ja schon die ganze Zeit über die heißesten News aus dem Sylter Journal. Das ist ja diese geschlossene Facebook-Gruppe, die aber mittlerweile schon fast 19.000 Mitglieder hat. Ja. Das ist der absolute Wahnsinn. Und da sammelt sich das Neueste vom Neuesten an. Also wenn man was wissen will, dann weiß es
1: Conny.
0: Muss
1: man in die Gruppe. Ja. Geht nicht anders. Genau. Auf jeden Fall.
0: Und du hast eine absolute biologische Sensation. Ne? Ja. Also der Hammer.
1: Also, jetzt haltet euch bitte alle fest. Das Bundesamt für Naturschutz hat mitgeteilt, dass, es ist jetzt kein Scherz, was ich sage, ein Thunfisch im Sylter Außenriff gesichtet wurde. Ein Blauflossen-Thunfisch, der bis zu 2,50 Meter lang werden kann und kann bis zu 600 Kilo erreichen. Hoffentlich findet Fischblumi nicht, damit er nicht in die Auslage kommt. Also, und diese Naturbeobachtung ist echt was Außergewöhnliches, Frank. Das hat's also bis zu den 60er Jahren hat es wohl immer mal schon diese Thunfische gegeben. Mhm. Und dann ist das auf einmal vollständig zusammengebrochen und war weg. Berichten wir auch ganz ausführlich im Sylter Journal bei uns drinne, in unserer Gruppe. Also die Bestände waren gleich null und jetzt auf einmal schwimmt wieder so ein Blauflossen-Thunfisch vom Syltriff rum. Ja, das Wahnsinn. Zieh dir mal rein, das ist ja der Hammer. Also nicht, dass ihr jetzt alle mit der Angel losfahrt und denkt, ihr fangt den, ihr kriegt ihn nicht. Nee. Auf gar keinen Fall. Aber es ist schon eine Sensation, finde ich.
0: Das
1: ne?
0: ist
1: also
0: eine
1: Thunfisch
0: Sensation,
1: in der Nordsee wieder seit den 60er Jahren nicht mehr. Also,
0: guck mal, also es geht bergauf sehen, mit der Natur. Oder mit den Temperaturen.
1: Oder mit den Temperaturen. Obwohl die Temperaturen sind ja nicht so prickelnd, ne? Nee,
0: das stimmt, das stimmt. Aber man sagt ja immer, insgesamt ist die Temperatur der Meereserwärmung ja etwas hochgegangen und entsprechend wahrscheinlich. Das haben wir ja gerade mit der Segelqualle gesehen.
1: Ja, mit der Qualle, ne? War ja auch so ein Ding, ne? Kannst du mal sehen. Ich sag's dir. Also, demnächst kommt Thunfisch hier aufs Brett.
0: Ja, aber Hauptsache die portugiesische Galeere kommt, nicht?
1: Nee, die brauchen wir nicht.
0: Die brauchen wir nicht. Die kann bleiben, wo sie ist.
1: Die kann da unten im Süden rumhangeln.
0: Niedersächsischen Inseln. Niedersächsischen Wattenmeer.
1: Wir sind gemein.
0: Ja, fiese. So, pass auf. Liebe Grüße nach Niedersachsen, auch an unsere Hörer dort. Ja, wir freuen uns, dass ihr dabei seid. Noch einmal dazu, wenn ihr unsere App habt und uns schreiben wollt per WhatsApp, aktualisiert die App nochmal, egal ob für Android oder Apple, denn unbedingt. Nur in der neuen App ist auch dieser Button oben rechts zum WhatsApp-Schreiben ins Studio. So, und jetzt hat Conny noch eine Sensation für uns. Conny, was hast du?
1: Also, ich bin ja etwas sprachgelöst gewesen, aber so ist das Leben. Ne? Mhm. Es geht auf Weihnachten zu. Ne? Das haben wir ganz krass.
0: Herbst haben wir jetzt gerade.
1: Nee, es ist kurz vor Weihnachten. Entschuldige, wie ich das so sage. Wie ich darauf komme, einfach mal so im Städtchen gewesen und geguckt. Abeling hat Zimtsterne. Es geht los.
0: Das glaube ich ja nicht, Leute, ey. Also das ist ja das eindeutige Zeichen dafür.
1: Das ist das eindeutige Zeichen. Es geht auf Weihnachten los. Es geht auf Weihnachten los. Da kommt man nicht mehr raus aus der Geschichte. Und die Dinger sind wieder so lecker.
0: Ich will das nicht.
1: Mit einem schönen, ganz kalten Glas Milch
0: dazu. Sag bloß, ihr habt ja gestern schon gefuttert. Habt ihr? Doch, Marco, ich hab euch welche geholt. Wetten? Wetten?
1: Selbstverständlich.
0: Siehste, ich wusste es doch. Ich habe es an deinem Blick gesehen, dass ihr euch was geholt habt.
1: Ich sag's dir, Frank, und wir haben mit einem Genuss da reingebissen, das kannst du dir nicht vorstellen.
0: Wie esst ihr die? Was trinkt ihr dazu?
1: Eiskalte Milch, Frank.
0: Ja, nee.
1: Eiskalte Milch.
0: Das liebe ich auch.

0: da nach Tinnum. Es ist alles so sündig.
1: Conny, ich muss los. Du siehst schon, ne? Ich habe noch Sendung. Mach noch weiter.
0: Es gibt nichts. Es gibt, du kriegst jetzt nichts zu essen. Du bleibst in der Sendung. Ich kann nachher gleich los.
1: Du kannst gleich wieder los. Ja, genau. Also, ihr Lieben, toll, dass ihr wieder dabei wart. Das war der Sylter Journal Express. Immer um 8:15 und in der Wiederholung. Dann nachher um 12:15 hier bei uns bei Radio Sylt. Toll, dass ihr uns gewogen seid und dass ihr so kräftig zuhört. Schreibt uns gerne WhatsApp eure Reaktionen. Darüber freuen wir uns sehr. Auch bei Conny beim Sylter Journal gerne posten und mal schreiben, wie es euch gefällt. Oder auch Kritik, die nehmen wir natürlich auch gerne mit. Vielen Dank dafür.
0: Kritik machen wir nicht so gern. Nee.
1: Die könnt ihr behalten, ne?
0: Die könnt ihr behalten.
1: Also Conny,
0: alles Liebe, ihr Lieben. Bis morgen.
1: Tschüss.

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1: Heute.
2: Politische Satire gibt's am Mittwoch in Westerland. Um 20 Uhr steht Martin Sonneborn im Alter-Kursaal am Rathausplatz, Andreas-Nielsen-Straße 1 auf der Bühne. Der frühere Titanic-Chefredakteur bringt sein Programm Krawall und Satire mit Filmen, Politik und reichlich Spott auf die Insel. Beginn ist um 20 Uhr.
1: Morgen.
2: Sylt meets Hawaii heißt es am Donnerstag in Wenningstedt. Ab 19 Uhr spielen Alika und Oliver live auf dem Kapellenplatz an der Westerstraße. Um 20.15 Uhr startet dort das Freiluftkino mit dem Surfklassiker The Endless Summer 2. Der Eintritt ist frei, Getränke und Snacks gibt's vor Ort. Also warme Sachen einpacken und ab zum Kapellenplatz.
1: Übermorgen.
2: Die Zucchini Sisters bringen ihren nostalgischen Sound nach Westerland. Ab 20 Uhr stehen die drei Musikerinnen im alten Kursaal auf der Bühne. Mit Close Harmony Gesang, Kontrabass, Gitarre und jeder Menge weiterer Instrumente geht es musikalisch zurück in die goldene Swing-Ära. Das Programm heißt passend zur Insel Tag am Meer. Tickets gibt es ab 33 Euro.
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4: Es ist 9 Uhr.
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6: Moin von der Insel. Der weltbeste Aquavit seiner Kategorie kommt 2026 aus Rantum. Die Sylt Distillers am Rantumer Hafen haben bei den World Drinks Awards gleich 4 internationale Auszeichnungen geholt. Der größte Erfolg geht an den Sylter Brandung Aquavit. Er bekam Gold und den Titel World's Best Aquavit 2026 in der Kategorie Best Unaged. Der Aquavit verbindet Kümmel, Sternanis, Dill und Fenchel mit Zitruschästen sowie Kräutern von der Insel. Auch die anderen Sylter Spirituosen räumten ab. Der Reed Gin erhielt Silber bei den World Gin Awards. Der Reed Slow Gin holte Gold und wurde deutscher Ländergewinner seiner Kategorie. Der Haven Whisky wurde als bester deutscher Single Cask Single Malt bis 12 Jahre ausgezeichnet. Die Geschichte der Sylt Distillers begann 2014 mit dem ersten Reed Gin und den ersten Whiskyfässern. Seit 2021 betreibt das Unternehmen seine eigene Brennerei am Rantumer Hafen. 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
6: Heute wird es wechselhaft mit Regen und Schauern bei bis zu 19 Grad. Der Wind weht kräftig aus West mit rund 30 km pro Stunde, in Böen um 45 km pro Stunde. Die Sonne zeigt sich etwa 3 Stunden. Der Radio Sylt 3-Tage-Trend. Morgen bleibt es nass und windig bei 20 Grad. Am Freitag gibt es viel Regen bei 19 Grad. Am Samstag wechseln sich Sonne und Schauer ab bei 19 Grad. Dazu weht kräftiger Westwind.
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4: Einen schönen guten Morgen für euch. Für manche startet der Tag nicht so optimal. Und zwar habe ich eine WhatsApp bekommen von Andy, der mir schreibt, in Höhe Campingplatz Rantum ist wohl ein 15-jähriger Hund entlaufen, was natürlich mir das Herz bricht. Ich bin ja selber Hundebesitzer, unsere Familie, das wäre das Schlimmste, was passieren kann, wenn so ein Hund einfach weg ist und man ihn sucht. Und ich werde gleich mal versuchen, Andi anzurufen, um mal zu fragen, was da genau los ist und wie wir alle irgendwie zusammen helfen können. Schönen guten Morgen, hier ist Radio Sylt, das ist Musik wie Urlaub mit Frank Bremser. Moin!

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0: 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Ich wünsche euch einen schönen Mittwochmorgen. Ja, ich habe eine WhatsApp bekommen hier bei uns bei Radio Sylt und zwar von Andi. Andi, habe ich gedacht, hat seinen Hund verloren, aber es ist anders. Ne? Andi, du suchst für jemanden mit, ne?
1: Mir selbst nicht, aber ich bin beim Gassi gehen, habe ich einen Camper getroffen, der hat erzählt eben, dass seine 15-jährige Schäferhundin gegen 2:30 hier im Höhe Rantum entlaufen ist und auf dem Campingplatz, sag ich mal, Richtung Hafen, hat dann das letzte Signal bekommen.
0: Ach, der hat einen Tracker, ja?
1: Der hat einen Tracker, aber der Tracker meldet sich nur, wenn alle Handys reingeschaltet sind.
0: Ach so, das ist wahrscheinlich so ein AirTag oder sowas. Der braucht so ein bisschen Signal von anderen Handys, damit er dann entsprechend Daten bekommt. Ne? Okay, wie sieht die Hündin denn aus? Was ist das für eine Hündin?
1: Das weiß ich, ich habe ihn nur kurz getroffen. Er war eben eigentlich schon unter Schock. Ja,
0: ja, klar, logisch.
1: Er ist weitergezogen und ich bin mit dem Fahrrad, dann dachte ich, dann fährst du mal Richtung Rantum, damit da irgendwie ein Signal kommt.
0: Ja.
1: Und mehr kann ich nicht machen. Ich habe gesagt, dass er in den Schmerz zulassen soll, weil wir haben das ja alle mal durch, dass ein Hund stirbt, ja.
0: So will man seinen Hund ja nicht verlieren. Also ich sag mal, Abschied nehmen ist das eine, aber nicht irgendwie verloren gehen und dann nicht mal verabschieden können.
1: Ja, vor allen Dingen, er ist ja schon länger krank.
0: Ja.
1: Und haben sie mal Bauch abgetastet? Ja, die Schmerzen hat er schon ein Jahr im Bauch.
0: Ja, okay.
1: Also er hängt eigentlich wie mit seinem eigenen Leben an dem Hund. Und wie gesagt, ich hab's ja gemerkt, er kann gar nicht, er war völlig verschlossen, ja, er war zu. Ja,
0: okay. Aber Andi, vielen Dank fürs Bescheid sagen. Wir werden das mal jetzt rausbringen und rausposaunen und mal gucken, ob wir ihn wiederfinden. Ja, vielen Dank.
1: Ja, genau. Und dann Campingplatz hier Rantum melden. Müssen wir dann sehen. Ich habe ihn ja nur gesehen, aber das wird sich dann schon finden,
0: okay.
1: Der Mann. Ja.
0: Super.
1: Ja, danke.
0: Vielen Dank. Tschüss Andi.

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1: Heute wird es wechselhaft mit Regen und Schauern bei bis zu 19 Grad. Der Wind weht kräftig aus West mit rund 30 Kilometer pro Stunde, in Böen um 45 Kilometer pro Stunde. Die Sonne zeigt sich etwa 3 Stunden. Der Radio Sylt 3-Tage-Trend. Morgen bleibt es nass und windig bei 20 Grad. Am Freitag gibt es viel Regen bei 19 Grad. Am Samstag wechseln sich Sonne und Schauer ab bei 19 Grad. Dazu weht kräftiger Westwind.
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0: 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Und hier gibt es jetzt wieder Comedy. 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Jetzt wieder.
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2: Moin. Abends gehe ich oft mit einer Schüssel Nudelsalat spazieren, um den Eindruck zu erwecken, ich hätte Freunde, die mich zu Partys einladen.
3: Ha ha ha!

Schön, dass wir gemeinsam unterwegs sind an diesem Mittwoch. Hier ist Radio Sylt vom Blauen Autozug mit Frank Bremser. Und das Wetter, ja, zeigt sich heute mit 18 bis 20 Grad doch noch recht mild. Es ist aber auch ganz schön windig, ordentlich Westwind mit dabei. Das heißt also, heute kann man die Nordsee nicht nur sehen, sondern auch hören. Und ja, was brauchen wir, ne? Bei dem Wetter braucht man Zwiebellook, ne? T-Shirt, Pullover, Jacke und irgendwo noch eine Kapuze dazu, sodass wir uns auch dann, wenn wir wieder irgendwo einkehren, in die schönen Restaurants und Cafés bei uns auf der schönsten Insel der Welt uns dann auch mal wieder ausplündern können, ne? Und falls es kurz nass wird auf Sylt, heißt das nicht schlechtes Wetter. Das heißt nur, dass der Kaffee danach besser schmeckt. Also rein in diesen Mittwoch. 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
3: Es ist 10 Uhr.
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6: Moin von der Insel. Der weltbeste Aquavit seiner Kategorie kommt 2026 aus Rantum. Die Sylt Distillers am Rantumer Hafen haben bei den World Drinks Awards gleich 4 internationale Auszeichnungen geholt. Der größte Erfolg geht an den Sylter Brandung Aquavit. Er bekam Gold und den Titel World's Best Aquavit 2026 in der Kategorie Best Unaged. Der Aquavit verbindet Kümmel, Sternanis, Dill und Fenchel mit Zitruschästen sowie Kräutern von der Insel. Auch die anderen Sylter Spirituosen räumten ab. Der Reed Gin erhielt Silber bei den World Gin Awards. Der Reed Slow Gin holte Gold und wurde deutscher Ländergewinner seiner Kategorie. Der Haven Whisky wurde als bester deutscher Single Cask Single Malt bis 12 Jahre ausgezeichnet. Die Geschichte der Sylt Distillers begann 2014 mit dem ersten Reed Gin und den ersten Whiskyfässern. Seit 2021 betreibt das Unternehmen seine eigene Brennerei am Rantumer Hafen. 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
6: Heute wird es wechselhaft mit Regen und Schauern bei bis zu 19 Grad. Der Wind weht kräftig aus West mit rund 30 km pro Stunde, in Böen um 45 km pro Stunde. Die Sonne zeigt sich etwa 3 Stunden. Der Radio Sylt 3-Tage-Trend. Morgen bleibt es nass und windig bei 20 Grad. Am Freitag gibt es viel Regen bei 19 Grad. Am Samstag wechseln sich Sonne und Schauer ab bei 19 Grad. Dazu weht kräftiger Westwind.
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8: Ich weiß ja nicht, ob ihr das Sylter Journal gehört habt am vergangenen Freitag mit Ole König, dem Vorsitzenden oder Co-Vorsitzenden der Sylter Unternehmer, dann Peter Manetz, der Fraktionschef der SPD der Gemeinde Sylt, Markus Giebner und mit Conny und mir, Markus Giebner ja von den Insulanern. Da haben wir sehr kontrovers gesprochen über die Themen, die gerade auf Sylt unter den Nägeln brennen, und wir hören gleich nochmal kurz rein, was es da zu besprechen gab. Es gab eine ganze Menge zu besprechen. Gleich hier bei uns bei Radio Sylt. Musik wie Urlaub.

0: 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Wir müssen ins Reden kommen, ins Reden miteinander. Das hat Unternehmerchef Ole König gesagt. Und die Politik, ja, sieht das auch so. Wir haben ein Sylter Journal aufgenommen, ein Podcast. Den könnt ihr natürlich auch bei uns in der neuen Radio Sylt App hören. Ladet sie euch runter für Android und Apple. Und dann hört ihr das Sylter Journal. Tacheles Sylt heißt die Folge. Und Conny und ich haben zusammen mit Peter Manitz gesprochen, Fraktionsvorsitzender der SPD, mit Markus Giebner, der Fraktionsvorsitzende der Fraktion Insulana, und Conny und ich mit Ole König zusammen, dem Co-Vorsitzenden der Sylter Unternehmer. Und da hat Peter Manitz das auch nochmal betont. Man muss eigentlich mal so die Barrikaden runterreißen und miteinander ins Gespräch kommen.
1: Was mir da so ein bisschen vorschwebt, wäre mehr Kooperation als Konfrontation. Hm. Konfrontation ist es, wenn wir Schilder aufstellen, hier hätte die Gemeinde Blümchen pflanzen sollen oder so eine Aktion. Das ist Konfrontation. Kooperation wäre es gewesen, wenn ein Ole König mal in die Sitzung gekommen wäre und hätte gesagt, das und das hätten wir gerne. Hm. Kooperation wäre es auch gewesen, wenn wir frühzeitig in die Pläne mit der Eisbahn eingebunden worden wären und nicht nach dem Motto friss Vogel oder stirb und finanziere uns da unser unternehmerisches Risiko. Wenn das so gewesen wäre, also da muss ich ganz ehrlich sagen, ich bin sehr für Dialoge. Und wie gesagt, wir sind nun mal die Gemeindevertretung, verfassungsmäßig dazu bestimmt, als Selbstverwaltung eben hier Dinge zu entscheiden. Und wie gesagt, da hätte ich gerne als Entscheidungsträger auch die Kooperation mit Leuten, die auch einen wichtigen Teil dieser Insel hier repräsentieren.
0: Aber das ist doch jetzt ein guter konstruktiver Ansatz, mal zu sagen, wir müssen mehr in Dialog. Kommt das an bei dir?
2: Oder? Total, total. Und mit Sicherheit ist es auch so, dass vielleicht auch gerade wir Jüngeren, Wilderen, ich zähle mich noch dazu, ich sehe nicht mehr so aus, aber vielleicht manchmal.
0: Ole, da.
2: danke. Vielleicht auch zu laut sind, das kann sein. Aber ich will eins ganz klar sagen, und das kann ich wirklich, seitdem ich bin jetzt 14 Jahre im Unternehmervorstand.
0: Was will Ole König sagen? Das hört ihr bei uns im Podcast Sylter Journal. Das könnt ihr in ganzer Länge hören. 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Also wir freuen uns sehr, wenn ihr es macht. Und in dieser Stunde sprechen wir nochmal weiter über diesen Gipfel, diesen kleinen Gipfel der Politik mit den Sylter Unternehmern zusammen bei uns im Sylter Journal, dem Podcast. 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
1: Heute wird es wechselhaft mit Regen und Schauern bei bis zu 19 Grad. Der Wind weht kräftig aus West mit rund 30 Kilometer pro Stunde, in Böen um 45 Kilometer pro Stunde. Die Sonne zeigt sich etwa 3 Stunden. Der Radio Sylt 3-Tage-Trend. Morgen bleibt es nass und windig bei 20 Grad. Am Freitag gibt es viel Regen bei 19 Grad. Am Samstag wechseln sich Sonne und Schauer ab bei 19 Grad. Dazu weht kräftiger Westwind.
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3: Es gibt ja immer wieder Missverständnisse. Die Unternehmer sagen, die Politik muss für uns Dienstleister sein, weil wir liefern ja auch die Gewerbesteuer, wir liefern die Steuern an die Gemeindevertreter und die Gemeindevertreter sagen, hey, wir schlagen uns hier nicht allwöchentlich die Stunden um die Ohren, um uns dann von euch immer diktieren zu lassen, was wir zu tun oder zu lassen haben. Und ich glaube, dass dieser Dialog, der muss wieder zurückkommen und das wollen Conny und ich unterstützen mit unserem Sylter Journal. Da haben wir eine aktuelle Folge aufgenommen. Die findet ihr auch bei uns auf der Homepage radiosylt.de oder eben auch in der Radio Sylt App zum Anhören. Und die Folge heißt Tacheles Sylt. Peter Marnetz, Fraktionsvorsitzender der SPD, ist mit am Start. Ole König, der Vorsitzende der Sylter Unternehmer. Und Markus Giebner, der Fraktionsvorsitzende der Insulaner. Und in diesem Podcast nähert man sich an und das ist auch gut so. Und man kann sich auch mal gegenseitig in die Augen gucken und sagen, Mensch, das und das können wir gemeinsam besser machen. Und darüber sprechen wir noch in dieser halben Stunde. Gleich gibt's erstmal unsere Inseltipps und dann, wie gesagt, das Gespräch oder ein Auszug des Gesprächs des Podcasts. 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
1: Heute.
2: Politische Satire gibt's am Mittwoch in Westerland. Um 20 Uhr steht Martin Sonneborn im Alter-Kursaal am Rathausplatz, Andreas-Nielsen-Straße 1, auf der Bühne. Der frühere Titanic-Chefredakteur bringt sein Programm Krawall und Satire mit Filmen, Politik und reichlich Spott auf die Insel. Beginn ist um 20 Uhr.
1: Morgen.
2: Sylt meets Hawaii heißt es am Donnerstag in Wenningstedt. Ab 19 Uhr spielen Alika und Oliver live auf dem Kapellenplatz an der Westerstraße. Um 20.15 Uhr startet dort das Freiluftkino mit dem Surfklassiker The Endless Summer 2. Der Eintritt ist frei, Getränke und Snacks gibt's vor Ort. Also warme Sachen einpacken und ab zum Kapellenplatz.
1: Übermorgen.
2: Die Zucchini Sisters bringen ihren nostalgischen Sound nach Westerland. Ab 20 Uhr stehen die drei Musikerinnen im alten Kursaal auf der Bühne. Mit Close Harmony Gesang, Kontrabass, Gitarre und jeder Menge weiterer Instrumente geht es musikalisch zurück in die goldene Swing-Ära. Das Programm heißt passend zur Insel Tag am Meer. Tickets gibt es ab 33 Euro.
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0: Hier ist Radio Sylt vom blauen Autozug. Das ist Musik wie Urlaub und es muss sich was bewegen auf der Insel. Da sind wir uns, glaube ich, alle einig. Derzeit die Wohnungs- und Ferienwohnungskrise auf der Insel, die muss hoffentlich so schnell es geht beendet werden, damit wir alle wieder wissen, woran wir sind. Und wir haben im Podcast Sylter Journal mit Politikern gesprochen und zwar mit Markus Giebner von Insulanern, mit Peter Manitz von der SPD und auch mit Ole König, dem Unternehmerchef. Und Ole hat noch einmal gesagt, woran es hier hapert.
1: Die Menschen lieben es, nach Sylt zu kommen, um mit dem Fahrrad zu fahren. Die Grünen möchten gerne die Verkehrswende, sind also eigentlich dafür. Die CDU möchte die Wirtschaft fördern, die sind dafür. Und nichts passiert. Wenn du mit dem Fahrrad von Westerland nach List fährst, dann brauchst du ja am liebsten Airbag und einen Fahrradhelm. Mit Kindern kannst du es gar nicht mehr machen. Das sind ja Rennstrecken vor der Nordseeklinik. Unfassbar, unvorstellbar. Es gibt Streckenabschnitte zwischen Wenningstedt und List und auch zwischen Westerland und Hörnum, wo man keinem Menschen mehr erklären kann, warum wir nicht einfach hingehen und diese blöden Radwege 2-3 Meter breiter bauen. Dann hört man immer, ja, wir wollen ja und wir machen ja Konzepte. Ich habe letztens einen Spruch geprägt, den habe ich irgendwo mal aufgeschnappt. Machen ist wie wollen, nur krasser. Und wir müssen einfach mal mehr ins Machen kommen und aufhören zu schnacken. Und auch wenn wir den Haushalt uns angucken, 30% Gewerbesteuerrückgang, das ist ja keine kleine Angelegenheit.
2: Nein.
1: Und wir geben ja so viele Hinweise. Wir sind ja nun mal ein Verein aus Wirtschaftsunternehmen. Wir geben so viele Hinweise, was man machen könnte und dringend machen müsste. Und ich habe immer den Eindruck, die Politik will das nicht hören, weil sie denkt, wir klagen sie an oder dies oder jenes. Eins ist doch klar, das Geld, was über den Damm auf die Insel kommt, reicht offensichtlich nicht mehr aus, um alle Bedarfe zu decken. Ich kann nur den Euro verteilen und für das Gemeinwohl der Menschen einsetzen, der über den Damm kommt. Und wenn die Menschen nicht mehr bereit sind, ihr Geld hier auszugeben, dann haben wir zumindest mal einen Hinweis, dass wir was machen müssen. Und wenn ich nach Kaitum gucke, da macht eine Boutique nach der anderen auf, da macht ein Restaurant nach dem anderen auf, da läuft alles und hier in der Innenstadt von Westerland geht ein Laden nach dem anderen über die Wupper, es kommt ein Filialist nach dem anderen und dann wird immer gesagt, das liegt am Bundestrend, die Leute machen nur noch Online-Shopping. Ja, komisch, ist das ein anderes Bundesland oder ein anderes Land in Kaitum?
2: Nee.
1: Es liegt daran, was wir machen und wir gehen

0: ebenso viele Hinweise und ich würde mir so sehr wünschen, dass die Politik ab und zu mal mehr auf den Verstand der Unternehmer hört, die konkrete Maßnahmen anbieten. Wir profitieren doch alle davon.
1: Ich glaube, eines ist ganz wichtig, auch wirklich dieses Verständnis dafür, wir sitzen alle in einem Boot und müssen gemeinsam anpacken und müssen dafür kämpfen, dass Sylt die Stärke behält, die Sylt hat. 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Und hier ist der Bremsman, Frank Bremser.

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2: Es ist 11 Uhr.
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4: Moin von der Insel. Wer auf Sylt eine große Feier plant, steht wegen der Insellage oft vor enormen logistischen Herausforderungen. Immer öfter kommt das Hotel deshalb einfach direkt zum Gast. Das Westerländer Hotel Stadt Hamburg zeigt, wie aufwendig mobiles Catering sein kann. Bei Bedarf wird eine komplette Küche samt Ausstattung und Personal direkt an den Eventort verlegt. Wie gewaltig dieser Aufwand ist, bewies jüngst ein Krebsessen im privaten Gartenzelt. Für 180 Gäste schaffte das Team stolze 100 Kilogramm Garnelen an. 30 Mitarbeiter kümmerten sich um Service und Küche, während Auf- und Abbau zusammen 25 Stunden dauerten. Ob edle Sylter Austern oder rustikale Bratwurst, kulinarisch wird alles geboten, bevor der Ort spurlos hinterlassen wird. Weitere Sylter Nachrichten gibt es unter www.dein-sylt.online.
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4: Heute wird es wechselhaft mit Regen und Schauern bei bis zu 19 Grad. Der Wind weht kräftig aus West mit rund 30 Kilometer pro Stunde, in Böen um 45 Kilometer pro Stunde. Die Sonne zeigt sich etwa 3 Stunden. Der Radio Sylt 3-Tage-Trend. Morgen bleibt es nass und windig bei 20 Grad. Am Freitag gibt es viel Regen bei 19 Grad. Am Samstag wechseln sich Sonne und Schauer ab bei 19 Grad. Dazu weht kräftiger Westwind.
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6: 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Conny hat es ja heute Morgen gesagt, um kurz nach 8 hier im Sylter Journal Express. Bei Abelin gibt es schon wieder Zimtsterne. Leute, was ist los? Wir gehen also wirklich in den Herbst rein, aber es ist ja auch das Schöne, ne? Jetzt in dieser Zeit hat man die Insel auch wieder ein bisschen für sich. Man weiß zwar nicht so richtig, was man anziehen soll, ob eine dicke Jacke oder dünne Jacke. Eins steht fest, die Frisur hält nicht, weil der Wind auch wieder ordentlich pustet. Auch so ein kleiner Vorbote für den Herbst. Man macht Spaziergang statt Sonnenliege, Kaffee und Kuchen statt dem dritten Eis. Und abends dann die Frage mit Schatzi, sag mal, sollen wir die Heizung anmachen oder halten wir noch durch? Heute, ja gut, knapp 20 Grad, also noch kein Herbst, sondern so ein Spätsommer. Und so wollen wir ihn ja auch haben. Und der Herbst soll auch noch schöne Tage für uns haben. Ein paar schöne Sonnenstrahlen im Strandkorb, wenn da noch einer steht. Die Sonne genießen, das wünsche ich euch. 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

0: 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Und das sind wirklich Eisenbahner mit Leidenschaft von der RDC Deutschland Gruppe. Und die fahren nicht nur mit Ihnen nach Sylt und wieder zurück, sondern die haben auch noch einiges mehr im Angebot. Bei mir ist Nicole Pizzuti vom Blauen Autozug. Welche Ziele fahrt ihr denn noch an?
1: Also neben dem Blauen Autozug und der guten Versorgung über den Güterverkehr bieten wir auch einen Nachtzug an. Der ist jetzt seit Mai in der Saison. Und zwar verbinden wir Hamburg-Altona mit Lörrach. Lörrach liegt im schönen Baden-Württemberg und im Dreiländereck, sodass wir Norden und Süden verbinden. Und da haben unsere Fahrgäste die Chance, neben Kind und Kegel auch ihren PKW oder Motorrad mitzunehmen, um dann in weitere Urlaubsziele zu gelangen, wie in die Schweiz, Italien oder auch nach Barcelona ist oftmals das weitere Reiseziel. Das ist also ein Produkt. Das ist wirklich ein Saisongeschäft, das wirklich im Mai startet bis Oktober. Darüber hinaus haben wir hier in Schleswig-Holstein noch zwei Schienenpersonen Nahverkehrsanbindung, einmal die Linie RB565 von Niebüll nach Dagebüll und dann noch die Linie RB66 auch. Start, Bahnhof ist Niebüll bis nach Tonda.
0: Also noch mehr Ziele als die schönste Insel der Welt hat die RDC Deutschland Gruppe. Wenn Sie sich da noch weiter informieren möchten, dann kommen Sie mal auf die Homepage der RDC Deutschland Gruppe und die finden Sie im World Wide Web unter rdc-deutschland.de.

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Wenn ihr Lust heute nochmal auf Live-Musik habt, dann könnt ihr zum Cliffklang kommen. In Wenning steht, los geht's um 18 Uhr in der Strandstraße. DJ und Live-Act treffen dabei auf mehr Abendstimmung und hoffentlich eine Regenpause zur richtigen Zeit. Wettertechnisch heute nämlich ein bisschen Flexibilität angesagt, Jacke mitnehmen und dann kann natürlich eigentlich nicht mehr viel schief gehen. Das Schöne am Cliffklang, man muss daraus keinen riesigen Konzertabend machen. Vorbeigucken, Musik hören, etwas trinken und danach noch einmal Richtung Wasser. So geht Mittwochabend auf Sylt und so soll es auch sein. Beginn ist um 18 Uhr und wer lieber Sofa macht, macht das natürlich auch gerne, aber dann bitte nicht morgen erzählen, auf der Insel sei nichts los. Ne? Hier ist Radio Sylt vom Blauen Autozug, jetzt mit den Pet Shop Boys und Domino Dancing. Das ist die Feel Good Music für euch.

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3: Heute wird es wechselhaft mit Regen und Schauern bei bis zu 19 Grad. Der Wind weht kräftig aus West mit rund 30 Kilometer pro Stunde, in Böen um 45 Kilometer pro Stunde. Die Sonne zeigt sich etwa 3 Stunden. Der Radio Sylt 3-Tage-Trend. Morgen bleibt es nass und windig bei 20 Grad. Am Freitag gibt es viel Regen bei 19 Grad. Am Samstag wechseln sich Sonne und Schauer ab bei 19 Grad. Dazu weht kräftiger Westwind.
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4: Willkommen in der nächsten halben Stunde hier bei radiosylt.de vom blauen Autozug. Es ist schön, dass ihr dabei seid und wir haben ja auch unsere eigene Comedy, das wisst ihr, ne? Unser Follower Klaas aus Hörnum, der sucht die lustigsten Sprüche aus dem Internet raus und daraus haben wir unsere eigene kleine Comedy-Show gemacht und gleich gibt's die nächste Folge hier bei mir. Moin!
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3: Moin, hier, auf dem Finanzamt. Wann kann ich Urlaub nehmen? Hä? Sie sind doch gar nicht hier beschäftigt. Nee, aber ich arbeite fast nur für Sie.

0: Radio Sylt mit Frank Bremser und wir sind jetzt nochmal bei den Adlerschiffen, genauer gesagt bei Tanja Busch. Sie organisiert Incentives und natürlich viele Rundfahrten der Adlerschiffe in ganz Norddeutschland.
1: Alle, die mit uns auf Kaperfahrt fahren, müssen Männer mit Bärten sein.
0: Die müssen natürlich nicht alle Bärte haben, die mitfahren, aber die Adlerschiffe, Tanja Busch, die sind ja mittlerweile, das ist ja wirklich krass, die sind ja in ganz Norddeutschland unterwegs, ne?
2: Ja, Adlerschiffe, die Reederei ist sehr breit aufgestellt. Wir haben nahezu 30 Schiffe in unserer Flotte und bieten natürlich für die unterschiedlichen Anfragen auch unterschiedliche Schiffe in verschiedenen Stationen an. Das heißt, wir haben eine Dependance auf Usedom, wir haben eine auf Rügen, dann Wismar, sind in Kiel vertreten, ganz viel auch in Hamburg. Das heißt, wenn Charteranfragen sind, dann kommt das pauschal zentral hier bei uns an und dann bieten wir dem Kunden das entsprechende Schiff an.
0: Ja, und Tanja, hier auf Sylt macht ihr ja auch besondere Events auf den Schiffen. Das heißt, wir haben hier die salzige Luft und das Marschenland und das raue Meer, aber da gibt es ganz besondere Events, ne?
2: Ja, absolut. Also Gegensätze ziehen sich an, sagt man ja immer so schön. Und diese wirklich historische Red Palooka als Kutter sozusagen mit einem sehr exklusiven Angebot, das heißt hochwertige Weine oder auch ein Glas Champagner. Dazu natürlich die Sylter Auster, die ja auch zugegen sind in List, ist das eine sehr, sehr schöne Kombi. Und da kann man auch gut einen Saxophonisten noch dazu holen. Dann ist das eine schöne Sundowner-Fahrt mit einem ganz speziellen, tollen Programm.
0: Oh, jetzt stellt man sich das mal vor, Sonnenuntergang und man fährt um den Ellenbogen, dazu ein schönes Glas Wein in der Hand. Also traumhafter geht's doch gar nicht. So wollen Sie da auch Ihren Geburtstag feiern, oder? Und wenn Sie das buchen möchten, dann kommen Sie mal auf die Internetseite der Adlerschiffe und da finden Sie auch den Kontakt. Und die Seite haben wir natürlich bei uns auf unserer Seite verlinkt. Kommen Sie einfach auf radiosylt.de.

0: 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Wir freuen uns natürlich immer, wenn wir Meldungen bekommen, denn wir haben ja eine WhatsApp-Nummer, die findet man auch auf radiosylt.de und da ist gerade eine Nachricht reingekommen.
1: Moin Frank, wir stehen gerade auf dem Autozug und meine Kollegin Dagmar Schlippe und ich, Svenja Bremer von der Firma Drewe, grüßen ganz herzlich alle Organisatoren, Teilnehmerinnen und Teilnehmer und Industriekollegen, die an der Sylter Woche kommende Woche zum Zahnärztekongress teilnehmen werden und vor Ort im Kongresszentrum viele schöne Stunden verbringen werden. Herzliche Grüße und willkommen dort, eure Svenja. Bis dann.
0: Vielen Dank dafür. Den Grüßen schließen wir uns natürlich.

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3: Es ist 12 Uhr. Mahlzeit.
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5: Moin von der Insel. Die Gemeinde Sylt steht vor wegweisenden Entscheidungen. Bei der Einwohnerversammlung im Keitumer Friesensaal standen am Montagabend vor allem die angespannte Finanzlage, das neue Amt Insel Sylt und die Zukunft des Wohnraums im Fokus. Zum 1. Januar 2027 soll das neue Amt die Arbeit aufnehmen, doch die Haushaltslage bleibt kritisch. Sinkende Gewerbesteuereinnahmen zwingen die Gemeinde zu harter Priorisierung bei Investitionen. Auch beim Thema Wohnen gibt es Handlungsdruck. Ein neuer städtebaulicher Rahmenplan soll Dauerwohnen sichern und die Ferienvermietung künftig gezielter steuern, um den Bedarf von über 2000 neuen Wohneinheiten zu decken. Ein kleineres, aber konkretes Anliegen gab es zudem aus Morsum. Einstimmig sprachen sich die Anwesenden dafür aus, 11 Ortsschilder zu entfernen, um dort künftig einheitlich Tempo 50 zu ermöglichen. Politisch bleibt es spannend, denn die großen Herausforderungen werden die Insel in den kommenden Monaten weiter intensiv beschäftigen. 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
5: Heute wird es wechselhaft mit Regen und Schauern bei bis zu 19 Grad. Der Wind weht kräftig aus West mit rund 30 km pro Stunde, in Böen um 45 km pro Stunde. Die Sonne zeigt sich etwa 3 Stunden. Der Radio Sylt 3-Tage-Trend. Morgen bleibt es nass und windig bei 20 Grad. Am Freitag gibt es viel Regen bei 19 Grad. Am Samstag wechseln sich Sonne und Schauer ab bei 19 Grad. Dazu weht kräftiger Westwind.
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7: Ach, jetzt habe ich sie wieder an meiner Seite, die Conny. Moin.
8: Moin, Frankilein, ich grüße dich.
7: Wir freuen uns, dass so viele zuhören. Also wollen wir einmal ganz klar sagen. Also wir sind total überwältigt, wir werden angesprochen. Ich habe gestern noch eine WhatsApp bekommen von einem Kumpel, der auf Mallorca lebt. Und der hat mir dann geschrieben, Frank, sag mal, ist ja schade, dass ich euren Sender nicht hören kann auf Mallorca. Habe ich gesagt, hast du eine Alexa? Er, ja. Ich sage, sag doch der Alexa einfach, Alexa, spiele Radio Sylt.
8: Genau.
7: Und dann
9: Radio Sylt wird abgespielt.
7: Geht es nämlich los. Weißt
8: genau
7: du?
8: So ist es.
7: da muss man sich nämlich gar nicht anstellen. Also es geht wunderbar und das könnt ihr auf der ganzen Welt hören. Ihr könnt natürlich auch über radiosylt.de oder ihr könnt natürlich auch unsere App laden. Und da hat Conny was erlebt übrigens. Du hast jemanden getroffen beim Spazierengehen, ne?
8: Oh, wir sind gestern so schön spazieren gegangen und haben den tollen Tag genutzt, ohne ja. Scherz. Schlunzen so am Benningstädter Dorfteich rum, mal ja. so einen kleinen Verdauungsspaziergang. Aha. Kommt so eine ältere Dame auf uns zu, nicht erst auf mich, sondern erst natürlich auf Marc, ne?
7: Ja, ja, klar.
8: Na, okay. Sagt sie, ach Frau Reckert, ich muss Ihnen ja mal was sagen. Ich finde das ja so toll. Ich gucke das jetzt jeden Morgen bei mir. Ich sag, wie gucken Sie das denn? Ja, auf dem Handy. Aber ich wollte gerne eine Nachricht schicken, weil Sie doch geschrieben haben, dass man auch eine Nachricht schicken kann. Ah. Das ging bei mir gar nicht. Und dann hat sie mir ihr Handy gezeigt und da sah ich, ach, Sie haben noch die alte Version. Die müssen Sie deinstallieren und müssen eine neue reinnehmen. Und da finden Sie oben den Button mit diesem Briefumschlag. Dann habe ich hier das da fertig gemacht. Und das fand sie so süß. Und da hat sie sich bedankt. Und da sagt sie zu mir, ach, Frau Reckert, Sie und der Herr Bremser, das ist ja so süß. Wie alt ist denn der Herr Bremser?
7: Na,
8: dann sagt
7: sie,
8: der ist so knapp an die 40. Ich habe dann so, ja, ich habe gedacht, bisschen Frank um die Nase schmieren. Ne, so
7: ja,
8: ein bisschen,
7: ja, genau.
8: Ich brauche ein bisschen
7: wieder,
8: Schleim wieder.
7: Ne? Wieder mal ein bisschen hier wieder
8: genau,
7: mal
8: die Schleimspur.
7: Also Marge war mal wieder zugeschlagen und dir so ein bisschen was hast du denn da geholt? Was hast du denn immer, was du dir holst?
8: Schmierseife, genau.
7: Das ist ganz wichtig. Süß, ne? Für
8: und
7: alle,
8: hat die das neu drauf gemacht?
7: Für alle, die unsere App haben und ladet euch auf jeden Fall immer die aktuelle, holt die Aktualisierung, denn dann sind noch viele mehr Funktionen dabei. Genau. Also Leute, die jetzt die App schon länger auf dem Handy haben, auf jeden Fall nochmal aktualisieren, da habt ihr noch ein bisschen mehr Funktionen. Arno Hamann hat auch geschrieben, ich habe heute zum ersten Mal Radio Sylt per App gehört. Ich bin sehr begeistert. Schöne Musikauswahl und viele Informationen und Tipps rund um meine Lieblingsinsel. Macht bitte weiter so, dann wird das mein tägliches Radio zu Hause und freue mich dann auf den nächsten Urlaub. Vielen Dank, Arno.
8: Ja, klasse. Ist das nicht toll? Das baut doch auf, ne? Das baut doch echt auf. Gibt's was Schöneres?
7: Wir fassen nochmal zusammen. Also immer um 7:45 am Morgen gibt's Sylter Journal Express und dann in der Wiederholung nochmal um 11:45 am Mittag, die es verpasst haben, am Morgen. Und gleich legen wir dann auch endlich los mit dem Neuesten aus dem Sylter Journal, der riesigen Facebook-Gruppe von Conny. Und sie hat wieder gesammelt die heißesten News von der Insel.
8: Ja, hat sie.
7: Lady Whistledown. Gleich hier bei uns.

0: Radio Sylt per App und im Web natürlich mit unserer neuen App überall bei Android und bei Apple kann man die laden oder kann man das Radio natürlich hören. Und eine Sache, die um kurz nach acht jetzt täglich kommt bei uns.
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0: Wir versprechen immer kurz und knapp, das wird immer nix.
2: Das musst du mal ändern, glaube ich. Ja,
0: genau. Lang und atmig. Nein, nein.
2: Ich sag's dir, oh Frank, Conny, ich habe so los. Tolle neue Sachen.
0: Erzähl.
2: Du, wusstest du, dass wir bei uns im Tierheim ein richtiges Katzenzimmer für Hochschwangere, also Muttis, Katzenmuttis haben,
0: nee,
2: wo die dann, die hochtragend sind, die da untergebracht werden können.
0: Nee.
2: Und ja, ganz süß. Da hatten sie im Tierheim in Niebühl, hatten sie da so eine Katzenmutti, die also wirklich kurz vor der Niederkunft ist, wenn man so schön, wie man so schön sagt. Und haben die tatsächlich rübergebracht nach Sylt. Haben sie hier rübergebracht, weil auf Sylt Platz war. Und unser Sylter Tierheim ist ja so entzückend. Ich liebe es, ja. Ich gehe da ja auch gerne mal hin und besuche die Mädels da, ne?
0: Ja.
2: Und so süß. Und da ist die Mutti jetzt hier rübergebracht worden und ist jetzt in einem Katzenwurfzimmer.
0: Ach nee.
2: Ist das nicht toll?
0: Aber ich weißt du was, Conny? Hm? Das ist ja, im Gegensatz zu den Menschen können Katzen ja noch Sylter gebären, ne?
2: Das ja, ist, natürlich. Das gibt echte Sylter. Und da kann keiner sagen, nee. Echte Sylter. Ist es nicht entzückend? Aber alleine auf die Idee zu kommen, die kleine Maus von Niebühl hier rüber zu bringen und unser Tierheim sofort alle Türen aufreißt und sagt, her mit dem Kind, ne?
0: Mega.
2: Also ich bin so begeistert. Unser Tierheim ist sowieso einmalig. Es gibt nichts.
0: Kann man da eigentlich hingehen und auch mal gucken? Oder also jetzt?
2: Ja, es gibt Öffnungszeiten. Ich muss jetzt zu meiner Schande gestehen, ich gehe immer hin, wenn die Öffnungszeiten nicht sind, damit man mit den Mädels auch mal einen Schnack halten kann. Ne?
0: Ja.
2: Und dann bringe ich da auch gerne mal Mehlwürmer oder so säckeweise hin, weil die brauchen sie für ihre ganzen Vögel und für die Hähne.
0: Mhm.
2: Also Frank, echt, das ist so ein tolles Tierheim. Also 5 Sterne plus.
0: Ja, also dann herzlich willkommen den neuen Syltern auf 4 Tatzen.
2: Ja, wenn sie dann da sind, die kommen jeden Moment. Ne?
0: Okay, sind noch nicht da, alles klar.
2: Sind noch nicht da, kommen erst.
0: Was gibt es sonst noch Neues, Conny?
2: Ach Mensch, Frank. Wir hatten doch in Kampen einen richtig krassen Kriminalfall.
0: Also der Kunstdiebstahl.
2: Ja, der absolute Kunstdiebstahl in den Kampener WCs am Strand.
0: Okay, erzähl.
2: Ist das ein Hammer? Morgens kommt die Reinigungskraft wohl rein und da fehlen 3 Bilder. Spurlos verschwunden vor ein paar Tagen.
0: Mhm.
2: Oh, da waren natürlich alle ein bisschen angepisst, wenn man das mal so sagen darf. Angesäuert. Ich war es im Übrigen auch und habe es natürlich überall geteilt und habe auch dazu geschrieben, lieber Freund, bring die Bilder bitte wieder zurück und tu sie einfach hinstellen und keiner ist böse, so ungefähr.
0: Ja.
2: Der Kampen-Krimi hat ein Ende gefunden. Die Bilder sind tatsächlich zurückgekommen.
0: Nein.
2: Die sind
0: es
2: wieder
0: könnte
2: da.
0: Könnte ja sein, dass die drohende Hand der Conny hier was bewirkt hat, ne?
2: Ja, ich gehe davon aus. Ne? Weil wir hatten uns schon hier alle auf die Suche gemacht und waren am Gucken. Wir hätten in alle Fenster mal so überall reingeguckt. Ich denke mal, der Kunstdieb hat kalte Füße gekriegt und hat gesagt, stell ich lieber dahin. Und jetzt stehen sie wieder da.
0: Sehr schön.
2: Ne? Ist
0: ansonsten,
2: toll, ne?
0: Ansonsten hätten wir ja auch mit ein oder anderen Kunstwerk von Marc aushelfen können, aber die gehören
2: natürlich
0: woanders hin. Ja, klar.
2: Hatte Marc schon gesagt.
0: Ja,
2: er hätte welche zur Verfügung gestellt.
0: Okay, cool. Super. Conny, es geht weiter. Wir schnacken gleich weiter hier im Sylter Journal. Jetzt haben wir ja schon ein paar heiße Meldungen gehabt. Also ihr wisst, bei uns bekommt ihr immer das Neueste vom Neuesten von Conny aufbereitet. Immer um kurz nach 8 am Morgen die Wiederholung. Immer mittags um 12 und gleich geht's weiter. Jetzt gibt's erstmal ein bisschen Mucke und wir trinken erstmal ein Käffchen. Ne?
2: Auf jeden Fall 2 Käffchen.

0: 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Und vielen Dank auch für die vielen Komplimente zu unserer Musik, zu unserer Musikmischung hier. Das macht natürlich nicht nur, weil Mark Medlock auch mitläuft. Das ist ja klar.
1: Hier sind viele Fans, viele andere tolle Songs dabei. Ne?
0: Also Mann. Ich glaube, das gibt gute Laune. Das ist ja die Feel Good Music hier bei uns. Aber jetzt kommt die Feel Good Lady hier bei uns.
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0: Muss ich auch mal sagen, du bist ja wirklich immer so positiv. Das finde ich ja so klasse. Conny ist immer so ein, wenn die anruft, dann ist sie immer am Strahlen und am Lachen. Und das finde ich echt super. Und du siehst das Ganze ja auch immer mit so einem positiven Blick durch deine Brille. Das finde ich immer
1: unbedingt,
0: sehr schön.
1: Unbedingt. Ich habe immer die rosarote Brille auf, ja. Egal was so an Mist oder so in Anführungsstrichen
0: kommt. Finde ich toll. Wenn was zu kämpfen ist, dann kämpfst du auch. Aber
1: auf jeden Fall.
0: Du sagst erstmal grundsätzlich pro Sylt und positiv Sylt. Die Dinge kommen schon wieder zurecht, die kriegen wir schon wieder hin, wenn wir alle gemeinsam anpacken.
1: Genau, ne? Und ich habe festgestellt, auf unserer Insel hier funktioniert das optimal. Optimal, richtig. Kann man nicht anders sagen.
0: Was gibt's Neues
1: aber
0: bei dir noch?
1: Habe ich dir schon erzählt, dass ich heute Morgen in der Schule war und einen Schülerausweis beantragen wollte?
0: Du verarschst mich, ja.
1: Da lachst du. Ja. Nein, ohne Scherz. Ich bin leicht schräg von der Seite angeguckt worden und wurde gefragt, für welche Klasse denn bitte? Und,
0: erste dann, Klasse natürlich.
1: Ja, der ersten Klasse. Da hätte ich angefangen. Ja, nein, war ein Scherz, ihr Kinder. Aber der Kreis Nordfriesland hat sich wieder was ganz Tolles einfallen lassen.
0: Es gibt
1: diesen Taxi-Nachtschein. Nordfriesland-Nachtschein-Taxi oder so ähnlich heißt das Ding. Ist für Schüler, für Schülerinnen, für Studierende und Auszubildende, die auch spät nachts sicher ans Ziel kommen sollen. Ja. Und unsere SVG, unsere Sylter Verkehrsgesellschaft, akzeptiert diese Scheine auch und
0: super.
1: So weiter. Also ich finde das so. Ich weiß gar nicht, was ich dazu sagen soll.
0: Ich finde, sobald es dunkel ist, müssen sowieso alle Jugendlichen kostenlos Bus fahren können, ohne dass sie irgendwas vorzeigen.
1: Fall.
0: Das ist meine Meinung. Also ich habe immer gesagt, wenn man mir sagen würde, pass mal auf, Bremser, dafür zahlst du Steuern, dass die Kinder oder die Jugendlichen kostenfrei in den Bus einsteigen können, sobald es dunkel wird, sobald es dämmert, würde ich sofort sagen, zeige ich total gerne. Müsste man sowieso viel mehr erklären, finde ich. Wenn man so immer mal hier auf irgendwelche Sachen bezogen mal sagt, dafür zahlst du Steuern, würde ich sofort sagen, ich bin dabei. Finde ich klasse. Also klasse, Chapeau, super.
1: Also das finde ich super toll. Da habe ich mich richtig gefreut, wo ich das gelesen habe und habe nur gedacht, muss es gehen, so muss es laufen.
0: Ja.
1: Gilt übrigens für ganz, wenn ich das richtig verstanden habe, für ganz Nordfriesland. Ne? Also komplett Nordfriesland ist das. Also Gutscheine kriegen die dann im Wert von 3 und 5 Euro und so weiter und können die dann einlösen. Also ich finde das schon eine krasse Geschichte. Ich meine, da hat unser Kreis Nordfriesland dann auch mal was richtig Gutes gemacht. Im Gegensatz zu den Wohnungen.
0: Dann hast du das mit dem Westküstenradweg gehört, Die Streckenführung ist ja weiter offen. Also wenn
1: wir waren ja mit dem Fahrrad unterwegs.
0: Hat die geplante Route über den Osterweg abgelehnt. Auch eine belastbare Gesamtsumme für das Projekt gibt es noch nicht. Leute, das ist wichtig.
1: Genau, da kannst du aber ganz laut sagen. Also wir waren ja auch wieder mit dem Fahrrad unterwegs, ne? Und das braucht ganz dringend wirklich Lösungen, weil wir haben uns mal so in Kampen so die Heide und so angeguckt. Das ist ja ein Traum. Und wenn du dann so an der Uwe-Düne und so da hinten vorbei willst und musst erst durch Wenningstedt durch, da muss dieser Fahrradweg funktionieren. Und der muss auch, wenn es geht, miteinander abschließen. Der muss also auch da, wo er aufhört, von einer Grenze zur anderen Grenze passen.
0: Im Optimalfall müssten die dann auch zusammenlaufen.
1: Ja,
0: ne?
1: Unbedingt. Das wäre gut, wenn die so ineinander übergehen würden. Nicht, dass man dann noch über einen Acker irgendwo rüber ausweichen muss oder so in der Art. Und auch keinen großen Schlenker und keine rasante Kurve oder so. Also das würden wir dann gerne mal mit auf den Weg geben. Vielleicht hilft das ja. Ne?
0: Sehr schön. Hier ist Radio Sylt mit dem Sylter Journal Express mit Conny Reckert und Frank Bremser. Wir machen mal wieder rüber in die nächste halbe Stunde, denn wir haben noch mehr zu erzählen, natürlich hier im Web und per App. Radio Sylt, holt euch die Radio Sylt App für Android und für Apple und dann habt ihr jeden Tag nicht nur uns im Radio, sondern ihr habt dazu auch noch die Sylt News vom Sylter Spiegel und
1: ganz
0: auch die
1: wichtig,
0: Event-Tipps von Dein Sylt. Also ganz, ganz klasse Geschichte. Bis gleich in der nächsten halben
1: Bis
0: Stunde.
1: Bis gleich.

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1: Heute wird es wechselhaft mit Regen und Schauern bei bis zu 19 Grad. Der Wind weht kräftig aus West mit rund 30 Kilometer pro Stunde, in Böen um 45 Kilometer pro Stunde. Die Sonne zeigt sich etwa 3 Stunden. Der Radio Sylt 3-Tage-Trend. Morgen bleibt es nass und windig bei 20 Grad. Am Freitag gibt es viel Regen bei 19 Grad. Am Samstag wechseln sich Sonne und Schauer ab bei 19 Grad. Dazu weht kräftiger Westwind.
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3: Was sagt Conny immer so schön, du Bremser und Reckert, du ein Kopf, ein Arsch, du.
4: Ja, kannst aber Gift drauf nehmen, du. Oder passt wie Arsch auf Eimer, ne?
3: So ist das. Wir sind also heute wieder mit dem Sylter Journal Express unterwegs und Conny hat wieder pickepacke voll den Rucksack geladen mit vielen neuen Themen. Worüber sprechen wir gleich nach der Mucke?
4: Gleich über die anstehende Weihnachtszeit.
3: Oh. Ist es wieder soweit?
4: Habe ich News.
3: Oh ja. Gott, welches ganz Anzeichen wichtige. Spricht dafür? Darüber sprechen wir gleich hier bei
4: auf
3: uns
4: jeden Fall.
3: Im Sylter Journal Express gleich nach der nächsten Musik. Also dranbleiben.
4: Ich bin dabei.

0: Hier ist Radio Sylt vom Blauen Autozug. Musik wie Urlaub und jetzt natürlich wieder mit dem Sylter Journal Express und mit Conny. Wir reden ja schon die ganze Zeit über die heißesten News aus dem Sylter Journal. Das ist ja diese geschlossene Facebook-Gruppe, die aber mittlerweile schon fast 19.000 Mitglieder hat. Ja. Das ist der absolute Wahnsinn. Und da sammelt sich das Neueste vom Neuesten an. Also wenn man was wissen will, dann weiß es
1: Conny.
0: Muss
1: man in die Gruppe, ja, geht nicht anders. Genau. Auf jeden Fall.
0: Und du da hast eine absolute biologische Sensation, ne?
1: Ja.
0: Also der Hammer.
1: Also, jetzt haltet euch bitte alle fest. Das Bundesamt für Naturschutz hat mitgeteilt, dass, es ist jetzt kein Scherz, was ich sage, ein Thunfisch im Sylter Außenriff gesichtet wurde. Ein Blauflossen-Thunfisch, der bis zu 2,50 Meter lang werden kann und kann bis zu 600 Kilo erreichen. Hoffentlich findet Fisch Blumi nicht, damit er nicht in die Auslage kommt. Also, und diese Naturbeobachtung ist echt was Außergewöhnliches, Frank. Das hat es also bis zu den 60er Jahren, hat es wohl immer mal schon diese Thunfische gegeben. Mhm. Und dann ist das auf einmal vollständig zusammengebrochen und war weg. Berichten wir auch ganz ausführlich im Sylter Journal bei uns drinne, in unserer Gruppe. Also die Bestände waren gleich null und jetzt auf einmal schwimmt wieder so ein Blauflossen-Thunfisch vom Syltriff rum.
0: Ja,
1: das
0: Wahnsinn.
1: Zieht ihr mal rein, das ist ja der Hammer. Also nicht, dass ihr jetzt alle mit der Angel losfahrt und denkt, ihr fangt den, ihr kriegt ihn nicht, auf gar keinen Fall. Aber es ist schon eine Sensation, finde ich.
0: Das,
1: ne?
0: Ist
1: also
0: eine
1: Thunfisch
0: Sensation,
1: in der Nordsee wieder, seit den 60er Jahren nicht mehr. Also,
0: guck mal, also es geht bergauf
1: sehen,
0: mit,
1: ne?
0: Der Natur.
1: Es
0: oder mit den Temperaturen.
1: Oder mit den Temperaturen.
0: Also, nicht, du.
1: Ja, obwohl die Temperaturen sind ja nicht so prickelnd, ne, im Moment.
0: Das stimmt,
1: ne?
0: Das stimmt. Aber man sagt ja immer, insgesamt ist die Temperatur der Meereserwärmung ja etwas hochgegangen und entsprechend wahrscheinlich, das haben wir ja gerade mit der Segelqualle gesehen.
1: Ja,
0: ne?
1: Mit der Qualle, ne, war ja auch so ein Ding. Ne? Kannst du mal sehen. Ich sag's dir. Also, demnächst kommt Thunfisch hier aufs
0: aber
1: Brett.
0: Hauptsache die portugiesische Galeere kommt, nicht? Und,
1: nee, die brauchen wir nicht.
0: Die brauchen wir nicht. Die kann bleiben,
1: die
0: wo sie ist. Ne?
1: Die kann da unten im Süden rumhangeln.
0: Niedersächsischen Inseln. Niedersächsischen Wattenmeer.
1: Wir sind gemein.
0: Ja, fiese,
1: Frank.
0: Fiese. So, pass auf. Liebe Grüße nach Niedersachsen, auch an unsere Hörer dort.
1: Ja,
0: wir freuen uns, dass
1: mir.
0: Ihr dabei seid. Noch einmal dazu, wenn ihr unsere App habt und uns schreiben wollt per WhatsApp, aktualisiert die App nochmal, egal ob für Android oder Apple, denn
1: unbedingt.
0: Nur in der neuen App ist auch dieser Button oben rechts zum WhatsApp-Schreiben ins Studio. So, und jetzt hat Conny noch eine Sensation für uns. Conny, was hast du?
1: Also, ich bin ja etwas sprachgelöst gewesen, aber so ist das Leben. Ne? Mhm. Es geht auf Weihnachten zu. Ne? Das haben wir ganz krass.
0: Herbst haben wir jetzt gerade.
1: Nee, es ist kurz vor Weihnachten. Entschuldige,
0: wie
1: ich das so
0: drauf?
1: Sage. Wie ich darauf komme, einfach mal so im Städtchen gewesen und geguckt. Abeling hat Zimtsterne. Es geht los.
0: Das glaube ich ja nicht, Leute, ey. Also das ist ja das eindeutige Zeichen dafür.
1: Das ist das eindeutige Zeichen. Oh. Es geht auf Weihnachten los. Es geht auf Weihnachten los. Da kommt man nicht mehr raus aus der Geschichte. Und die Dinger sind wieder so lecker.
0: Ich will das nicht.
1: Mit einem schönen, ganz kalten Glas Milch
0: sag
1: dazu.
0: Bloß, ihr habt ja gestern schon gefuttert. Habt ihr? Doch, Marc und ich habt euch welche geholt. Wetten? Wetten?
1: Selbstverständlich.
0: Siehst du, ich wusste es doch. Ich habe es an deinem Blick gesehen, dass ihr euch was geholt habt.
1: Ich sag's dir, Frank, und wir haben mit einem Genuss da reingebissen, das kannst du dir nicht vorstellen.
0: Wie esst ihr die? Was trinkt ihr dazu?
1: Eiskalte Milch.
0: Ja, nee.
1: Eiskalte
0: das
1: Milch.
0: Das liebe ich auch. Ich liebe es. Mit Lebkuchen auch. So ein Lebkuchen
1: das
0: und dann Schluck Milch.
1: So heftig.
0: Na, du weißt,
1: du musst
0: was gut
1: zwar
0: ist.
1: Eine Niere dafür verkaufen, um an den Lebkuchen, um an die Zimtchen. Aber ich opfere sie. Ich opfere sie gerne.
0: Ja, ja.
1: Also da ist. Jeder Pfennig ist
0: aber
1: es wert.
0: Da müssen
1: jeder
0: wir auch mal
1: Cent.
0: Sagen, also ich finde auch echt, das Bäckerhandwerk auf Sylt ist echt schon eine Klasse für sich. Also
1: absolut.
0: Da hast du manches Mal auf dem Festland auch, muss ich jetzt aus Erfahrung sagen, ein weitaus schlechteres Angebot. Und diese Kuchen und diese Plätzchen und so weiter, das ist echt richtig genial, muss ich sagen.
1: Auch immer so sündig, wenn du in die Schokoladenmanufaktur gehst, da nach Tinnum. Es ist alles so sündig.
0: Conny,
1: es
0: ich muss los. Du siehst
1: Sünde.
0: Schon, ne? Ich habe noch Sendung, immer noch weiter.
1: Es gibt nichts. Du kriegst kriegst jetzt nichts zu essen. Bleibst in der Sendung. Okay. Ich kann nachher gleich
0: du
1: los.
0: Du kannst gleich du wieder los. Ja, genau. Also ihr Lieben, toll, dass ihr wieder dabei wart. Das war der Sylter Journal Express immer um 8:15 und in der Wiederholung dann nachher um 11:45 hier bei uns bei Radio Sylt. Toll, dass ihr uns gewogen seid und dass ihr so kräftig zuhört. Schreibt uns gerne WhatsApp eure Reaktionen. Darüber freuen wir uns sehr. Auch bei Conny beim Sylter Journal gerne posten und mal schreiben, wie es euch gefällt. Oder auch Kritik, die nehmen wir natürlich auch gerne mit. Vielen Dank dafür.
1: Kritik machen wir nicht so gern. Nee.
0: Die könnt ihr behalten, ne?
1: Die könnt ihr behalten.
0: Also Conny,
1: alles Liebe, ihr Lieben. Schönen Tag. Bis morgen.
0: Tschüss.

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1: Heute.
2: Politische Satire gibt's am Mittwoch in Westerland. Um 20 Uhr steht Martin Sonneborn im Alter Kursaal am Rathausplatz, Andreas-Nielsen-Straße 1 auf der Bühne. Der frühere Titanic-Chefredakteur bringt sein Programm Krawall und Satire mit Filmen, Politik und reichlich Spott auf die Insel. Beginn ist um 20 Uhr.
1: Morgen.
2: 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Um 20.15 Uhr startet dort das Freiluftkino mit dem Surfklassiker The Endless Summer 2. Der Eintritt ist frei, Getränke und Snacks gibt's vor Ort. Also warme Sachen einpacken und ab zum Kapellenplatz.
1: Übermorgen.
2: Die Zucchini Sisters bringen ihren nostalgischen Sound nach Westerland. 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
2: Es ist 13 Uhr. 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
4: Moin von der Insel. Der weltbeste Aquavit seiner Kategorie kommt 2026 aus Rantum. Die Sylt Distillers am Rantumer Hafen haben bei den World Drinks Awards gleich 4 internationale Auszeichnungen geholt. Der größte Erfolg geht an den Sylter Brandung Aquavit. Er bekam Gold und den Titel World's Best Aquavit 2026 in der Kategorie Best Unaged. Der Aquavit verbindet Kümmel, Sternanis, Dill und Fenchel mit Zitruschästen sowie Kräutern von der Insel. Auch die anderen Sylter Spirituosen räumten ab. Der Reed Gin erhielt Silber bei den World Gin Awards. Der Reed Slow Gin holte Gold und wurde deutscher Ländergewinner seiner Kategorie. Der Haven Whisky wurde als bester deutscher Single Cask Single Malt bis 12 Jahre ausgezeichnet. Die Geschichte der Sylt Distillers begann 2014 mit dem ersten Reed Gin und den ersten Whiskyfässern. Seit 2021 betreibt das Unternehmen seine eigene Brennerei am Rantumer Hafen. 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
4: Heute wird es wechselhaft mit Regen und Schauern bei bis zu 19 Grad. Der Wind weht kräftig aus West mit rund 30 km pro Stunde, in Böen um 45 km pro Stunde. Die Sonne zeigt sich etwa 3 Stunden. Der Radio Sylt 3-Tage-Trend. Morgen bleibt es nass und windig bei 20 Grad. Am Freitag gibt es viel Regen bei 19 Grad. Am Samstag wechseln sich Sonne und Schauer ab bei 19 Grad. Dazu weht kräftiger Westwind.
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7: Einen schönen guten Morgen für euch. Für manche startet der Tag nicht so optimal. Und zwar habe ich eine WhatsApp bekommen von Andy, der mir schreibt, in Höhe Campingplatz Rantum ist wohl ein 15-jähriger Hund entlaufen, was natürlich mir das Herz bricht. Ich bin ja selber Hundebesitzer, unsere Familie. Das wäre das Schlimmste, was passieren kann, wenn so ein Hund einfach weg ist und man ihn sucht. Und ich werde gleich mal versuchen, Andy anzurufen, um mal zu fragen, was da genau los ist und wie wir alle irgendwie zusammen helfen können. Schönen guten Morgen. 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Das ist Musik wie Urlaub mit Frank Bremser. Moin!

0: Ihr hört Radio Sylt vom Blauen Autozug. Ich wünsche euch einen schönen Mittwochmorgen. Ja, ich habe eine WhatsApp bekommen hier bei uns bei Radio Sylt und zwar von Andi. Andi, habe ich gedacht, hat seinen Hund verloren, aber es ist anders. Ne? Andi, du suchst für jemanden mit, ne?
1: Mir selbst nicht, aber ich bin beim Gassi gehen, habe ich einen Camper getroffen, der hat erzählt eben, dass seine 15-jährige Schäferhundin gegen 2:30 hier im Höhe Rantum entlaufen ist und auf dem Campingplatz, sag ich mal, Richtung Hafen, hat dann das letzte Signal bekommen.
0: Ach, der hat einen Tracker, ja?
1: Der hat einen Tracker, aber der Tracker meldet sich nur, wenn alle Handys eingeschaltet sind.
0: Ach so, das ist wahrscheinlich so ein AirTag oder sowas. Der braucht so ein bisschen Signal von anderen Handys, damit er dann entsprechend Daten bekommt. Ne? Okay, wie sieht die Hündin denn aus? Was ist das für eine Hündin?
1: Das weiß ich, ich habe ihn nur kurz getroffen. Er war eben eigentlich schon unter Schock. Ja,
0: ja, klar, logisch.
1: Er ist weitergezogen und ich bin mit dem Fahrrad, dann dachte ich, dann fährst du mal Richtung Rantum, damit da irgendwie ein Signal kommt.
0: Ja.
1: Und mehr kann ich nicht machen. Ich habe ihm auch gesagt, dass er in den Schmerz zulassen soll, weil wir haben das ja alle mal durch, dass ein Hund stirbt, ja.
0: So will man seinen Hund ja nicht verlieren. Also ich sag mal, Abschied nehmen ist das eine, aber nicht irgendwie verloren gehen und dann nicht mal verabschieden können.
1: Ja, vor allen Dingen, er ist ja schon länger krank.
0: Ja.
1: Und haben sie mal Bauch abgetastet? Ja, die Schmerzen hat er schon ein Jahr im Bauch.
0: Ja, okay.
1: Also er hängt eigentlich wie mit seinem eigenen Leben an dem Hund. Und wie gesagt, ich hab's ja gemerkt, er kann gar nicht, er war völlig verschlossen, ja, er war zu. Ja,
0: okay. Aber Andi, vielen Dank fürs Bescheid sagen. Wir werden das mal jetzt rausbringen und rausposaunen und mal gucken, ob wir ihn wiederfinden. Ja, vielen Dank.
1: Ja, genau. Und dann Campingplatz hier Rantum melden. Müssen wir dann sehen. Ich habe ihn ja auch nur gesehen, aber das wird sich dann schon finden,
0: okay.
1: Der Mann. Ja.
0: Super.
1: Ja, danke.
0: Vielen Dank.
1: Tschüss.
0: Tschüss, Andi.

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1: Heute wird es wechselhaft mit Regen und Schauern bei bis zu 19 Grad. Der Wind weht kräftig aus West mit rund 30 Kilometer pro Stunde, in Böen um 45 Kilometer pro Stunde. Die Sonne zeigt sich etwa 3 Stunden. Der Radio Sylt 3-Tage-Trend. Morgen bleibt es nass und windig bei 20 Grad. Am Freitag gibt es viel Regen bei 19 Grad. Am Samstag wechseln sich Sonne und Schauer ab bei 19 Grad. Dazu weht kräftiger Westwind.
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1: Heute.
2: 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Um 20 Uhr steht Martin Sonneborn im Alter Kursaal am Rathausplatz, Andreas-Nielsen-Straße 1 auf der Bühne. Der frühere Titanic-Chefredakteur bringt sein Programm Krawall und Satire mit Filmen, Politik und reichlich Spott auf die Insel. Beginn ist um 20 Uhr.
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2: Sylt meets Hawaii heißt es am Donnerstag in Wenningstedt. Ab 19 Uhr spielen Alika und Oliver live auf dem Kapellenplatz an der Westerstraße. Um 20.15 Uhr startet dort das Freiluftkino mit dem Surfklassiker The Endless Summer 2. Der Eintritt ist frei, Getränke und Snacks gibt's vor Ort. Also warme Sachen einpacken und ab zum Kapellenplatz.
1: Übermorgen.
2: Die Zucchini Sisters bringen ihren nostalgischen Sound nach Westerland. Ab 20 Uhr stehen die drei Musikerinnen im alten Kursaal auf der Bühne. Mit Close Harmony Gesang, Kontrabass, Gitarre und jeder Menge weiterer Instrumente geht es musikalisch zurück in die goldene Swing-Ära. Das Programm heißt passend zur Insel Tag am Meer. Tickets gibt es ab 33 Euro.
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Schön, dass wir gemeinsam unterwegs sind an diesem Mittwoch. 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Und das Wetter ja, zeigt sich heute mit 18 bis 20 Grad doch noch recht mild. Es ist aber auch ganz schön windig, ordentlich Westwind mit dabei. Das heißt also, heute kann man die Nordsee nicht nur sehen, sondern auch hören. Und ja, was brauchen wir? Ne? Bei dem Wetter braucht man Zwiebellook. Ne? T-Shirt, Pullover, Jacke und irgendwo noch eine Kapuze dazu, sodass wir uns auch dann, wenn wir wieder irgendwo einkehren, in die schönen Restaurants und Cafés bei uns auf der schönsten Insel der Welt uns dann auch mal wieder ausplündern können. Ne? Und falls es kurz nass wird auf Sylt, heißt das nicht schlechtes Wetter.

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3: Es ist 14 Uhr.
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4: Moin von der Insel. Der weltbeste Aquavit seiner Kategorie kommt 2026 aus Rantum. Die Sylt Distillers am Rantumer Hafen haben bei den World Drinks Awards gleich 4 internationale Auszeichnungen geholt. Der größte Erfolg geht an den Sylter Brandung Aquavit. Er bekam Gold und den Titel World's Best Aquavit 2026 in der Kategorie Best Unaged. Der Aquavit verbindet Kümmel, Sternanis, Dill und Fenchel mit Zitruschästen sowie Kräutern von der Insel. Auch die anderen Sylter Spirituosen räumten ab. Der Reed Gin erhielt Silber bei den World Gin Awards. Der Reed Slow Gin holte Gold und wurde deutscher Ländergewinner seiner Kategorie. Der Haven Whisky wurde als bester deutscher Single Cask Single Malt bis 12 Jahre ausgezeichnet. Die Geschichte der Sylt Distillers begann 2014 mit dem ersten Reed Gin und den ersten Whiskyfässern. Seit 2021 betreibt das Unternehmen seine eigene Brennerei am Rantumer Hafen. 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
4: Heute wird es wechselhaft mit Regen und Schauern bei bis zu 19 Grad. Der Wind weht kräftig aus West mit rund 30 km pro Stunde, in Böen um 45 km pro Stunde. Die Sonne zeigt sich etwa 3 Stunden. Der Radio Sylt 3-Tage-Trend. Morgen bleibt es nass und windig bei 20 Grad. Am Freitag gibt es viel Regen bei 19 Grad. Am Samstag wechseln sich Sonne und Schauer ab bei 19 Grad. Dazu weht kräftiger Westwind.
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6: Ich weiß ja nicht, ob ihr das Sylter Journal gehört habt am vergangenen Freitag mit Ole König, dem Vorsitzenden oder Co-Vorsitzenden der Sylter Unternehmer, dann Peter Manetz, der Fraktionschef der SPD der Gemeinde Sylt, Markus Giebner und mit Conny und mir, Markus Giebner ja von den Insulanern. Da haben wir sehr kontrovers gesprochen über die Themen, die gerade auf Sylt unter den Nägeln brennen, und wir hören gleich nochmal kurz rein, was es da zu besprechen gab. Es gab eine ganze Menge zu besprechen, gleich hier bei uns bei Radio Sylt. Musik wie Urlaub.

0: 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Wir müssen ins Reden kommen, ins Reden miteinander. Das hat Unternehmerchef Ole König gesagt. Und die Politik, ja, sieht das auch so. Wir haben ein Sylter Journal aufgenommen, ein Podcast. Den könnt ihr natürlich auch bei uns in der neuen Radio Sylt App hören. Ladet sie euch runter für Android und Apple. Und dann hört ihr das Sylter Journal. Tacheles Sylt heißt die Folge. Und Conny und ich haben zusammen mit Peter Manitz gesprochen, Fraktionsvorsitzender der SPD, mit Markus Giebner, der Fraktionsvorsitzende der Fraktion Insulana, und Conny und ich mit Ole König zusammen, dem Co-Vorsitzenden der Sylter Unternehmer. Und da hat Peter Manitz das auch nochmal betont. Man muss eigentlich mal so die, ja, die Barrikaden runterreißen und miteinander ins Gespräch kommen.
1: Was mir da so ein bisschen vorschwebt, wäre mehr Kooperation als Konfrontation. Hm. Konfrontation ist es, wenn wir Schilder aufstellen, hier hätte die Gemeinde Blümchen pflanzen sollen oder so, so eine Aktion. Das ist Konfrontation. Kooperation wäre es gewesen, wenn ein Ole König mal in die Sitzung gekommen wäre und hätte gesagt, das und das hätten wir gerne. Hm. Kooperation wäre es auch gewesen, wenn wir frühzeitig in die Pläne mit der Eisbahn eingebunden worden wären und nicht nach dem Motto friss Vogel oder stirb und finanziere uns da unser unternehmerisches Risiko. Wenn das so gewesen wäre, also da muss ich ganz ehrlich sagen, ich bin sehr für Dialoge. Und wie gesagt, wir sind nun mal die Gemeindevertretung, verfassungsmäßig dazu bestimmt, als Selbstverwaltung eben hier Dinge zu entscheiden. Und wie gesagt, da hätte ich gerne als Entscheidungsträger auch die Kooperation mit Leuten, die auch einen wichtigen Teil dieser Insel hier repräsentieren.
0: Aber das ist doch jetzt ein guter konstruktiver Ansatz, mal zu sagen, wir müssen mehr in Dialog. Kommt das an bei dir?
2: Oder? Total, total. Und mit Sicherheit ist es auch so, dass vielleicht auch gerade wir Jüngeren, Wilderen, ich zähle mich noch dazu, ich sehe nicht mehr so aus, aber vielleicht manchmal. Vielleicht manchmal vielleicht auch zu laut sind, das kann sein. Aber ich will eins ganz klar sagen, und das kann ich wirklich, seitdem ich bin jetzt 14 Jahre im Unternehmervorstand.
0: Was will Ole König sagen? Das hört ihr bei uns im Podcast Sylter Journal. Das könnt ihr in ganzer Länge hören. Auf radiosylt.de natürlich, aber natürlich auch bei uns in der neuen Radio Sylt App. Die könnt ihr laden, auch bei uns auf unserer Homepage radiosylt.de. Die gibt's für Android und Apple, ist richtig schön geworden. Da gibt es auch Veranstaltungstipps von Dein Sylt und es gibt Insel-News vom Sylter Spiel. Es lohnt sich wirklich, da mal reinzugucken und sich das Ganze mal anzuschauen. Also wir freuen uns sehr, wenn ihr es macht. Und in dieser Stunde sprechen wir nochmal weiter über diesen Gipfel, diesen kleinen Gipfel der Politik mit den Sylter Unternehmern zusammen bei uns im Sylter Journal, dem Podcast. 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
1: Heute wird es wechselhaft mit Regen und Schauern bei bis zu 19 Grad. Der Wind weht kräftig aus West mit rund 30 Kilometer pro Stunde, in Böen um 45 Kilometer pro Stunde. Die Sonne zeigt sich etwa 3 Stunden. Der Radio Sylt 3-Tage-Trend. Morgen bleibt es nass und windig bei 20 Grad. Am Freitag gibt es viel Regen bei 19 Grad. Am Samstag wechseln sich Sonne und Schauer ab bei 19 Grad. Dazu weht kräftiger Westwind.
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3: Es gibt ja immer wieder Missverständnisse. Die Unternehmer sagen, die Politik muss für uns Dienstleister sein, weil wir liefern ja auch die Gewerbesteuer, wir liefern die Steuern an die Gemeindevertreter. Und die Gemeindevertreter sagen, hey, wir schlagen uns hier nicht allwöchentlich die Stunden um die Ohren, um uns dann von euch immer diktieren zu lassen, was wir zu tun oder zu lassen haben. Und ich glaube, dass dieser Dialog, der muss wieder zurückkommen. Und das wollen Conny und ich unterstützen mit unserem Sylter Journal. Da haben wir eine aktuelle Folge aufgenommen. Die findet ihr auch bei uns auf der Homepage radiosylt.de oder eben auch in der Radio Sylt App zum Anhören. Und die Folge heißt Tacheles Sylt. Peter Marnitz, Fraktionsvorsitzender der SPD, ist mit am Start. Ole König, der Vorsitzende der Sylter Unternehmer. Und Markus Giebner, der Fraktionsvorsitzende der Insulaner. Und in diesem Podcast nähert man sich an und das ist auch gut so. Und man kann sich auch mal gegenseitig in die Augen gucken und sagen, Mensch, das und das können wir gemeinsam besser machen. Und darüber sprechen wir noch in dieser halben Stunde. Gleich gibt's erstmal unsere Inseltipps und dann, wie gesagt, das Gespräch oder ein Auszug des Gesprächs des Podcasts. 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
1: Heute.
2: Politische Satire gibt's am Mittwoch in Westerland. Um 20 Uhr steht Martin Sonneborn im Alter Kursaal am Rathausplatz, Andreas Nielsenstraße 1 auf der Bühne. Der frühere Titanic-Chefredakteur bringt sein Programm Krawall und Satire mit Filmen, Politik und reichlich Spott auf die Insel. Beginn ist um 20 Uhr.
1: Morgen.
2: Sylt meets Hawaii heißt es am Donnerstag in Wenningstedt. Ab 19 Uhr spielen Alika und Oliver live auf dem Kapellenplatz an der Westerstraße. Um 20.15 Uhr startet dort das Freiluftkino mit dem Surfklassiker The Endless Summer 2. Der Eintritt ist frei, Getränke und Snacks gibt's vor Ort. Also warme Sachen einpacken und ab zum Kapellenplatz.
1: Übermorgen.
2: Die Zucchini Sisters bringen ihren nostalgischen Sound nach Westerland. Ab 20 Uhr stehen die drei Musikerinnen im alten Kursaal auf der Bühne. Mit Close Harmony Gesang, Kontrabass, Gitarre und jeder Menge weiterer Instrumente geht es musikalisch zurück in die goldene Swing-Ära. Das Programm heißt passend zur Insel Tag am Meer. Tickets gibt es ab 33 Euro.
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0: Ole hat noch einmal gesagt, woran es hier hapert.
1: Die Menschen lieben es, nach Sylt zu kommen, um mit dem Fahrrad zu fahren. Die Grünen möchten gerne die Verkehrswende, sind also eigentlich dafür. Die CDU möchte die Wirtschaft fördern, die sind dafür. Und nichts passiert. Wenn du mit dem Fahrrad von Westerland nach List fährst, dann brauchst du ja am liebsten Airbag und einen Fahrradhelm. Mit Kindern kannst du es gar nicht mehr machen. Das sind ja Rennstrecken vor der Nordseeklinik. Unfassbar, unvorstellbar. Mhm. Es gibt Streckenabschnitte zwischen Wenningstedt und List und auch zwischen Westerland und Hörnum, wo man keinem Menschen mehr erklären kann, warum wir nicht einfach hingehen und diese blöden Radwege 2-3 Meter breiter bauen. Dann hört man immer, ja, wir wollen ja und wir machen ja Konzepte. Ich habe letztens einen Spruch geprägt, den habe ich irgendwo mal aufgeschnappt. Machen ist wie wollen, nur krasser. Und wir müssen einfach mal mehr ins Machen kommen und aufhören zu schnacken. Und auch wenn wir den Haushalt uns angucken, 30% Gewerbesteuerrückgang, das ist ja keine kleine Angelegenheit.
2: Nein.
1: Und wir geben ja so viele Hinweise. Wir sind ja nun mal ein Verein aus Wirtschaftsunternehmen. Wir geben so viele Hinweise, was man machen könnte und dringend machen müsste. Und ich habe immer den Eindruck, die Politik will das nicht hören, weil sie denkt, wir klagen sie an oder dies oder jenes. Eins ist doch klar, das Geld, was über den Damm auf die Insel kommt, reicht offensichtlich nicht mehr aus, um alle Bedarfe zu decken. Ich kann nur den Euro verteilen und für das Gemeinwohl der Menschen einsetzen, der über den Damm kommt. Und wenn die Menschen nicht mehr bereit sind, ihr Geld hier auszugeben, dann haben wir zumindest mal einen Hinweis, dass wir was machen müssen. Und wenn ich nach Keitum gucke, da macht eine Boutique nach der anderen auf, da macht ein Restaurant nach dem anderen auf, da läuft alles und hier in der Innenstadt von Westerland geht ein Laden nach dem anderen über die Wupper, es kommt ein Filialist nach dem anderen und dann wird immer gesagt, das liegt am Bundestrend, die Leute machen nur noch Online-Shopping. Ja, komisch, ist das ein anderes Bundesland oder ein anderes Land in Keitum?
2: Nee.
1: Es liegt daran, was wir machen. Und wir geben so viele Hinweise. Und ich würde mir so sehr wünschen, dass die Politik ab und zu mal mehr auf den Verstand der Unternehmer hört, die konkrete Maßnahmen anbieten. Wir profitieren doch alle davon.
0: Ich glaube, eines ist ganz wichtig, auch wirklich dieses Verständnis dafür. Wir sitzen alle in einem Boot und müssen gemeinsam anpacken und müssen dafür kämpfen, dass Sylt die Stärke behält, die Sylt hat. 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Und hier ist der Bremsman, Frank Bremser. Moin!

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2: Es ist 15 Uhr.
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4: Moin von der Insel. Die Gemeinde Sylt steht vor wegweisenden Entscheidungen. Bei der Einwohnerversammlung im Kaitumer Friesensaal standen am Montagabend vor allem die angespannte Finanzlage, das neue Amt Insel Sylt und die Zukunft des Wohnraums im Fokus. Zum 1. Januar 2027 soll das neue Amt die Arbeit aufnehmen, doch die Haushaltslage bleibt kritisch. Sinkende Gewerbesteuereinnahmen zwingen die Gemeinde zu harter Priorisierung bei Investitionen. Auch beim Thema Wohnen gibt es Handlungsdruck. Ein neuer städtebaulicher Rahmenplan soll Dauerwohnen sichern und die Ferienvermietung künftig gezielter steuern, um den Bedarf von über 2000 neuen Wohneinheiten zu decken. Ein kleineres, aber konkretes Anliegen gab es zudem aus Morsum. Einstimmig sprachen sich die Anwesenden dafür aus, 11 Ortsschilder zu entfernen, um dort künftig einheitlich Tempo 50 zu ermöglichen. Politisch bleibt es spannend, denn die großen Herausforderungen werden die Insel in den kommenden Monaten weiter intensiv beschäftigen. 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
4: Heute wird es wechselhaft mit Regen und Schauern bei bis zu 19 Grad. Der Wind weht kräftig aus West mit rund 30 km pro Stunde, in Böen um 45 km pro Stunde. Die Sonne zeigt sich etwa 3 Stunden. Der Radio Sylt 3-Tage-Trend. Morgen bleibt es nass und windig bei 20 Grad. Am Freitag gibt es viel Regen bei 19 Grad. Am Samstag wechseln sich Sonne und Schauer ab bei 19 Grad. Dazu weht kräftiger Westwind.
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6: Radio Sylt vom blauen Autozug mit Frank Bremser. Conny hat es ja auch heute Morgen gesagt, um kurz nach 8 hier im Sylter Journal Express. Bei Abeling gibt es schon wieder Zimtsterne. Leute, was ist los? Wir gehen also wirklich in den Herbst rein, aber es ist ja auch das Schöne, ne? Jetzt in dieser Zeit hat man die Insel auch wieder ein bisschen für sich. Man weiß zwar nicht so richtig, was man anziehen soll, aber dicke Jacke oder dünne Jacke. Eins steht fest, die Frisur hält nicht, weil der Wind auch wieder ordentlich pustet. Auch so ein kleiner Vorbote für den Herbst. Man macht Spaziergang statt Sonnenliege. Kaffee und Kuchen statt dem dritten Eis und abends dann die Frage mit Schatzi, sag mal, sollen wir die Heizung anmachen oder halten wir noch durch? Heute, ja gut, knapp 20 Grad, also noch kein Herbst, sondern so ein Spätsommer und so wollen wir ihn ja auch haben und der Herbst soll auch noch schöne Tage für uns haben. Ein paar schöne Sonnenstrahlen im Strandkorb, wenn da noch einer steht, die Sonne genießen, das wünsche ich euch. Hier ist Radio Sylt mit Frank Bremser, das ist Musik wie Urlaub. Ande.

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Wenn ihr Lust heute nochmal auf Live-Musik habt, dann könnt ihr zum Cliffklang kommen. In Wenning steht, los geht's um 18 Uhr in der Strandstraße. DJ und Live-Act treffen dabei auf mehr Abendstimmung und hoffentlich eine Regenpause zur richtigen Zeit. Wettertechnisch ist heute nämlich ein bisschen Flexibilität angesagt, Jacke mitnehmen und dann kann natürlich eigentlich nicht mehr viel schief gehen. Das Schöne am Cliffklang, man muss daraus keinen riesigen Konzertabend machen. Vorbeigucken, Musik hören, etwas trinken und danach noch einmal Richtung Wasser. So geht Mittwochabend auf Sylt und so soll es auch sein. Beginn ist um 18 Uhr und wer lieber Sofa macht, macht das natürlich auch gerne, aber dann bitte nicht morgen erzählen, auf der Insel sei nichts los. Ne? Hier ist Radio Sylt vom Blauen Autozug, jetzt mit den Pet Shop Boys und Domino Dancing. Das ist die Feel Good Music für euch.

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1: Heute wird es wechselhaft mit Regen und Schauern bei bis zu 19 Grad. Der Wind weht kräftig aus West mit rund 30 Kilometer pro Stunde, in Böen um 45 Kilometer pro Stunde. Die Sonne zeigt sich etwa 3 Stunden. Der Radio Sylt 3-Tage-Trend. Morgen bleibt es nass und windig bei 20 Grad. Am Freitag gibt es viel Regen bei 19 Grad. Am Samstag wechseln sich Sonne und Schauer ab bei 19 Grad. Dazu weht kräftiger Westwind.
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1: Heute.
2: Politische Satire gibt's am Mittwoch in Westerland. Um 20 Uhr steht Martin Sonneborn im Alter-Kursaal am Rathausplatz, Andreas-Nielsen-Straße 1 auf der Bühne. Der frühere Titanic-Chefredakteur bringt sein Programm Krawall und Satire mit Filmen, Politik und reichlich Spott auf die Insel. Beginn ist um 20 Uhr.
1: Morgen.
2: Sylt meets Hawaii heißt es am Donnerstag in Wenningstedt. Ab 19 Uhr spielen Alika und Oliver live auf dem Kapellenplatz an der Westerstraße. Um 20.15 Uhr startet dort das Freiluftkino mit dem Surfklassiker The Endless Summer 2. Der Eintritt ist frei, Getränke und Snacks gibt's vor Ort. Also warme Sachen einpacken und ab zum Kapellenplatz.
1: Übermorgen.
2: Die Zucchini Sisters bringen ihren nostalgischen Sound nach Westerland. Ab 20 Uhr stehen die drei Musikerinnen im alten Kursaal auf der Bühne. Mit Close Harmony Gesang, Kontrabass, Gitarre und jeder Menge weiterer Instrumente geht es musikalisch zurück in die goldene Swing-Ära. Das Programm heißt passend zur Insel Tag am Meer. Tickets gibt es ab 33 Euro.
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0: 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Das ist Sylt in einer Stunde. 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Und jetzt sind wir bei Larissa. Larissa ist von den Adlerschiffen und die haben ja jede Menge für sie vorbereitet, immer zur Saison hier auf der schönsten Insel der Welt. Und Larissa, zum Beispiel kann man auch auf die Hallig-Hooge fahren. Wie läuft das?
1: Also da fährt man immer um 12 los. Man hat 2 Stunden 20 Aufenthalt. Das hört sich jetzt erstmal nicht viel an, aber für so eine kleine Hallig reicht das in der Regel aus.
0: Da ist kein Shopping möglich.
1: Nicht wirklich, nein. Man kommt an, man wird erstmal von den Pferdekutschen begrüßt und kann da gerne mitfahren. Da sind dann auch Kutschfahrer an Bord, die dann so erzählen, wie das Leben ist auf der Hallig. Man kann auch mit dem Rad unterwegs fahren und dann auf jeden Fall auf Hallig-Hooge ins Sturmflugkino und dann mal so einen kurzen Film zu sehen, wie das wirklich aussieht, wie in die Wassergewalten da kommen. Das ist ja so das Besonderste daran.
0: Dann auch Kontakt zu Einwohnern?
1: Auf jeden Fall. Also jeder Laden, jedes Museum wird ja letztlich von Einheimischen betrieben und da kommt man ganz schnell ins Gespräch. Und
0: auch mit Schafen.
1: Auch mit Schafen zur Not.
0: Ja, ich weiß es selber. Als Nordfriese weiß man, die Schafe sind ein ganz wichtiger Bestandteil der nordfriesischen Küste und Kultur. Und wenn Sie mal auf die Hallig-Hooge fahren wollen mit den Adlerschiffen, dann gucken Sie sich mal um auf der Homepage der Adlerschiffe, adler-schiffe.de. Da finden Sie garantiert auch das richtige Angebot.

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5: Es ist 16 Uhr.
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6: Moin von der Insel. Die Gemeinde Sylt steht vor wegweisenden Entscheidungen. Bei der Einwohnerversammlung im Keitumer Friesensaal standen am Montagabend vor allem die angespannte Finanzlage, das neue Amt Insel Sylt und die Zukunft des Wohnraums im Fokus. Zum 1. Januar 2027 soll das neue Amt die Arbeit aufnehmen, doch die Haushaltslage bleibt kritisch. Sinkende Gewerbesteuereinnahmen zwingen die Gemeinde zu harter Priorisierung bei Investitionen. Auch beim Thema Wohnen gibt es Handlungsdruck. Ein neuer städtebaulicher Rahmenplan soll Dauerwohnen sichern und die Ferienvermietung künftig gezielter steuern, um den Bedarf von über 2000 neuen Wohneinheiten zu decken. Ein kleineres, aber konkretes Anliegen gab es zudem aus Morsum. Einstimmig sprachen sich die Anwesenden dafür aus, 11 Ortsschilder zu entfernen, um dort künftig einheitlich Tempo 50 zu ermöglichen. Politisch bleibt es spannend, denn die großen Herausforderungen werden die Insel in den kommenden Monaten weiter intensiv beschäftigen. 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
6: Heute wird es wechselhaft mit Regen und Schauern bei bis zu 19 Grad. Der Wind weht kräftig aus West mit rund 30 km pro Stunde, in Böen um 45 km pro Stunde. Die Sonne zeigt sich etwa 3 Stunden. Der Radio Sylt 3-Tage-Trend. Morgen bleibt es nass und windig bei 20 Grad. Am Freitag gibt es viel Regen bei 19 Grad. Am Samstag wechseln sich Sonne und Schauer ab bei 19 Grad. Dazu weht kräftiger Westwind.
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8: Herzlich willkommen auf dem blauen Autozug. Ich freue mich, dass ich Sie begleiten darf. Und wir wollen hier bei uns in der Sendung natürlich auch die Inselorte vorstellen. Zum Beispiel Archsum. Da erleben Sie ländliche Idylle und landwirtschaftliche Traditionen. Da können Sie Schafe auf grünen Wiesen beobachten, entlang eines kleinen Baches spazieren und die gelben Rapsfelder im Frühling bewundern. Ist so ein bisschen mehr Festland-Feeling, finde ich immer. Ich bin Husumer und deswegen komme ich ja aus dem Marschenland. Und da fühle ich mich immer sehr daran erinnert, an meine Husumer Kindheit. Archsum wird oft als das grüne Herz der Insel bezeichnet und lädt zu Wanderungen und Radtouren zwischen Salzwiesen und Meer ein. Sollten Sie auf jeden Fall machen, und Radtouren kann man ja auf Sylt ohne Ende machen und das ist so erholsam. Sie haben sich für genau die richtige Insel entschieden, das merken Sie schon, und auch für das richtige Radioprogramm. Uns können Sie jederzeit mitnehmen auf radiosylt.de oder eben auch unsere App laden, genau dort auf radiosylt.de auf der Homepage, und dazu gibt es Feelgood Music. Schön, dass Sie dabei sind.

Ja, ich begrüße Sie ganz herzlich auf dem blauen Autozug. Und wenn Sie, ja, wenn Sie vielleicht Glück haben, oder wer weiß, ob das für Sie Glück ist, aber vielleicht sehen Sie mich ja sogar, denn mit meinem weißen Autozug Radio Sylt Audi stehe ich auch hier auf dem Autozug gerne mal drauf und melde mich jetzt auch direkt aus meinem Fahrzeug und begrüße Sie auf der Fahrt auf die schönste Insel der Welt. Sie haben sich für den blauen Autozug entschieden. Warum haben Sie das gemacht? Vielleicht war es einfach Zufall, ne? Weil Sie dachten, Mensch, Blau ist meine Lieblingsfarbe, habe ich mich für den Blauen entschieden, aber Sie haben es natürlich genau richtig gemacht. Zum einen ist das Team ein junges, motiviertes Team. Der blaue Autozug ist die privatwirtschaftliche Alternative zum roten Autozug. Und vor allem, und das haben wir uns auf die Fahnen geschrieben beim blauen Autozug, wir wollen Ihr freundliches Team sein. 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Wir sind das Autozug Radio Sylt. Uns gibt es seit dem 1. März 2023. 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Gute Überfahrt für Sie und eine wundervolle Zeit auf der schönsten Insel der Welt.

0: 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Und jetzt gibt es bei uns mal Norddeutsch für Anfänger. Alle, die bei uns in Norddeutschland zu Gast sind, so an der Nordseeküste, die hören manchmal ganz genau hin und denken, ja, was hat der da gerade gesagt? Also das hier zum Beispiel, auf den Swutsch gehen. Das kennen Sie bestimmt, ne? Schön Party machen, mal richtig schön zum Tanz gehen. Das geht auf Sylt natürlich auch wunderbar. Oder was ist das denn hier?
1: Na, bisschen draußen an Butschern.
0: Das heißt, draußen rumtrollen, ein bisschen um die Häuser ziehen, als Kind aber eher, also nicht als Erwachsener. Und das hier?
1: Ach, jetzt sei doch nicht so drömelig.
0: Ja, das hat meine Mutter öfter mal zu mir gesagt, wenn wir irgendwo spazieren waren und ich nicht so richtig in Gang kam. Also wenn man so ein bisschen rumträumt zum Beispiel. Und das hier?
1: Ob ich das hinkriege, das ist echt Figelinsch.
0: Na, das sind so die kleinen handwerklichen Arbeiten, wo man irgendwas einfädeln muss oder etwas sehr, sehr Filigranes, ne? Figelinsch. Und das hier?
1: Mann, ist der gnaddelig.
0: Ja, das war bei meinem Opa immer so, wenn der mittags geschlafen hat. Danach braucht er immer so eine halbe bis dreiviertel Stunde, bis er wieder ganz oben auf war. Und bis dahin war er gnaddelig, also eher schlecht gelaunt. Und das sagte mein Onkel Hartmut immer zu meinem Vater.
1: Mann, der ist ja schon eine Stunde draußen am Mulchen, du.
0: Mulchen ist, wenn man draußen im Garten ist, viel macht, aber irgendwie nichts auf die Reihe bekommt. Ja, Norddeutsch für Anfänger hier bei uns im Autozug Radio Sylt. Erzählen Sie es ruhig weiter und wir werden Sie natürlich weiter aufklären, was wir Norddeutschen meinen, wenn wir gewisse Begriffe sagen. Hier ist das Autozug Radio Sylt. Wir wünschen Ihnen eine gute Überfahrt auf die schönste Insel

0: 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Ihr bekommt das aktuelle Sylt-Wetter und natürlich auch unsere Event-Tipps.
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2: Heute... Politische Satire gibt's am Mittwoch in Westerland. Um 20 Uhr steht Martin Sonneborn im Alter-Kursaal am Rathausplatz, Andreas-Nielsen-Straße 1 auf der Bühne. Der frühere Titanic-Chefredakteur bringt sein Programm Krawall und Satire mit Filmen, Politik und reichlich Spott auf die Insel. Beginn ist um 20 Uhr.
3: Morgen.
2: Sylt meets Hawaii heißt es am Donnerstag in Wenningstedt. Ab 19 Uhr spielen Alika und Oliver live auf dem Kapellenplatz an der Westerstraße. Um 20.15 Uhr startet dort das Freiluftkino mit dem Surfklassiker The Endless Summer 2. Der Eintritt ist frei, Getränke und Snacks gibt's vor Ort. Also warme Sachen einpacken und ab zum Kapellenplatz.
3: Übermorgen.
2: Die Zucchini Sisters bringen ihren nostalgischen Sound nach Westerland. Ab 20 Uhr stehen die drei Musikerinnen im alten Kursaal auf der Bühne. Mit Close Harmony Gesang, Kontrabass, Gitarre und jeder Menge weiterer Instrumente geht es musikalisch zurück in die goldene Swing-Ära. Das Programm heißt passend zur Insel Tag am Meer. Tickets gibt es ab 33 Euro.
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0: Hier ist Radio Sylt vom Blauen Autozug mit Frank Bremser. Schön, dass ihr dabei seid. Auf dieses Comeback haben viele Fans lange gewartet. Mark Matlock, unser Sylter, kehrt auf die Bühne zurück. Der DSDS-Gewinner von 2007 tritt am Samstag, den 27. Oktober, im alten Kursaal in Westerland auf. Für sein Bühnencomeback hat er ganz bewusst seine Wahlheimat Sylt ausgesucht. Wie fühlt sich das überhaupt an, Mark, wieder Musik zu machen?
1: Alte Schule, um ehrlich zu sein.
0: Ja.
1: Aber weil es was Neues ist, ich fühle mich echt beflügelt. Wirklich, ich habe einen Heidenspaß gehabt, weil die Zeit war ziemlich knapp. Ich habe jemanden kennengelernt, wirklich, der das ermöglicht hat, dass ich wirklich richtig einen Heidenspaß habe, Musik zu machen. Conny natürlich hat mich auch begleitet in dem ganzen kleinen Ausflug und Hammer. Hammermusik. Den Christian Geller kennenzulernen mit seinem Team war ein Hammermoment. Keine Ahnung, es war alles so spontan, so schnell. Ich sage auch ganz ehrlich, ich habe nicht lange rumgekrübelt. Ne? Ich hatte die Zeit nicht, ich wollte es aber auch wissen. Ich freue mich, ich würde es immer wieder tun.
0: 2012 stand er im alten Kursaal schon mal auf der Bühne. In seiner persönlichen Botschaft schreibt er, Sylt ist seit vielen Jahren mein Zuhause. Hier habe ich Ruhe gefunden, neue Kraft geschöpft und viele wunderbare Menschen kennengelernt. Und deshalb freut er sich besonders auf dieses Heimspiel. Am 24. Oktober um 20 Uhr im alten Kursaal am Rathausplatz in Westerland. Der Einlass startet um 19 Uhr. Aktuell gibt es noch Tickets, habe ich mir sagen lassen. Wer dabei sein möchte, sollte aber nicht mehr allzu lange warten. Hier ist Radio Sylt vom Blauen Autozug mit Frank Bremser und hier ist Marc.

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1: Heute wird es wechselhaft mit Regen und Schauern bei bis zu 19 Grad. Der Wind weht kräftig aus West mit rund 30 Kilometer pro Stunde, in Böen um 45 Kilometer pro Stunde. Die Sonne zeigt sich etwa 3 Stunden. Der Radio Sylt 3-Tage-Trend. Morgen bleibt es nass und windig bei 20 Grad. Am Freitag gibt es viel Regen bei 19 Grad. Am Samstag wechseln sich Sonne und 20 Grad. Am Freitag gibt es viel Regen bei 19 Grad. Am Samstag wechseln sich Sonne

0: das Autozug Radio Sylt mit Frank Bremser und von der guten Stimmung im Team vom Blauen Autozug haben wir schon hinlänglich berichtet und da ist natürlich auch viel Humor am Start und die Kolleginnen und Kollegen vom RDC Autozug Sylt, die haben mich mal gebeten, Mensch, kannst du nicht mal mit deinem Telefonschreck, Frank, die Kollegin Nicole Hansen auf die Schippe nehmen? Und das habe ich gemacht mit einer sehr eigenwilligen Frage.
1: Ja,
2: schönen guten Tag. Rüdiger ist mein Name aus Köln. Ich fahre nächste Woche erstmal mit einem Autozug nach Sylt auf die schöne Insel und ich habe das Problem, das ist, ich habe eine Blasenschwäche und wie ist es denn mit den Örtlichkeiten auf dem Zug?
1: Also Sie werden während der Überfahrt bleiben Sie in einem Fahrzeug, es gibt keine Örtlichkeiten auf dem Zug. Oder was meinen Sie mit Örtlichkeiten, das WC oder was meinen Sie mit Örtlichkeiten?
2: Ja, sicher, WC, weil ich habe Blasenschwäche und ich muss natürlich regelmäßig auf Toilette, also ich sag mal 20 Minuten halte ich aus, da muss ich raus. Ne?
1: Sie müssen eigentlich immer vor Verladeschluss 20, 30 Minuten da sein. Die Zeiten, die Sie im Internet stehen sehen, das sind ja Verladeschlusszeiten.
2: Ja,
1: okay.
2: Ja.
1: Also nach Verladeschluss 10 Minuten plus 35 Minuten für die Überfahrt. Also 45 Minuten können Sie planen.
2: Ja, das schaffe ich nicht.
1: Und da, wo die Klappen hochgehen?
2: Das schaffe ich nicht.
1: Ja.
2: Ja, aber dann muss er dann nochmal unterwegs nochmal kurz halten dann für Leute wie mich, die dann entsprechend natürlich Drang haben. Ne? Da muss er irgendwo...
1: Ja, wo wollen Sie sich denn entledigen? Also,
2: ja, weiß ich nicht. Ich habe hier die Karte, wenn ich mal schaue. Hier, Klicksbühl steht hier kurz vor.
1: Ja, wir können da nicht zwischendurch anhalten. Also Sie müssen sich das so vorstellen, die Strecke vom Autozug, diese Strecke von Nibel nach Westerland, die ist hochgetaktet. Da fahren bis zu 250 Züge am Tag drüber.
2: Ich sehe ja, es gibt ja auch entsprechende Nothaltemöglichkeiten mit dem Seil, das man ziehen kann. Habe ich hier gelesen.
1: Ja, da ist aber der Missbrauch strafbar und bestimmte Einlagen oder Vorrichtungen, die man haben kann dann in dem Fall. Aber der Zug kann nicht anhalten und wenn Sie das Notbremsseil ziehen, dann ist natürlich Holland in Not im Sinne von, das verzögert sich alles und wenn das halt als Missbrauch anerkannt wird, ich kann Ihnen nicht sagen, wie das ist, dann ist es strafbar. Also müssen Sie für den Schaden aufkommen.
2: Ja, aber das muss ich dann machen. Letzten Endes ist ja ein Notfall, weil ich muss. Ne? Und wenn ich einen Notfall habe, dann muss im Prinzip ja auch den Zug halten. Ne?
1: Aber
2: dass ich mich dann auf Sie berufen kann. Wie ist Ihr Name?
1: Nee, Sie können sich nicht auf mich berufen. Also ziehen Sie auf keinen Fall.
2: Doch, dass ich dann sagen kann, dass Sie, Frau Hansen, Wahnsinn, ne? Dass ich sagen kann, Sie haben gesagt, das Nothalteseil ist auch fürs...
1: Ich habe nicht gesagt, dass das Nothaltseil zum Ziehen der Toilette ist. Also, dass Sie dann auf Toilette können. Also, das habe ich gerade eben nicht gesagt. Da haben Sie mich verkehrt verstanden. Wo Leid und Leben in Gefahr ist.
2: Ja. Können Sie denn sonst im Zweifel vielleicht, da 14.05 Uhr ist Abfahrt, dass Sie mir da vielleicht noch PET-Flasche oder was vorbeibringen, da sind Sie in der Nähe?
1: Nee, das kann ich nicht, Sie können Sie hier mitnehmen. Also ich fühle mich gerade so ein bisschen, also ist das irgendwie ein
2: fühlen Sie sich so, als wäre hier Frank Bremser vom Autozug Radio Sylt?
1: Ah! Das ist ja fies!
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0: Stefan Rudloff, das ist der Mann, der sich um Ihre Immobilienträume kümmert. Wer möchte nicht gerne eine Immobilie auf Sylt haben? Und Stefan sitzt mir jetzt gegenüber. Stefan, du hast gerade was aktuell im Portfolio.
1: In die Vermietung eingeführte Ferienwohnung, gerade renoviert. Tatsächlich, die Küche ist gerade aus dem Karton. Vierte Etage, oberste Etage, sozusagen Penthouse-Niveau, mit Meerblick hier oben im Kurzentrum. Toller Blick aufs Wasser, tolle Einrichtung. Wohnung kann sofort übergeben werden, eingeführt in die Vermietung, um uns auf der Internetseite zu finden.
0: Ja, und die Internetseite von Stefan Rudloff, die haben wir bei uns natürlich auch verlinkt auf radiosylt.de. Da können Sie dann direkt rüber und sich diese tollen Immobilien angucken bei ihm. Und natürlich auch schon Ihre Ferienwohnung fürs nächste Jahr buchen. Das ist auch möglich. Und da haben Sie ganz, ganz fantastische Wohnungen, die teilweise mit Meerblick sind, die sehr zentrumsnah sind für diejenigen, die es auch gern ein bisschen urbaner leben. Hier ist das Autozug Radio Sylt mit Frank Bremser. Das ist Sylt in einer Stunde.

0: 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Das ist Sylt in einer Stunde. Und wenn Sie einen ganz besonderen Gottesdienst erleben wollen auf der Insel Sylt, dann müssen Sie mal zu Pastor Reinhard Cino kommen, in die Friesenkapelle am Dorfteich. Denn er macht es wirklich sehr unkonventionell. Es gibt auch sogar YouTube-Live-Übertragungen von Gottesdiensten. So hat man die Gläubigen wunderbar durch die Corona-Krise gebracht. Und Reinhard Cino, ist das eine Herausforderung, auch für die Urlauber auf der Insel Sylt da zu sein?
1: Na, Herausforderung würde ich jetzt nicht sagen. Das ist das, was den Reiz dieser Pfarrstelle ausmacht. Dass wir als Einheimische sehr eng zusammenarbeiten, sehr eng miteinander verbunden sind, aber dass wir uns immer wieder anregen lassen von den vielen Gästen, die hierher kommen und die sagen, Sylt ist meine zweite Heimat.
0: Was macht denn die Gemeindearbeit auf der Insel Sylt aus?
1: Wir haben ein sehr gutes Team hier in der Kirchengemeinde, deswegen macht mir die Arbeit viel Spaß. Und meine Aufgabe ist es, die christliche Botschaft fröhlich und nachdenklich rüberzubringen. Weil ich glaube, das heißt nicht umsonst Evangelium, frohe Botschaft, sondern das ist ganz bewusst so von Jesus gewählt worden, dass die Leute wissen sollen, unser Gott ist ein Gott des Lebens, der ist sehr fröhlich, der versteht auch Spaß.

0: Weiter geht's mit den Insta-Perlen bei uns. 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Das ist Sylt in einer Stunde für die schönste Insel der Welt. Und jetzt kommt der Follower Klaas und der hat wieder was Herrliches gefunden im Internet. Er sucht ja immer das Lustigste raus aus Twitter, Insta, Facebook und Co.
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2: Moin. Faltet man ein Viereck in der Mitte zusammen, ergibt das wieder ein Viereck. Außer es ist ein Spannbettlaken. Dann ergibt es einen Wutanfall.

0: 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Hier ist das Auto zu Radio Sylt mit Frank Bremser und wir sind jetzt nochmal bei den Adler.
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0: Hier ist das Autozug Radio Sylt mit Frank Bremser. Willkommen an Bord des blauen Autozugs und der hat Promis an Bord, sage ich nur.
1: Entschuldigen Sie, ist das der Sonderzug nach Pankow?
2: Ach Udo, das ist nicht der Sonderzug, das ist der Autozug nach Westerland.
3: Oh Mann, aber warum ist er eigentlich blau?
2: Ach Bruce, blau ist der, weil der sonst so mega auffällig wäre, wenn der am Wasser entlang fährt. Oh, da ist ja Boris Becker.
4: Ich bin gestern während der Fahrt mal ausgestiegen.
2: Und, hast du dir was getan?
4: Aber ich hatte einen super Aufschlag.
0: Ja, das ist Jörg Knörr, der Stimmenimitator, und der macht das jetzt gerade live. Der wechselt zwischen den Stimmen in Sekunden, also in Millisekunden. 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

0: Stefan Rudloff, das ist der Mann, der sich um Ihre Immobilienträume kümmert. 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Und Stefan sitzt mir jetzt gegenüber. 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
1: In die Vermietung eingeführte Ferienwohnung, gerade renoviert. Tatsächlich, die Küche ist gerade aus dem Karton. Ja. 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Wohnung kann sofort übergeben werden, eingeführt in die Vermietung und bei uns auf der Internetseite zu finden.
0: 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Da können Sie dann direkt rüber und sich diese tollen Immobilien angucken bei ihm. Und natürlich auch schon Ihre Ferienwohnung fürs nächste Jahr buchen. Das ist auch möglich. Und da haben Sie ganz, ganz fantastische Wohnungen, die teilweise mit Meerblick sind, die sehr zentrumsnah sind für diejenigen, die es auch gern ein bisschen urbaner leben. 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

0: Hier ist es, das Auto zu Radio Sylt mit Frank Bremser. Und jetzt am Samstag um 19 Uhr im Erlebniszentrum Naturgewalten gibt es eine Buchvorstellung. Ein ganz besonderes Buch, das da heißt Strand, von Professor Carsten Reise und Hella Kemper zusammengeschrieben. Und da geht es auch um unsere Sylter Strände, Herr Dr. Reise.
1: Also die Strände, uns kommt ja so vor, als wenn sie zu Sylt gehören und ein Teil von Sylt sind. Aber im Grunde genommen sind sie nur eine Leihgabe vom Meer. Also all der Sand, der am Sylter Strand liegt, der stammt aus dem Meer. Gut, irgendwann war er auch mal in den Gipfeln der Gebirge und ist dann über zerbröselnde Gesteine, über die Flüsse dann ins Meer gelangt. Aber von dort verteilen dann die Strömungen und vor allen Dingen die Wellen dieses kleingeriebene, zu Sand geriebene Gestein auf die Strände.
0: Hört sich das herrlich an. Aus rieselndem Sand und berauschenden Wellen haben selbst die scheinbar ödesten Strände noch unglaublich viel zu bieten. Vielen Dank, Herr Professor Dr. Reise.
1: Schönen Tag noch, Herr Bremser.
0: Tschüss.

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0: Hier ist das Auto zu Radio Sylt mit Frank Bremser. Und es gab eine faszinierende Ausstellung, auch für Sylter auf Sylt bis zum Januar. Mein altes Sylt. Die Facebook-Gruppe Mein altes Sylt war zu Gast bei den Sylter Kunstfreunden und der Gemeinde Sylt und hat ja Bilder ausgestellt vom alten Sylt. Zum Beispiel auch vom alten Bahnhof. Und zwei wunderbare Damen, nämlich Sigrun Engels und Silke Marie Nielsen, haben bei Sylt 1, dem Sylter Fernsehen, ihre Erinnerung geteilt.
1: Toll. Erinnerst du dich noch an den Bahnhof?
2: Ja, das sicher.
1: Dass da, da musstest du eine Bahnsteigkarte
2: ja,
1: lesen.
2: Ja, klar.
1: Was das?
2: Wenn wir Gäste abgeholt haben, ja, da zu uns in die Deckerstraße gekommen sind, dann ist Mama immer da ja, zum Bahnhof gegangen.
0: Und ist das richtig? Da brauchte man so eine Bahnsteigkarte, ne?
1: Eine Bahnsteigkarte, die musste man lösen, um überhaupt auf den Bahnsteig zu gelangen, wenn man seine Leute abholen
2: wollte. Kann man sich heute nicht mehr vorstellen.
1: Da gab das so eine richtige Sperre.
2: Ja.
0: Hat das auch Geld gekostet?
1: Ja, sicher. Das hat Geld gekostet. Ja, sicher. Was war das? So,
2: 50 Pfennig 50, oder eine Mark
1: ja,
2: oder so?
1: Ja, nee, 50
2: Pfennig. 50 Pfennig ja, meine ja, ich jedenfalls.
1: Ja, ja. Ja, eine Bahnsteigkarte.
2: Ja, das stimmt. Das ja, weiß so auch heute keiner mehr.
0: Wunderbar, die beiden, oder? Ja, jetzt wünsche ich Ihnen eine ganz tolle Zeit auf der schönsten Insel der Welt. 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Frank Bremser wünscht Ihnen jetzt eine ganz tolle Zeit auf unserer Lieblingsinsel Sylt. 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

0: 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Mein Name ist Frank Bremser und wenn Sie die schönste Insel der Welt mit nach Hause nehmen wollen, dann machen Sie das am besten mit einem Kalender von Hans Jessel. Denn er ist Inselfotograf und ein wahrer Künstler, was das Einfangen der schönsten Landschaften bei uns auf der schönsten Insel der Welt ist. Und Hans, angefangen hat das damals bei der Schutzstation Wattenmeer. Da hast du als Zivi angefangen, ne?
1: Und bei der Schutzstation Wattenmeer war es nicht nur unsere Aufgabe, jetzt Gebiete zu schützen und Sandfangzäune zu ziehen und Vogelzählungen zu machen, sondern wir sollten auch Vorträge halten. Nun war allerdings das Archiv, das Bildarchiv der Schutzstation, so derartig grottig und verstaubt, dass ich das nicht ertragen konnte. Und ich kaufte mir von meinem ersten Zivildienstgehalt eine kleine manuelle Knipse und fing an, selber zu fotografieren. Und das war der entscheidende Punkt meines Lebens, weil ich sofort wusste, das ist es. Das ist es. Und ich habe 2 Jahre lang nur Mistfotos gemacht, habe also selber gelernt durch die Fehler, die ich gemacht hatte. Und dann wusste ich aber auch, wie es ging.
0: Und Hans, du bist ja überhaupt nicht müde geworden, dich immer wieder aufzumachen, ganz früh morgens, um die schönsten Fotos zu machen, ne?
1: Und es hat, glaube ich, auch viel mit Kindheitserlebnissen zu tun. Ich werde das nie vergessen, wie ich im Alter von 4, 5 Jahren mit einer Tante aus Hamburg mit der Inselbahn rausfuhr ins Listland. Und wir zum Krähenbärenpflücken los waren. Was damit endete, dass wir nicht wieder zurückfanden. Wir waren in einem Dünental und man konnte damals noch, wenn man in den Dünen war, nichts sehen. Man konnte nichts von der Lister Ortschaft sehen. Und wir sind rumgeirrt und so. Und zum Schluss, in der Abenddämmerung, fanden wir dann die Gleise von der Inselbahn und haben es dann bis zur nächsten Haltestelle, Klappoltal oder so, geschafft, um wieder nur nach Hause zu kommen. Aber das ist für mich so eindrücklich, also gerade diese Weite der Dünenlandschaften auch, dass ich da eben immer sehr gerne mal wieder hin zurückgucke.
0: Sie sollten sich auf jeden Fall mal umschauen beim Eiland Verlag. Da gibt es die tollen Kalender von Hans Jessel. Ein echter Künstler im Bild. Vor

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3: Heute wird es wechselhaft mit Regen und Schauern bei bis zu 19 Grad. Der Wind weht kräftig aus West mit rund 30 Kilometer pro Stunde, in Böen um 45 Kilometer pro Stunde. Die Sonne zeigt sich etwa 3 Stunden. Der Radio Sylt 3-Tage-Trend. Morgen bleibt es nass und windig bei 20 Grad. Am Freitag gibt es viel Regen bei 19 Grad. Am Samstag wechseln sich Sonne und Schauer ab bei 19 Grad. Dazu weht kräftiger Westwind.
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4: Willkommen in der nächsten halben Stunde hier bei radiosylt.de vom blauen Autozug. Es ist schön, dass ihr dabei seid und wir haben ja auch unsere eigene Comedy, das wisst ihr, ne? Unser Follower Klaas aus Hörnum, der sucht die lustigsten Sprüche aus dem Internet raus und daraus haben wir unsere eigene kleine Comedy-Show gemacht und gleich gibt's die nächste Folge hier bei mir. Moin!

0: Hier ist Radio Sylt vom Blauen Autozug mit Bremsman, Frank Bremser hier. 24 Stunden sind wir auf Sendung, weltweit zu hören auf radiosylt.de. Da gibt es auch unsere App zum Laden. Ja, und wir haben ja unseren Follower Klaas aus Hörnum, der sucht ja die schrägsten Insta-Perlen raus, also die lustigsten Sprüche aus dem Internet. Und hier kommt der nächste.
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2: Moin! Was für Hobbys haben Sie? Ich zaubere gerne. Haben Sie gerade die ganze Packung Kekse gegessen? Fünf voller Bümm.
3: Ja.

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1: Radio Sylt mit Frank Bremser und bei mir ist Mark Jones von den Adlerschiffen. Die Insel erwacht jetzt wieder zum Leben und es geht wieder raus aufs Wasser. Es gibt auch wieder Sonderfahrten der Adlerschiffe dieses Jahr, ne Mark?
2: So, wir werden auch in diesem Jahr wieder anbieten, das beliebte Whisky-Tasting auf unserer Repaluca. Für die, die es noch nicht wissen, wir lagern ja selbst Whisky dort an Bord, das heißt der reift dort. Man sagt ja, dass durch die Fahrt, durch den Wellengang der Whisky auch sehr gut reift. Also ist aber für die Älteren natürlich dann nur auch natürlich sehr zu empfehlen. Und natürlich haben wir auch wieder die Wattwanderung, die große Wattwanderung. Von Amrum nach Föhr zu wandern durch das Wattenmeer ist mit Sicherheit für die es interessiert, auch ganz spannend, weil da sieht man natürlich noch viel mehr, als wenn man jetzt nur, sag ich mal, einmal die Fahrt zu den Seehunden macht.
1: Na Wahnsinn, was die alles machen von den Adlerschiffen. Ne? 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

0: 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Und Melanie Steuer ist bei mir von der Naturgewaltenausstellung in List auf Sylt. Wir haben ja schon gehört, ihr habt einen tollen Queen-Film, den ihr zeigt in eurem 3D-Kino, in dieser Rundkuppel bei euch in der Ausstellung. Aber es gibt noch einen weiteren Film, ne?
1: Und wir haben Space Tour für Stern- oder Weltall-Fans, aber auch Fans von moderner Popmusik. Man kann sich wirklich einfach bei uns in den Sesseln zurücklehnen, die Augen schließen, wenn man mag, aber man würde die Wahnsinnsbilder verpassen. Man fliegt durch das Weltall, man fliegt an den einzelnen Planeten vorbei, man sieht Sterne um sich herum aufleuchten, man ist mal schnell unterwegs, mal langsam unterwegs, die Musik ist dem jeweils angepasst. Ich habe den Film selber schon 6-mal gesehen, zuletzt jetzt am Sonntag mit dem Geburtstag von meiner Tochter zusammen. Ich kann davon tatsächlich nicht genug bekommen.
0: Gut, ob nun Space Tour oder Queen der Film, Tickets bekommt man wo?
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0: Wunderbar. Dankeschön, Melanie Steuer von der Naturgewaltenausstellung in List auf Sylt. 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

0: 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Sylt ist natürlich auch die Insel der Weine. Wenn man hier ist, dann möchte man genießen und gönnt sich natürlich auch den ein oder anderen edlen Tropfen. Ich bin jetzt nicht so der Weinexperte, deswegen habe ich mir einen Weinexperten ins Studio geholt. Das ist Nils Lackner. Er ist Sommelier, international unterwegs, aber auch ganz klar Inselkind. Und den Dry January haben wir ja hinter uns gebracht. Nils, gibt es denn Alternativen, die alkoholfrei sind?
1: Die gibt es. Man muss suchen, finde ich, um was Gutes zu finden. Also ich habe sehr wenig alkoholfreie Weine bisher getrunken, wo ich sage, okay, das ist akzeptabel, das ist gut. Das meiste im alkoholfreien Bereich war nicht so meins, weil man auch ganz klar ja einen Geschmacksträger, nämlich Alkohol, rausnimmt. Mhm. Und wenn du den wegnimmst, fehlt nun mal ein Geschmackselement. Und da gibt es wenige. Ich finde, Christopher Full macht einen ganz guten Lamm und Jung, habe ich mal was getrunken, was okay war. So einmal Christopher Full ist Rheinhessen, Lamm Jung, Rheingau, und da wird es dann auch schon echt eng danach. Aber dann ist die Frage, wenn man nach einer Alternative sucht, muss es denn wirklich ein Wein sein? Also für mich eines der besten alkoholfreien Produkte, die wir in Deutschland haben, kommt vom Bodensee und nennt sich nicht Wein, sondern Flein mit FL am Anfang.
0: Okay.
1: Und das ist von, ich glaube, Schmidt heißen die, Weingut Schmidt. Und das ist im Prinzip ein Traubensaft, aber auf so High-End.
0: Ja.
1: Das ist geil, weil wenn ich in den Supermarkt gehe, Frank, kaufe mir Traubensaft, der ist mir meistens zu süß und hat dann einfach mit Wein- und Rebsorten-Affinität nichts mehr zu tun.
0: Ja.
1: Da ist es so, du kaufst den und da steht drauf Bacchus-Saft und der schmeckt wie ein Bacchus-Traubensaft.
0: Okay.
1: Und das finde ich schon also sehr, sehr geil. Gibt es auch in Sparkling als Perlwein oder als Sekko. Mhm. Ich habe hinterher mit Flein bin ich sehr gut gefahren, auch wenn ich es anderen Leuten empfohlen habe. Ansonsten ein cooles Produkt ist von der Manufaktur Jörg Geiger. Mhm. Sitzt in Heilbronner Ecke da im Schwabenland. Die machen ein Champagner-Bratbirnen-Sekko.
0: Okay.
1: Also die Frucht ist eine Birne, die heißt Champagner-Bratbirne.
0: Und die holst du dann sozusagen durch die Zubereitung?
1: Genau, also stell dir wie so ein Apfel-Sekko, wie ein Citre vor, nur aus Birne. Und das Ganze gibt es aber bei denen in alkoholischen, alkoholfreien. Den alkoholfreien finde ich auch sehr, sehr schön. Da gibt es schon einige coole Produkte. Und wenn man dann so in Länder geht, ich war im November sehr lange in Dubai und auf den Malediven unterwegs, teilweise auch beruflich, wo du halt einfach kulturbedingt keinen Alkohol immer hast, nicht an jeder Ecke. Und da waren wir ja auch in Läden, die dann sehr spannend auch so mit Wasserkefir und Kombucha und sowas arbeiten. Und auch da, es sind ja auch irgendwie fermentierte Produkte, aber eben keine alkoholische Fermentierung. Aber da hast du dann schon mal auch so diesen Gärungsaromeneffekt mit drin und so, ohne dass Alkohol mit drin ist. Also auch da gibt es sehr, sehr viele coole Alternativen.
0: Hört sich gut an, dass man sich, also wenn andere was trinken und man selbst sagt, man greift zur Alternative alkoholfrei, dass man sich dann nicht zu Tode langweilt, wenn man halt nur Wasser trinkt.
1: Ne? Ja, finde ich auch. Ich finde, das ist halt schade, ne? Wenn du in Deutschland in ein Restaurant gehst und willst keinen Alkohol trinken, kriegst du oft einfach als Alternative nur irgendwie Orangen oder Zitronenlimo oder Apfelschorle.
0: Ja.
1: Aber warum soll jemand, der gerade aus welchem Grund auch immer keinen Alkohol trinkt, nicht auch ein schönes Weinglas hinhaben,
0: Stimmt.
1: das auch zelebrieren dürfen, schön mit anstoßen dürfen und ein hochwertiges Getränk haben?
0: Ein Wow-Erlebnis auch,
1: genau,
0: ein Geschmackserlebnis.
1: Warum, ne? Also,
0: ja.
1: Und da gibt es tolle Sachen und ein guter Sommelier weiß heutzutage auch, damit umzugehen. Also es ist einfach zeitgemäß.
0: Super, also einfach nachfragen.
1: Jo.
0: Und nachfragen können Sie natürlich bei Nils Lackner direkt, wenn Sie Interesse haben, auch an seiner Tätigkeit als Sommelier, vielleicht für Ihr Event oder so, dann können Sie auch gerne nachfragen auf nilslackner.com. 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
1: Es ist 18 Uhr.
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4: Moin von der Insel. Die Gemeinde Sylt steht vor wegweisenden Entscheidungen. Bei der Einwohnerversammlung im Keitumer Friesensaal standen am Montagabend vor allem die angespannte Finanzlage, das neue Amt Insel Sylt und die Zukunft des Wohnraums im Fokus. Zum 1. Januar 2027 soll das neue Amt die Arbeit aufnehmen, doch die Haushaltslage bleibt kritisch. Sinkende Gewerbesteuereinnahmen zwingen die Gemeinde zu harter Priorisierung bei Investitionen. Auch beim Thema Wohnen gibt es Handlungsdruck. Ein neuer städtebaulicher Rahmenplan soll Dauerwohnen sichern und die Ferienvermietung künftig gezielter steuern, um den Bedarf von über 2000 neuen Wohneinheiten zu decken. Ein kleineres, aber konkretes Anliegen gab es zudem aus Morsum. Einstimmig sprachen sich die Anwesenden dafür aus, 11 Ortsschilder zu entfernen, um dort künftig einheitlich Tempo 50 zu ermöglichen. Politisch bleibt es spannend, denn die großen Herausforderungen werden die Insel in den kommenden Monaten weiter intensiv beschäftigen. 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
4: Heute wird es wechselhaft mit Regen und Schauern bei bis zu 19 Grad. Der Wind weht kräftig aus West mit rund 30 km pro Stunde, in Böen um 45 km pro Stunde. Die Sonne zeigt sich etwa 3 Stunden. Der Radio Sylt 3-Tage-Trend. Morgen bleibt es nass und windig bei 20 Grad. Am Freitag gibt es viel Regen bei 19 Grad. Am Samstag wechseln sich Sonne und Schauer ab bei 19 Grad. Dazu weht kräftiger Westwind.
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1: Wir wollen sie über die schönste Insel der Welt schicken. Erstmal bringen wir sie rauf. Also der blaue Autozug, der bringt sie auf die schönste Insel der Welt. Und dann gibt es natürlich ganz, ganz viele schöne Aussichtspunkte bei uns auf Sylt. 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

0: 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Die überreichen Ihnen zum Beispiel diese Sylt-Tüt. Da sind ja ganz viele Sylt-Informationen drin und einer von Ihnen ist Bernhard Bolte, ne?
1: Ja, wie du siehst, wir stehen in der Akquise hier und haben Spaß mit den Kunden. Also es macht schon wirklich Spaß, ja.
0: Du kommst hier aus der Region?
1: Ja, aus Hörup, also ganz in der Nähe, ja.
0: Und in Kommunikation zu bleiben mit dem Kollegen. Hallo, wie heißt der Kollege?
2: Dirk Schollwin.
0: Hallo Dirk, grüß dich. Herzlich willkommen hier bei mir in der Sendung.
2: Ja, danke schön.
0: Du bist auch hier jeden Tag am Start?
2: Ja, das läuft gut.
0: Wie bist du zum Auto zugekommen?
2: Ich bin von der Deutschen Bahn gewechselt damals, 2017. Ich habe mich von Anfang wohl gefühlt und möchte auch noch lange hier bleiben.
0: Ja, die sind begeistert vom blauen Autozug und der blaue Autozug von seinen Mitarbeitern natürlich sowieso. 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

0: 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Hier ist das Autozug Radio Sylt mit Frank Bremser. Schön, dass ich bei Ihnen sein darf. Wir haben viele Promis bei uns auf der Insel. Bernd Stelter zum Beispiel kommt immer wieder, macht tolle Führungen auch mit seinen Fans über die Insel. Und Bernd, dein Programm nicht ärgern, macht nur Falten. Wie oft hast du dich denn schon geärgert in diesem Jahr?
1: Also früher habe ich mich auch öfter geärgert, aber jetzt so langsam, ich kriege das hin, gelassener zu werden. Mhm. Und das ist eben, hat auch mit dem Alter zu tun. Ne? Man hat ja weniger Stress mittlerweile und das mit dem gelassener werden kriege ich hin. Meine Frau zum Beispiel, die hat das sehr schwer. Die ist der einzige Mensch auf der Welt, der Auto fahren kann.
0: Sehr gut, sehr gut. Bernd, du machst in deinem Programm ja mittlerweile nicht nur Witze und Späßchen, sondern du bist ja auch so ein bisschen jemand, der auch versucht, so Lebensratschläge zu geben, ne? Stimmt das?
1: Ja, ich glaube wirklich, wenn man da drin war, ich habe das mit vielen Leuten hinterher gesprochen, die gesagt haben, Mensch, immer, ich habe mich wirklich danach ein bisschen weniger aufgeregt, bin ein bisschen gelassener. Weil ich habe auch so ein paar Tricks, die helfen wirklich. Das Schlimmste beim Lachen ist ja, ein Kind lacht im Schnitt 450 Mal am Tag. Ja? Mhm. Mhm. Und was meinst du, wie oft ein Erwachsener lacht im Schnitt?
0: Ich denke mal, es wird eine fiese Zahl sein. Ich weiß nicht, 12 Mal?
1: 15 Mal.
0: 15 Mal.
1: Na, und wenn du überlegst, wie oft wir beide lachen, dann sind da welche dabei, die lachen gar nicht. Das geht nicht, das darf man nicht tun. Und deswegen mache ich gerne solche Programme, wo die Leute was zu lachen haben, wo man sich mal auf die Schenkel klopft, aber das darf nicht alles sein. Also ich finde mal so ein Programm, wo man nur lachen kann, das ist auch langweilig. Mhm. Man muss auch mal eine Gänsehaut kriegen, man muss vielleicht auch mal ein Tränchen verdrücken, das gehört auch dazu.
0: Absolut. Bernd Stelter, totaler Sylt-Fan, immer wieder gerne bei uns auf der schönsten Insel der Welt. Und wenn er hier ist, sagt er, dann kann er so richtig runterkommen. So wie Sie hoffentlich auf dem Weg auf die schönste Insel der Welt mit dem blauen Autozug. 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
2: Heute.
3: Politische Satire gibt's am Mittwoch in Westerland. Um 20 Uhr steht Martin Sonneborn im Alter-Kursaal am Rathausplatz, Andreas-Nielsen-Straße 1 auf der Bühne. Der frühere Titanic-Chefredakteur bringt sein Programm Krawall und Satire mit Filmen, Politik und reichlich Spott auf die Insel. Beginn ist um 20 Uhr.
2: Morgen.
3: Sylt meets Hawaii heißt es am Donnerstag in Wenningstedt. Ab 19 Uhr spielen Alika und Oliver live auf dem Kapellenplatz an der Westerstraße. Um 20.15 Uhr startet dort das Freiluftkino mit dem Surfklassiker The Endless Summer 2. Der Eintritt ist frei, Getränke und Snacks gibt's vor Ort. Also warme Sachen einpacken und ab zum Kapellenplatz.
2: Übermorgen.
3: Die Zucchini Sisters bringen ihren nostalgischen Sound nach Westerland. Ab 20 Uhr stehen die drei Musikerinnen im alten Kursaal auf der Bühne. Mit Close Harmony Gesang, Kontrabass, Gitarre und jeder Menge weiterer Instrumente geht es musikalisch zurück in die goldene Swing-Ära. Das Programm heißt passend zur Insel Tag am Meer. Tickets gibt es ab 33 Euro.
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0: 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Und hier ist Frank Bremser. Ein ganz besonderes Event findet immer im Februar statt. Das ist der Syltlauf. Zuletzt mit über 1400 Teilnehmern geht es einmal vom Norden der Insel von List bis nach Hörnum runter. Organisiert wird das Ganze von Tinnum 66 und da entstehen natürlich total viele Sylt-Momente. Uwe Glindmeier organisiert das Ganze mit. Was war denn für dich mal so ein besonderer Moment? Das Ziel ja immer, ne?
1: Also das Ziel ist tatsächlich hoch emotional, aber ich habe tatsächlich noch den einen Moment, wo wir nach dem virtuellen Lauf, den wir gemacht haben, wo wir 800 Postpakete an die Läufer, die sich angemeldet haben, rausgeschickt haben mit Nudeln von Alessandro Pape und mit der Urkunde und mit der Startnummer und mit der Medaille. Der Lauf danach. Da ging das in List los und dann sind wir runtergefahren, Blitzelbucht, und haben da bei dieser Bedarfsampel und sind da hin und haben auf jemanden gewartet und habe mich oben auf dem Wall hingestellt und habe Fotos gemacht von denen, von dieser Masse, die da dann ja noch en bloc vorbeiläuft. Und die waren alle so gut drauf und das war so unfassbar. Und da habe ich da oben gestanden und mir liefen die Tränen einfach runter. Habe ich zu Rainer gesagt, Rainer, wir müssen hier los. Wir müssen hier weg. Ich bin fertig. Ich bin jetzt schon fertig. Und das meiste kommt ja noch. Das war ja 5:05. Das geht ja nicht.
0: Der Syltlauf, immer ein Event, jedes Jahr aufs Neue und lockt so viele Menschen auf die Insel. Und das ist nicht organisiert von irgendwelchen Marketing-Experten, sondern das ist wirklich von Menschen, von Syltern organisiert. Und wenn sie die Gelegenheit haben, mal dabei zu sein und die Läufe anzufeuern, dann machen sie das. 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
1: Heute wird es wechselhaft mit Regen und Schauern bei bis zu 19 Grad. Der Wind weht kräftig aus West mit rund 30 Kilometer pro Stunde, in Böen um 45 Kilometer pro Stunde. Die Sonne zeigt sich etwa 3 Stunden. Der Radio Sylt 3-Tage-Trend. Morgen bleibt es nass und windig bei 20 Grad. Am Freitag gibt es viel Regen bei 19 Grad. Am Samstag wechseln sich Sonne und Schauer ab bei 19 Grad. Dazu weht kräftiger Westwind.
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3: Schön, dass ihr dabei seid und gleich geht's für uns weiter mit den Insta-Perlen. Das ist unser Follower Klaas aus Hörnum. Der sucht die lustigsten Sprüche aus dem Internet raus und präsentiert sie dann gleich hier bei uns exklusiv bei Radio Sylt vom blauen Autozug. Bis gleich!

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3: Moin, beschreiben Sie Ihren Tag mit einem Zitat. Ich kam, sah und hatte direkt keinen Bock.
4: Ja.

0: Radio Sylt, das ist Sylt in einer Stunde weltweit zu hören auf radiosylt.de und wir sind wieder bei den Adlerschiffen und damit bei Jenny, die kümmert sich um Feierlichkeiten bei den Adlerschiffen, richtig?
1: Genau, also erstmal geht es auch so ein bisschen um den Ort, ne, um zu schauen, ab wo fahren wir, welches Schiff haben wir da, was bietet sich am besten an. Wenn es jetzt die Hochzeit ist, klassischerweise ist es dann wie gesagt die Great Palooka ab List. Da können wir bis zu 48 Personen mitnehmen. Und genau, dann besprechen wir alle Details, was du noch dabei haben möchtest, ne? Den Ablauf. Dann ist ja auch immer da noch die Koordination mit dem Standesamt mit dabei. Dann, was du an Essen dabei haben willst, Getränke, ob du noch irgendwelches weitere Programm möchtest, irgendeine Liveband, Musiker, Trompeter hatten wir letztens auch mit an Bord.
0: Cool.
1: Oder Fotografen, also da sind den Möglichkeiten keine Grenzen gesetzt. Ich sag immer, alles, was ihr euch wünscht, versuche ich so gut es geht immer umzusetzen. Klar gibt es irgendwo Grenzen, aber alles ist irgendwie machbar.
0: Also sozusagen für jede Feier bist du Ansprechpartnerin?
1: Genau, dafür bin ich die richtige Ansprechpartnerin. Also viel sind es Geburtstage, aber auch Hochzeiten machen wir auch oder Trauungen bei uns an Bord. Da ist die Great Palooka ab List immer ein ganz beliebtes Schiff, weil es ein bisschen rustikaler ist, aber generell auch Firmenfeiern, wenn es auch größere sein sollen, auch gerne mal verchartern wir auch gerne die Koi, um so ein bisschen mehr auch Partystimmung dann aufzubringen. Aber generell hier auf Sylt haben wir natürlich auch sehr schöne Schiffe, die da auch gut in Frage kommen.
0: Super, danke schön. Jenny, sie ist die Ansprechpartnerin für alle Charterfahrten, Geburtstage, Hochzeiten etc. Alles, was Sie feiern wollen, können Sie mit den Adlerschiffen zusammen veranstalten. Alle Infos dazu natürlich auf der Homepage adler-schiffe.de. 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

0: Hier ist das Autozug Radio Sylt mit Frank Bremser. Das ist Sylt in einer Stunde, präsentiert vom blauen Autozug. Und die Insel Sylt möchte man kennenlernen. Und ja, damit die Insel Sylt noch möglichst lange erhalten bleibt, macht man ja Sandvorspülung, um den verlorenen Sand durch viele Fluten und Sturmfluten wieder herbeizuschaffen. Ja, pumpt man ihn aus dem Meer wieder an den Strand heran. Und Melanie Steuer von den Naturgewalten auf Sylt, das findet auch jedes Jahr wieder statt, ne?
1: Eine riesengroße Maßnahme, die viele, viele Millionen Euro jedes Jahr kostet. Und wir erklären bei uns im Kräfteraum, wie diese Sandaufspülung eigentlich funktioniert, wie das, woher der Sand kommt und warum diese Sandaufspülung überhaupt gemacht werden und wie sinnvoll sie sind und welche Einwirkungen sie auch auf die Natur haben.
0: Das heißt, wenn jemand hier mal am Strand diesen großen Bagger sieht und diese großen Pumpen, dann ist er auf jeden Fall dann endlich mal fachkundig.
1: Genau, es ist eine Großbaustelle, anders kann man es nicht sagen. Es sind riesengroße Geräte, wirken unglaubliche Kräfte. Deswegen, durch den großen Abstand, den man in der Natur dann haben muss, haben wir gesagt, komm, wir holen es bei uns ins Haus, animieren es auch und haben es dann wie so ein Zeichentrickfilm nachgestellt, was passiert wo, warum gibt es dieses große Schiff vor der Küste, was macht das da draußen eigentlich und was kommt durch die Rohre an den Strand.
0: Das sind dann mal im Gegensatz zu hier Naturgewalten, unnatürliche Gewalten.
1: Oder der Naturgewalt Mensch.
0: Ja, so sieht's aus. Ja, sehr, sehr interessantes Thema und diesem Thema wurde auch ein Ausstellungsbereich gewidmet. Dort in Naturgewalten in List auf Sylt sollten Sie sich auf jeden Fall mal anschauen. Man lernt sehr viel über die Insel Sylt und über das, was wir Menschen machen können, um eben dieses Juwel in der Nordsee zu retten. 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

0: Wir sind ganz neu. Hier ist das Auto zu Radio Sylt mit Frank Bremser. Und echte Sylter kommen natürlich bei uns auch zu Wort hier im Auto zu Radio. Zum Beispiel Susanne Matthiesen. Sie war mal meine Chefin beim Radio bei RSH, bei Radio Schleswig-Holstein, und ist jetzt mittlerweile sehr erfolgreiche Buchautorin. Ocelot und Friesenerz, das war ihr erstes Buch. Wochenlang auf den Bestsellerlisten des Spiegels. Und auch ihr Nachfolgewerk, Diese eine Liebe wird nie zu Ende gehen, das Buch über eine Sylter Jugend, ist auch der absolute Bringer. Bist du vom Erfolg eigentlich selbst überrascht, Susanne?
1: Ja, aber ich war ein bisschen schockiert, dass das so eingeschlagen hat. Ich habe es ja eigentlich für die Sylter und Insulaner geschrieben und war dann doch etwas überrascht, dass es wirklich so bundesweit so viel Interesse geweckt hat. Also das scheint tatsächlich viele Leute zu interessieren, wie wir hier leben.
0: Und du hast ja auch ganz schön aus dem Nähkästchen geplaudert. Sprechen noch alle Sylter mit dir?
1: Ja, auf jeden Fall. Klopfen mir auf die Schulter. Es ist halt so, man erkennt mich halt jetzt häufiger, einfach weil ich auch häufiger mal im Fernsehen war. Aber ansonsten ist das Leben hier eigentlich ganz normal wie immer. Und ich kenne ja nun wirklich viele Leute und die

0: sondern eigentlich auch, um zu erklären, warum die Insel so funktioniert, wie sie funktioniert.
1: Die Bücher von Susanne Matthiesen, sie heißen Ocelot und Friesenerz, der Roman einer Sylter Kindheit und Diese eine Liebe wird nie zu Ende gehen, der Roman über eine Sylter Jugend. Wir haben den Link zu Susanne Matthiesens Seite natürlich auch bei unseren Besten auf radiosylt.de.

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1: Es ist 19 Uhr.
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3: Moin von der Insel. Die Gemeinde Sylt steht vor wegweisenden Entscheidungen. Bei der Einwohnerversammlung im Keitumer Friesensaal standen am Montagabend vor allem die angespannte Finanzlage, das neue Amt Insel Sylt und die Zukunft des Wohnraums im Fokus. Zum 1. Januar 2027 soll das neue Amt die Arbeit aufnehmen, doch die Haushaltslage bleibt kritisch. Sinkende Gewerbesteuereinnahmen zwingen die Gemeinde zu harter Priorisierung bei Investitionen. Auch beim Thema Wohnen gibt es Handlungsdruck. Ein neuer städtebaulicher Rahmenplan soll Dauerwohnen sichern und die Ferienvermietung künftig gezielter steuern, um den Bedarf von über 2000 neuen Wohneinheiten zu decken. Ein kleineres, aber konkretes Anliegen gab es zudem aus Morsum. Einstimmig sprachen sich die Anwesenden dafür aus, 11 Ortsschilder zu entfernen, um dort künftig einheitlich Tempo 50 zu ermöglichen. Politisch bleibt es spannend, denn die großen Herausforderungen werden die Insel in den kommenden Monaten weiter intensiv beschäftigen. Weitere Sylter Nachrichten gibt es unter dein-sylt.online.
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3: Heute wird es wechselhaft mit Regen und Schauern bei bis zu 19 Grad. Der Wind weht kräftig aus West mit rund 30 km pro Stunde, in Böen um 45 km pro Stunde. Die Sonne zeigt sich etwa 3 Stunden. Der Radio Sylt 3-Tage-Trend. Morgen bleibt es nass und windig bei 20 Grad. Am Freitag gibt es viel Regen bei 19 Grad. Am Samstag wechseln sich Sonne und Schauer ab bei 19 Grad. Dazu weht kräftiger Westwind.
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5: Willkommen auf dem blauen Autozug und wir wollen Ihnen natürlich auch die Inselorte vorstellen. Westerland zum Beispiel ist ja die Inselhauptstadt, nicht zuletzt bekannt durch den Song der Ärzte mit Westerland. Die Stadt zieht jedes Jahr Tausende von Besuchern an, die die mondäne und dennoch naturnahe Atmosphäre schätzen. Ein herrlicher, 8 Kilometer langer Sandstrand erwartet Sie, ideal für einen idyllischen Tag im Strandkorb. Und bummeln Sie durch die Fußgängerzone und entlang der Promenade, wo Sie exklusive Geschäfte, Cafés und Restaurants finden. Das Nachtleben bietet Unterhaltung. Und in der Musikmuschel an der Strandpromenade finden im Sommer Konzerte und Aufführungen statt. Und das ganze Jahr über gibt es kulturelle, gastronomische, sportliche und musikalische Highlights zu entdecken. Hören Sie übrigens auch immer wieder hier bei uns im Veranstaltungskalender beim Autozug Radio Sylt. Das ist ja Sylt in einer Stunde. Machen Sie einen Spaziergang auf der 6 Kilometer langen Kurpromenade und besuchen Sie das Sylter Aquarium sowie das Freizeitbad mit Saunawelt, die Sylter Welle. Bei schlechtem Wetter können Sie das moderne Syltness Center besuchen und sich bei Asia Wellness, Thalassotherapien und Schönheitsbehandlungen verwöhnen lassen. Also, Sie merken, Sie haben sich für die richtige Insel entschieden und wir dürfen Sie begleiten. 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

0: Hier ist das Autozug Radio Sylt. Das ist Sylt in einer Stunde auf Sylt und weltweit auf radiosylt.de zu hören. Ja, und wer kommt denn da? Das ist ein ganz wichtiger Mann hier beim blauen Autozug.
1: Ja, mein Name ist Robert. Ich bin in der Leitstelle tätig und ich bin so für die ganzen Abläufe im Hintergrund zuständig und sorge eigentlich dafür, dass ihr reibungslos auf die Insel kommt.
0: Leitstelle, das hört sich ja ganz schön stressig an, oder?
1: Ja, das kann durchaus stressig werden, wenn es Verspätungen gibt mit Problemen auf der Strecke, dass wir die Abläufe dann so koordinieren, dass ihr als Reisende davon so gut wie gar nichts mitbekommt.
0: Super, Robert. Wie ist das Team so vom blauen Autozug?
1: Ja, wir sind sehr, ja, ich würde sagen, familiär. Aha. Ein gutes Miteinander und ja, es macht Spaß zu arbeiten. Ich komme gern zur Arbeit. Ja,
0: das ist das beste Kompliment, das man machen kann, ne? Wenn man gern zur Arbeit kommt. Und so geht's dem ganzen Team vom blauen Autozug und das begrüßt Sie ganz herzlich jetzt auf der Überfahrt, entweder vom Festland auf die Insel oder von der Insel zurück aufs Festland. Gute Reise für Sie, kommen Sie gut an und hören Sie uns, das Autozug Radio Sylt, Sylt in einer Stunde.

Hier ist das Autozug Radio Sylt und hier erfahren Sie alles über die Insel Sylt und natürlich auch über ganz aktuelle Themen. Zum Beispiel gibt es in Tinnum mittlerweile eine Hundewäsche mit Glanzfinish, eine Hundewaschanlage, Shampoo, Feuchtigkeitskur, Föhn, aber nicht nur für Menschen, sondern eben für Vierbeiner. Und neben dem Futterhaus in Tinnum steht da ja so eine Selbstbedienungswaschanlage. Und die Hunde waren wohl eher skeptisch, habe ich mir sagen lassen, ließen sich dann aber ganz brav vom Herrchen einschäumen. Das Ganze für 6 € und 10 Minuten gab es also eine komplette Pflege, sogar mit Glanzkur. Die Bedienung funktioniert per Münzeinwurf, Shampoo optional inklusive und das alles ganz ohne nasse Badezimmerfliesen zu Hause. Also sauber, praktisch und beim nächsten Wattbad auf jeden Fall mega, mega Gold wert. Ja, sowas gibt's nur bei uns auf Sylt, glaube ich. Und hier ist das Autozug Radio Sylt, das gibt's auch nur auf Sylt, aber zu hören weltweit. 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Oder Sie sagen Siri und Alexa, die können das nämlich auch. 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
2: Heute. Politische Satire gibt's am Mittwoch in Westerland. Um 20 Uhr steht Martin Sonneborn im Alter Kursaal am Rathausplatz, Andreas Nielsenstraße 1 auf der Bühne. Der frühere Titanic-Chefredakteur bringt sein Programm Krawall und Satire mit Filmen, Politik und reichlich Spott auf die Insel. Beginn ist um 20 Uhr.
3: Morgen.
2: Sylt meets Hawaii heißt es am Donnerstag in Wenningstedt. Ab 19 Uhr spielen Alika und Oliver live auf dem Kapellenplatz an der Westerstraße. Um 20.15 Uhr startet dort das Freiluftkino mit dem Surfklassiker The Endless Summer 2. Der Eintritt ist frei, Getränke und Snacks gibt's vor Ort. Also warme Sachen einpacken und ab zum Kapellenplatz.
3: Übermorgen.
2: Die Zucchini Sisters bringen ihren nostalgischen Sound nach Westerland. Ab 20 Uhr stehen die drei Musikerinnen im alten Kursaal auf der Bühne. Mit Close Harmony Gesang, Kontrabass, Gitarre und jeder Menge weiterer Instrumente geht es musikalisch zurück in die goldene Swing-Ära. Das Programm heißt passend zur Insel Tag am Meer. Tickets gibt es ab 33 Euro.
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1: 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Es gab eine wichtige Veranstaltung im Kursaal in Wenningstedt mit 400 Gästen. Der Busche Verlag, der den Gourmetführer und Hotelguide herausgibt, hat eine große Gala veranstaltet und hat ja zwei große Gastronomen von Sylt geehrt. Zum einen Herbert Seckler von der Sansibar für sein Lebenswerk, aber auch Holger Bodendorf, der wurde nicht nur zum Hotelier des Jahres ernannt, sondern er erhielt auch den Titel Hotel des Jahres 2023. Wofür bekommt man diesen Titel, Holger?
2: Habe ich keine Ahnung.
1: Ist man einfach. Also, ja, man ist einfach der beste Hotel. Was fragst du so bescheuert, Bremser?
2: Nein, das ist wie alles im Leben. Du musst kontinuierlich Höchstleistung bringen. Hm. Auch wir haben, seitdem ich das Landhaus Strick eröffnet habe, einen Michelin-Stern und insgesamt habe ich, ich glaube, im ersten 99 bekommen. Da kannst du nicht sagen, okay, ein Jahr, da lasse ich mal nach und mache mal ein bisschen weniger. Nee, das merkt der Gast, das merken auch die Mitarbeiter, die natürlich auch zum Großteil zu mir kommen und sagen, okay, ja, wir wollen bei was Großem mitarbeiten. Wir wollen Luxushotellerie und vor allen Dingen eins, wenn ich meine charmante Hausdame sehe, Natalia, die ist 5 Sterne. Also alle anderen auch, aber bei der strahlt man das aus. Die hat das Leuchten in den Augen und die, ich sag mal so, ich will nicht sagen, die ist nur Hausdame. Das ist ein ganz, ganz wichtiger Job. Mhm. Aber die geht da zu Werke, wo auch der Mitarbeiter in der Küche ist, wenn er sagt, okay, schäl ich mal Kartoffeln.
1: Das Wichtige für euch in der Hotelbranche ist auch den Gästen eine geile Zeit machen, oder?
2: So muss es genau, so muss es sein. Und da bin ich so froh, wie gesagt, auch Dennis in der Küche oder Martin und Nicole im Service. Ja, da muss ich mich nicht kümmern. Ja, Franziska, mit ihm in den Rücken frei hält, bis zu Kerstin, die ganze Logistik hinter ihm überall hat, Robin, mein Empfangschef. Also keine Sorge, alles gut. Und es zählt natürlich auch, und das darf man auch nicht vergessen, auch ein cooler Hausmeister dazu, der auch was von alleine sieht.
1: Ja, man hört schon, die Mitarbeiter sind die wichtigsten bei dir, ne?
2: Und wir müssen gucken, dass es denen gut geht. Und wenn es den Mitarbeitern gut geht, und ich sage es immer zu meinen, ihr müsst etwas ändern, wenn ihr morgens nicht mehr fröhlich zur Arbeit kommt. Dann müsst ihr mit mir sprechen, müsst ihr sagen, okay, da passt was nicht. Und wenn der Mitarbeiter fröhlich und glücklich und zufrieden mit seinem Job ist, dann hat der Gast das schönste Erlebnis, was er überhaupt haben kann.
1: Holger Bodendorf, Hotelier des Jahres und Hotel des Jahres 2023. Das sind die Auszeichnungen vom Busche Verlag für ihn. Vielen Dank, Holger.
2: Frank, hau rein. Bis dann. Ciao.
1: Tschüss. Ciao.

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3: Heute wird es wechselhaft mit Regen und Schauern bei bis zu 19 Grad. Der Wind weht kräftig aus West mit rund 30 km pro Stunde, in Böen um 45 km pro Stunde. Die Sonne zeigt sich etwa 3 Stunden. Der Radio Sylt 3-Tage-Trend. Morgen bleibt es nass und windig bei 20 Grad. Am Freitag gibt es viel Regen bei 19 Grad. Am Samstag wechseln sich Sonne und Schauer ab bei 19 Grad. Dazu weht kräftiger Westwind.
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4: Willkommen in der nächsten halben Stunde hier bei Radio Sylt.de vom blauen Autozug. Es ist schön, dass ihr dabei seid und wir haben ja auch unsere eigene Comedy, das wisst ihr, ne? Unser Follower Klaas aus Hörnum, der sucht die lustigsten Sprüche aus dem Internet raus und daraus haben wir unsere eigene kleine Comedy-Show gemacht und gleich gibt's die nächste Folge hier bei mir. Moin!

0: Musik wie Urlaub, das gibt es hier bei uns bei Radio Sylt vom Blauen Autozug, 24 Stunden im Netz und natürlich auch auf radiosylt.de gibt es die App zum Laden für alle Systeme. Ja, und es gibt immer Fundstücke im Internet, ne, bei Instagram zum Beispiel, so Sprüche, wo man einfach laut loslachen muss und die sammelt für uns, klar, unser Klaas aus Hörnum.
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2: Moin, vor dem Kauf einer Wassermelone klopfe ich immer drauf herum. Keine Ahnung, wie es korrekt klingen sollte, aber man will ja auch nicht als Depp dastehen.

0: Radio Sylt mit Frank Bremser, das ist Sylt in einer Stunde. Wenn Sie mal so einen Oldtimer-Bus auf der Insel sehen, dann können Sie sicher sein, das ist einer von der SVG, der Sylter Verkehrsgesellschaft. Und die sind so beliebt, diese Busse. Man staunt einfach nur, der Mund steht offen und man freut sich, auch mal dabei zu sein. Manche machen damit zum Beispiel einen Junggesellenabschied und am Steuer sitzt dann zum Beispiel Uwe Schöndube von der SVG.
1: Ja, genau. Sonntag war ich auch mit ein paar Leuten hier Junggesellenabschied unterwegs. Also mittlerweile kennen mich sehr, sehr viele und ich habe auch ganz viele jetzt dann auf dem Auftrag gestern auch wieder Oldtimer-Tour, Fahrerwunsch Uwe. Ne? Also das muss man sich natürlich auch erarbeiten. Aber meistens sind es super nette Gäste. Ich habe richtig viel Spaß und das kommt auch immer was zurück und dann mache ich es auch gerne. Also und das war immer das, was ich wollte. Wenn ich morgens aufstehe und sage, ich will nicht arbeiten, dann hast du irgendwas für Geld gemacht.
0: Absolut. Und Uwe ist immer gut drauf. Überzeugen Sie sich selbst bei der SVG. Können Sie sich diese Oldtimer-Busse für Events mieten? Mehr dazu natürlich auf der Homepage der SVG. Die haben wir verlinkt. Und diesen Link finden Sie auf radiosylt.de bei unseren Besten.

0: Mutti, guck mal da vorne, da ist tatsächlich ein Seehund, guck mal, guck mal. Ja, das ist eine Situation, die kann passieren bei uns auf der Insel, aber da sollte man ja doch Abstand halten und es gibt jetzt eine Neuerung, wie man eben Seehunde, die man gefunden, entdeckt hat oder vielleicht auch Robben, die man gesichtet hat, melden kann, Melanie Steuer von den Naturgewalten. Wie geht das?
1: Ganz genau, wichtig ist, das Allerwichtigste, was du schon gesagt hast, ist Abstand halten. Also sobald man eine Robbe am Strand liegen sieht, sofort stehen bleiben und sich dann vielleicht erstmal freuen. Also freuen, dass man diese Tiere tatsächlich selber einfach mal zu Gesicht bekommt. Das Stehenbleiben ist deshalb wichtig, weil wir uns im Lebensraum der Robben bewegen am Strand. Die Robben nutzen den Strand als Ruheplätze, als Rückzugsort. Und deswegen sollen wir sie auch in Ruhe lassen. Wir sind zu Gast in deren Lebensraum, so ist unsere Sichtweise. Also stehen bleiben, sich freuen, Fotos machen aus der Entfernung und dann, wenn man dran vorbeigehen möchte oder muss, weil man eben dort entlang will, einen großen Bogen machen und niemals zwischen Robbe und Wasser gehen, sondern immer hoch zur Dünenkante oder zur Promenade, je nachdem, wo man gerade ist, und einfach einen großen Bogen um das Tier herum. Wenn man den Eindruck hat, die Robbe braucht Hilfe, aus welchem Grund auch immer, oder man möchte einfach den Fund melden, weil man sich so freut, dass man so ein Tier mal selber gesehen hat, hat man jetzt die Möglichkeit, über eine App diesen Fund zu melden. Man erreicht damit sofort die Seehundjäger, das sind unsere ehrenamtlichen Männer, sind es bei uns auf Sylt, die sich dann um die Meeressäuger kümmern. Und die Robben-App, so heißt sie, ist von der Nationalparkverwaltung eingerichtet worden, kann sich jeder auf sein Handy runterladen. Ganz einfach zu bedienen, der Standort wird angezeigt, man kann auf seiner Karte nochmal genau einzeichnen, wo die Robbe ist. Man kann, wenn man so viel Kenntnis hat, sagen Seehund, Kegelrobbe, Schweinswal, Meeressäugersichtungen generell, kann man dort eintragen und bei den
0: Oder Delfin kann ja auch mal sein heutzutage.
1: Delfin, richtig, da bin ich jetzt nicht drauf gekommen. Und dann einfach melden per App. Das bekommen die Seehundjäger dann auch direkt aufs Handy. Die sind ja regelmäßig an den Stränden unterwegs und entscheiden dann, wo sie dann als erstes hinfahren, wenn es mehrere Meldungen gibt.
0: Melanie Steuer, die hat Ahnung, das hören Sie schon. Und Sie können sie auch erleben und treffen im Naturgewaltenzentrum in List auf Sylt. Und verlinkt haben wir das Ganze natürlich auch bei uns auf der Internetseite radiosylt.de. 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

Hier ist das Autozug Radio Sylt mit Frank Bremser. Ich begleite Sie ab jetzt immer auf die Insel rauf und von der Insel runter und präsentiert wird das Ganze vom blauen Autozug. Und das ist das freundliche Team, das Sie in Nibel und Westerland begrüßt. Und wenn Sie Ihre Fahrten buchen für den blauen Autozug, dann gehen Sie auf autozug-sylt.de. Da gibt es schon Fahrten ab 19,90 Euro. Der frühe Vogel fängt das Ticket. Und weil dieser Zug ja blau ist, ja, Blue Train, wollen wir natürlich jetzt auch einen Song spielen, der dazu passt, nämlich von Johnny Cash, der Blue Train. Ich wünsche Ihnen eine ganz, ganz tolle Zeit auf der schönsten Insel der Welt. Und wenn Sie die Sylt-Sehnsucht packt, dann schalten Sie uns da auch zu Hause mal ein, denn Sie können uns 24 Stunden am Tag hören auf radiosylt.de. Frank Bremser wünscht Ihnen eine ganz tolle Zeit auf unserer Lieblingsinsel Sylt.

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2: Es ist 20 Uhr.
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4: Moin von der Insel. Die Gemeinde Sylt steht vor wegweisenden Entscheidungen. Bei der Einwohnerversammlung im Keitumer Friesensaal standen am Montagabend vor allem die angespannte Finanzlage, das neue Amt Insel Sylt und die Zukunft des Wohnraums im Fokus. Zum 1. Januar 2027 soll das neue Amt die Arbeit aufnehmen, doch die Haushaltslage bleibt kritisch. Sinkende Gewerbesteuereinnahmen zwingen die Gemeinde zu harter Priorisierung bei Investitionen. Auch beim Thema Wohnen gibt es Handlungsdruck. Ein neuer städtebaulicher Rahmenplan soll Dauerwohnen sichern und die Ferienvermietung künftig gezielter steuern, um den Bedarf von über 2000 neuen Wohneinheiten zu decken. Ein kleineres, aber konkretes Anliegen gab es zudem aus Morsum. Einstimmig sprachen sich die Anwesenden dafür aus, 11 Ortsschilder zu entfernen, um dort künftig einheitlich Tempo 50 zu ermöglichen. Politisch bleibt es spannend, denn die großen Herausforderungen werden die Insel in den kommenden Monaten weiter intensiv beschäftigen. Weitere Sylter Nachrichten gibt es unter dein-sylt.online.
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4: Heute wird es wechselhaft mit Regen und Schauern bei bis zu 19 Grad. Der Wind weht kräftig aus West mit rund 30 km pro Stunde, in Böen um 45 km pro Stunde. Die Sonne zeigt sich etwa 3 Stunden. Der Radio Sylt 3-Tage-Trend. Morgen bleibt es nass und windig bei 20 Grad. Am Freitag gibt es viel Regen bei 19 Grad. Am Samstag wechseln sich Sonne und Schauer ab bei 19 Grad. Dazu weht kräftiger Westwind.
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6: Willkommen hier beim Original. Alles andere ist eine Kopie. Hier ist das Auto zu Radio Sylt. Seit dem 1. März 2023 sind wir auf Sendung. Und es kann natürlich mal sein, dass auf Sylt das Wetter nicht so hundertprozentig passt. Was kann man da machen? Da kann man natürlich zum Beispiel die Sylter Aquarien besuchen im Sylt Aquarium in Westerland. Das ist eine tolle Gelegenheit. Oder eben auch in das Erlebniszentrum Naturgewalten fahren nach List auf Sylt. Da gibt es den Syltdom, ein 360-Grad-Kino zum Beispiel. Dort kann man dann einen tollen Film über Sylt schauen und natürlich auch immer eine Inselrundfahrt ist ein toller Tipp. Mit der SVG kann man dann über die Insel fahren. Das geht natürlich auch bei prasselndem Regen auf dem Busdach. Und wenn Sie dann Ihre Informationen wollen, wir haben unsere Partner natürlich auch auf radiosylt.de verlinkt. Da können Sie uns übrigens auch 24 Stunden am Tag hören. 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

Wir sagen herzlich willkommen auf Ihrer Fahrt mit dem blauen Autozug Sylt. Sie haben sich richtig entschieden, das ist der freundliche Autozug. Wenn Sie sich fragen, warum gibt es eigentlich zwei? Ja, der blaue ist der, der irgendwann gesagt hat, wir wollen das Ganze ein bisschen in Fahrt bringen. 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

0: 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Und wir sprechen jetzt mit Anton Stetter von der Lantenhammer Destillerie am Schliersee in Oberbayern. Aber die machen den Sylt-Whisky auf Sylt. Der wird ganz besonders gelagert. Eine ganze Zeit lang hattet ihr ja so einen eigenen Kutter, auf dem ihr die Fässer sozusagen übers Meer gegondelt habt, damit sie schön geschwenkt werden. Aber jetzt habt ihr eine andere Lösung, ne?
1: Ja, pass auf. Es ist jetzt natürlich Folgendes passiert. Unsere Einzelschere, die hat das Zeitliche gesegnet, nachdem wir einfach ein bisschen zu viel immer hier aufgefrachtet hatten. Und jetzt haben wir eine super Zusammenarbeit mit der Familie Paulsen. Und der hat ja die Gret Palucca im Einsatz.
0: Ja.
1: Mit der ja 3-4 Mal am Tag zu den Seehundbänke rausgefahren wird. Und die Gret Palucca hat jetzt viele, viele Whiskyfässer in ihrem Bauch gelagert, was dem Schiff ganz gut tut, weil es ein bisschen Stabilität und Ballast kriegt. Und uns ganz gut tut, weil wir jetzt jemanden haben, der sich um den Schiffsbetrieb kümmert. Und mit Paulsen, mit der Reederei Paulsen, gibt es eine super Zusammenarbeit. Wir haben schon tolle Whisky-Tastings gemacht, wo wir abends rausgefahren sind und beim Sonnenuntergang eine Whisky-Verkostung gemacht haben. Weltweit für alle Whisky-Enthusiasten natürlich auch einmalig. Also Whisky und Schifffahrt, das passt ganz gut zusammen und wir haben da schon noch Pläne auch mal vielleicht mit Rum was zu machen. Ja, wir werden immer wieder Gründe finden, nach Sylt zu kommen.
0: Die Gründe haben wir doch alle, Anton, ist doch klar. Ja, und den Whisky, den Sylt Whisky, den können Sie erwerben auf der Gret Palucca. Da können Sie auch die Fässer sehen. Ist wirklich sehr beeindruckend. Und mehr Infos dazu natürlich auch auf adlerschiffe.de. 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
2: Heute.
3: Politische Satire gibt's am Mittwoch in Westerland. Um 20 Uhr steht Martin Sonneborn im Alter Kursaal am Rathausplatz, Andreas Nielsenstraße 1 auf der Bühne. Der frühere Titanic-Chefredakteur bringt sein Programm Krawall und Satire mit Filmen, Politik und reichlich Spott auf die Insel. Beginn ist um 20 Uhr.
2: Morgen.
3: Sylt meets Hawaii heißt es am Donnerstag in Wenningstedt. Ab 19 Uhr spielen Alika und Oliver live auf dem Kapellenplatz an der Westerstraße. Um 20.15 Uhr startet dort das Freiluftkino mit dem Surfklassiker The Endless Summer 2. Der Eintritt ist frei, Getränke und Snacks gibt's vor Ort. Also warme Sachen einpacken und ab zum Kapellenplatz.
2: Übermorgen.
3: Die Zucchini Sisters bringen ihren nostalgischen Sound nach Westerland. Ab 20 Uhr stehen die drei Musikerinnen im alten Kursaal auf der Bühne. Mit Close Harmony Gesang, Kontrabass, Gitarre und jeder Menge weiterer Instrumente geht es musikalisch zurück in die goldene Swing-Ära. Das Programm heißt passend zur Insel Tag am Meer. Tickets gibt es ab 33 Euro.
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0: Ihr hört Radio Sylt vom blauen Autozug. Mein Name ist Frank Bremser. Wir sprechen mit den Ringrettern hier auf der Insel. Das ist zum Beispiel der Frank Eriksen oder eben auch Felix Johansen. Der kommt vom Festland, der koordiniert das Ganze landesweit. Das heißt, wenn ihr irgendwie einen Ring im Sand verloren habt oder vielleicht sogar im Wasser, Ehering, ein Erbstück und so weiter, dann kommen die wirklich. Die haben eine Notfallnummer. Ja, und ihr nehmt dafür ja kein Honorar, ne Frank?
1: Also wir bekommen ja keine Vergütung oder irgendwas. Wir bekommen sozusagen Kraftstoffkosten und Parkkosten. Diese Sachen bekommen wir erstattet und dann nochmal einen kleinen Finderlohn, ne? Also wir bekommen auch keine Spenden oder so, sondern es ist eigentlich nur, wie gesagt, unsere Auslagen, die wir haben, Kraftstoffkosten, Parkgebühren und einen kleinen Finderlohn. Mehr wollen wir auch nicht haben, so, ne?
0: Aber wenn man diese glücklichen Gesichter sieht, das könnt ihr euch ja vorstellen, ne? Ihr verliert euren Ehering und dann kommen die Jungs und finden den wieder. Also da gibt's natürlich auch gerne mal ein bisschen Patte auf der Hand, ist ja klar. Wie hoch ist denn eure Erfolgsquote, Felix Johansen?
2: Und zwar, wenn der Bereich wirklich eingrenzbar ist, dann liegt die Trefferquote an Land bei 90% circa.
0: Wow. Wow.
2: Vorausgesetzt, man sagt, ich war jetzt am Strand und habe in dem Bereich den Ball geworfen und dabei ist der Ring verschwunden im Sand, dann nahezu 100%, wenn man den Bereich nicht verlassen hat.
0: Ehering im Sand verloren, Schlüssel verloren, Schmuckstücke, Wertgegenstände aus Metall. Die Ringretter können helfen. Die Nummer zu den Ringrettern, die gibt es auf ringretter.de. Da könnt ihr euch melden und die helfen euch dann super, super gerne.

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1: Heute wird es wechselhaft mit Regen und Schauern bei bis zu 19 Grad. Der Wind weht kräftig aus West mit rund 30 Kilometer pro Stunde, in Böen um 45 Kilometer pro Stunde. Die Sonne zeigt sich etwa 3 Stunden. Der Radio Sylt 3-Tage-Trend. Morgen bleibt es nass und windig bei 20 Grad. Am Freitag gibt es viel Regen bei 19 Grad. Am Samstag wechseln sich Sonne und Schauer ab bei 19 Grad. Dazu weht kräftiger Westwind.
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3: Willkommen in der nächsten halben Stunde hier bei radiosylt.de vom blauen Autozug. Es ist schön, dass ihr dabei seid. Und wir haben ja auch unsere eigene Comedy, das wisst ihr, ne? Unser Follower Klaas aus Hörnum, der sucht die lustigsten Sprüche aus dem Internet raus. Und daraus haben wir unsere eigene kleine Comedy-Show gemacht. Und gleich gibt's die nächste Folge hier bei mir. Moin!

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0: 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Und Sylt erleben müssen Sie einfach auch mal vom Wasser aus. Und zwar mit den Adlerschiffen, zum Beispiel mit der Gret Palucca. Ab Hafen List geht es raus und mit der Schutzstation Wattenmeer machen Sie eine Fangfahrt. Und man guckt sich das Lebendgetier mal an, das da im Wasser kreucht und fleucht. Ihr Kapitän an Bord ist dann Gerrit Vöge. Wie bist du Captain geworden, Gerrit?
1: Oh, ich habe ganz unten im Keller habe ich angefangen. Mit 14 Jahren angefangen zur See zu fahren und dann ganz langsam hochgearbeitet. Mittlerweile bin ich Kapitän. Alles gut.
2: Und immer noch Leidenschaft.
1: Immer aus Leidenschaft.
0: Wunderbar. Und dann geht's raus ab List. Und wie geht's weiter?
1: Ja, genau. Wir fahren hier raus aus List. Dann geht das erstmal so schön idyllisch am Königshafen vorbei. Nach dem Königshafen machen wir dann so einen Seetierfang. Dann haut Chris ein Fischernetz raus. Mhm. Und dann gucken wir mal, was wir mit der Palucca so erbeutet haben aus der Nordsee. Und danach erklärt Chris auch noch wunderbar den Seetierfang. Und danach direkt der Gang rüber in den Lebensraum der Seehunde. Mhm.
2: Und dann, wenn man Glück hat, sieht man sie, ne?
1: Ja, das kommt ja auf den Wasserstand an. Gestern hatten wir zum Beispiel Hochwasser. Da war natürlich die Seehornsbank komplett überspült. Aber wir haben trotzdem reichlich Seehunde gesehen. Die schwammen nämlich einfach um uns rum.
2: Ach, wie klasse.
1: Ja, und das ist natürlich auch ein Highlight, ne?
2: Die haben sich mittlerweile an euch gewöhnt, ne?
1: Ja, die kommen. Die sagen mal hallo. Das ist gar kein Problem.
0: Und dann ging es raus aufs Meer. Und Bootsmann Chris hat erstmal die Fahrgäste begrüßt.
3: So, wie ihr feststellen könnt, das Ding schwimmt tatsächlich, wer hätte das gedacht. Und damit ein herzliches Moin bei herrlichstem norddeutschen Sommerwetter. Darf ich die kleinen und auch die großen Fahrgäste an Bord recht herzlich begrüßen.
0: Und da muss ich sagen, das war echt ein Highlight, sich das mal anzugucken, was da gefangen wurde. Und alle Tiere werden natürlich dann unbeschadet wieder ins Meer gelassen und die Mitfahrenden sind begeistert.
4: Es war sehr, sehr schön, das Ganze mit den ganzen Tieren das anschauen und die Austern aufmachen. Das ist ja sonst was, was man sonst nicht so sieht.
5: Sehr gut, es war sehr erlebnisreich. Es hat sehr Spaß gemacht, man hat viel gesehen und es hat gut geschmeckt.
2: Also, du hast die Austern wirklich probiert und was sagst du, wie war es vom Geschmack?
5: Leicht salzig, sehr fischig, frisch, wie ein bisschen Schluck aus dem Meer.
6: Wunderschön.
2: Auch eine Auster probiert?
6: Ja, natürlich.
2: Und?
6: Ja, klar. Sehr lecker. Also so frisch aus dem Meer kann ich dir sehr empfehlen.
7: Sehr gut. Viel besser, als ich erwartet habe auch. Ja. Also so viel Programm und war wirklich super.
0: Die Ausflugsfahrt mit den Adlerschiffen, da müssen Sie unbedingt mal eine mitmachen, denn dann können Sie sagen, ich war wirklich auf Sylt. Alle Infos dazu natürlich auf der Seite der Adlerschiffe und die haben wir verlinkt bei uns auf radiosylt.de. 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

0: Hier ist das Auto zu Radio Sylt mit Frank Bremser. 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Und bei mir ist jetzt Melanie Steuer von der Naturgewalten-Ausstellung in List auf Sylt. Ihr habt ja dieses neue 3D-Kino, diesen Sylt-Dom, und da zeigt ihr ja tolle Filme. Welchen denn?
1: Queen haben wir im Angebot. Da geht es um die Band Queen. Ist ein audiovisueller Genuss. Mhm. So ist, glaube ich, tatsächlich der offizielle Werbeslogan dafür, den man nicht aussprechen kann. Da geht es um die Filmmusik, um den Hintergrund zur Band. Also es ist kein Konzert, keine Konzertübertragung, aber ja, mit Wahnsinnsbildern und der Akustik bei uns im Sylt-Dom und dann mit der Musik. Also wessen Herz dafür schlägt, der ist da genau richtig. Dauert einen Tacken länger, 80 Minuten, also da muss man schon auch ein bisschen Fan für sein.
0: Okay, und diesen Film und die Tickets dafür, die können Sie buchen auf syltdom.de. Das ist also ganz einfach, da kann man sich dann entsprechend schon mal den Platz vorreservieren, denn so viele Plätze gibt es nicht im Sylt-Dom, das sind um die 50. Das heißt also, der frühe Vogel fängt das Ticket. 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

0: Hier ist das Autozug Radio Sylt mit Frank Bremser und von der guten Stimmung im Team vom Blauen Autozug haben wir schon hinlänglich berichtet und da ist natürlich auch viel Humor am Start und die Kolleginnen und Kollegen vom RDC Autozug Sylt, die haben mich mal gebeten, Mensch, kannst du nicht mal mit deinem Telefonschreck, Frank, die Kollegin Nicole Hansen auf die Schippe nehmen? Und das habe ich gemacht mit einer sehr eigenwilligen Frage.
1: RDC
2: Autozug Sylt, Hansen, moin. Ja, schönen guten Tag. Rüdiger ist mein Name aus Köln. Ich fahre nächste Woche erstmal mit einem Autozug nach Sylt auf die schöne Insel und ich habe das Problem, das ist, ich habe eine Blasenschwäche und wie ist es denn mit den Örtlichkeiten auf dem Zug?
1: Also, Sie werden während der Überfahrt bleiben Sie in einem Fahrzeug sitzen. Es gibt keine Örtlichkeiten auf dem Zug. Oder was meinen Sie mit Örtlichkeiten? Das WC oder was meinen Sie mit Örtlichkeiten?
2: Ja, sicher, WC, weil ich habe Blasenschwäche und ich muss natürlich regelmäßig auf Toilette, also ich sag mal 20 Minuten halte ich aus, da muss ich raus, ne?
1: Sie müssen eigentlich immer vor Verladeschluss 20, 30 Minuten da sein. Die Zeiten, die Sie im Internet stehen sehen, das sind ja Verladeschlusszeiten.
2: Ja,
1: okay.
2: Ja.
1: Also nach Verladeschluss 10 Minuten plus 35 Minuten für die Überfahrt. Also 45 Minuten können Sie planen.
2: Ja, das schaffe ich nicht.
1: Und da, wo die Klappen hochgehen?
2: Das schaffe ich nicht.
1: Ja.
2: Ja, aber da muss er dann nochmal unterwegs nochmal kurz halten dann für Leute wie mich, die dann entsprechend natürlich Drang haben. Ne? Da muss er irgendwo...
1: Ja, wo wollen Sie sich denn entledigen? Also,
2: ja, weiß ich nicht. Ich habe hier die Karte, wenn ich mal schaue. Hier, Klicksbühl steht hier kurz vor.
1: Ja, wir können da nicht zwischendurch anhalten. Also Sie müssen sich das so vorstellen, die Strecke vom Autozug, diese Strecke von Nibel nach Westerland, die ist hochgetaktet, da fahren bis zu 250 Züge am Tag drüber.
2: Ich sehe ja, es gibt ja auch entsprechende Nothaltemöglichkeiten mit dem Seil, das man ziehen kann, habe ich hier gelesen.
1: Ja, da ist aber der Missbrauch strafbar und bestimmte Einlagen oder Vorrichtungen, die man haben kann dann in dem Fall. Aber der Zug kann nicht anhalten und wenn Sie das Notbremsseil ziehen, dann ist natürlich Holland in Not im Sinne von, das verzögert sich alles und wenn das halt als Missbrauch anerkannt wird, ich kann Ihnen nicht sagen, wie das ist, dann ist es strafbar. Also müssen Sie für den Schaden aufkommen.
2: Ja, aber das muss ich dann machen. Ist ja letzten Endes ist ja ein Notfall, weil ich muss. Ne? Und wenn ich einen Notfall habe, dann muss im Prinzip ja auch den Zug halten. Ne?
1: Aber
2: dass ich mich dann auf Sie berufen kann. Wie ist Ihr Name?
1: Nee, Sie können sich nicht auf mich berufen. Also ziehen Sie auf keinen Fall.
2: Doch, dass ich dann sagen kann, dass Sie, Frau Hansen, Wahnsinn, ne? Dass ich sagen kann, Sie haben gesagt, das Nothalteseil ist auch
1: fürs... Ich habe nicht gesagt, dass das Nothalteseil zum Ziehen der Toilette ist. Also, dass Sie dann auf Toilette können. Also, das habe ich gerade eben nicht gesagt. Da haben Sie mich verkehrt verstanden. Wo Leid und Leben in Gefahr ist.
2: Ja. Können Sie denn sonst im Zweifel vielleicht, da 14.05 Uhr ist Abfahrt, dass Sie mir da vielleicht noch PET-Flasche oder was vorbeibringen, da sind Sie in der Nähe?
1: Nee, das kann ich nicht, dass Sie können Sie hier mitnehmen. Also ich fühle mich gerade so ein bisschen, also ist das irgendwie ein
2: fühlen Sie sich so, als wäre hier Frank Bremser vom Autozug Radio Sylt?
1: Ah! Das ist ja fies!
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1: Es ist 21 Uhr.
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3: Moin von der Insel. Die Gemeinde Sylt steht vor wegweisenden Entscheidungen. Bei der Einwohnerversammlung im Keitumer Friesensaal standen am Montagabend vor allem die angespannte Finanzlage, das neue Amt Insel Sylt und die Zukunft des Wohnraums im Fokus. Zum 1. Januar 2027 soll das neue Amt die Arbeit aufnehmen, doch die Haushaltslage bleibt kritisch. Sinkende Gewerbesteuereinnahmen zwingen die Gemeinde zu harter Priorisierung bei Investitionen. Auch beim Thema Wohnen gibt es Handlungsdruck. Ein neuer städtebaulicher Rahmenplan soll Dauerwohnen sichern und die Ferienvermietung künftig gezielter steuern, um den Bedarf von über 2000 neuen Wohneinheiten zu decken. Ein kleineres, aber konkretes Anliegen gab es zudem aus Morsum. Einstimmig sprachen sich die Anwesenden dafür aus, 11 Ortsschilder zu entfernen, um dort künftig einheitlich Tempo 50 zu ermöglichen. Politisch bleibt es spannend, denn die großen Herausforderungen werden die Insel in den kommenden Monaten weiter intensiv beschäftigen. 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
3: Heute wird es wechselhaft mit Regen und Schauern bei bis zu 19 Grad. Der Wind weht kräftig aus West mit rund 30 km pro Stunde, in Böen um 45 km pro Stunde. Die Sonne zeigt sich etwa 3 Stunden. Der Radio Sylt 3-Tage-Trend. Morgen bleibt es nass und windig bei 20 Grad. Am Freitag gibt es viel Regen bei 19 Grad. Am Samstag wechseln sich Sonne und Schauer ab bei 19 Grad. Dazu weht kräftiger Westwind.
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5: Wir sagen herzlich willkommen auf Ihrem Weg auf die schönste Insel der Welt oder eben wieder runter. Und wir wollen Ihnen natürlich auch hier bei uns im Autozug Radio Sylt, falls Sie noch nie auf Sylt waren, mal die Inselorte vorstellen. Entspannen Sie an den langen Sandstränden und machen Sie erholsame Spaziergänge durch die Dünenlandschaft von Wenningstedt-Braderup. Im Sommer lädt der Strand zum Baden und Wassersport ein, während Sie in den kühleren Monaten gemütliche Spaziergänge am Meer genießen können. Das imposante Rote Kliff ist ein beliebtes Ziel für Spaziergänger, wo Sie die frische, jodhaltige Meeresluft tief einatmen können. Folgen Sie den Holzstegen und Pfaden durch Wiesen und Heide bis zum Watt. Und bei geführten Wattwanderungen und naturkundlichen Radtouren können Sie die Vielfalt der Sylter Flora und Fauna erleben. Für Familien gibt es natürlich auch ganz viele Möglichkeiten, den Urlaub abwechslungsreich zu gestalten. Im Inselzirkus im idyllischen Zirkusdorf zwischen Wattenmeer und Weststrand können Sie im Sommer bunte Shows und moderne Zirkuskunst erleben. Radfahren Sie zum Naturschutzgebiet Braderupper Heide und genießen Sie den Blick auf das Wattenmeer. Bei schlechtem Wetter bietet die Sylt for Fun Halle Aktivitäten wie Bouldern, Skaten auf dem Pumptrack, Airhockey und Beispiele für alle Altersgruppen. Also ganz viel Spaß dabei wünschen wir auch vom Autozug Radio Sylt und wir begleiten Sie jeden Tag 24 Stunden auf radiosylt.de und dazu gibt es natürlich unsere Feel Good Music. Viel Spaß auf der schönsten Insel der Welt.

0: Hier ist Radio Sylt vom Blauen Autozug mit Frank Bremser. Schön, dass ich euch begleiten darf. Und ihr sitzt hier auf dem Blauen Autozug und der gehört zur RDC Deutschlandgruppe. Und die machen ja noch viel mehr. Die bringen zum Beispiel auch Güter auf die Insel. Und dafür verantwortlich sind Lars Steinberg und Lasse Ufen. Was macht ihr da genau?
1: Wir machen eine ganze Menge, da hast du recht. Wenig Zeit, viel zu tun. Wir fahren nicht nur den Blauen Autozug, sondern bei uns gibt es eben auch noch eine Güterverkehrssparte. Mhm. Da bin ich der Teamleiter, der Lasse, der hier noch mit ist. Der ist der fachliche Koordinator dafür. Wir fahren mehrmals in der Woche auf die Insel und bestücken dort unsere Kesselwagenkunden, die wir im Auftrag der Deutschen Bahn dort hochfahren.
0: Erklär mal Kesselwagen, was ist das genau?
1: Ja, es sind einfach Kesselwagen, in denen Diesel und Benzin befördert wird, was dann auf der Insel zugestellt wird, abgepumpt wird für Tankstellen und so weiter und so fort.
0: Ja, richtig viel los, auch im Güterverkehr bei der RDC Deutschlandgruppe. Und Lasse, was liefert ihr genau auf die Insel?
2: Also wir liefern ja dreimal die Woche nach Sylt, und zwar montags, mittwochs und freitags. Und zum größten Teil sind das Baustoffe wie sämtliche Arten von Steinen, Kalksandsteine, Steine für Pflasterarbeiten, Rasenbordsteine, solche Geschichten. Mhm. Und dann eben auch alles Mögliche, was an Holz rübergeht, Dämmstoffen, USB-Platten in großen Mengen und solche Sachen.
0: Ja. Ja, kann man sehen, ne? Zugkraft, die verbindet, das passt einfach. Es werden so viele wichtige Dinge auf die Insel transportiert mit der RDC Deutschlandgruppe, genauso wie ihr, ne? Ihr seid das wichtigste Gut, die Gäste vom Blauen Autozug, und wir wünschen euch eine ganz, ganz tolle Zeit auf der schönsten Insel der Welt. 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

0: Hier ist das Autozug Radio Sylt mit Frank Bremser. 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In der naturgeweihten Ausstellung in List, da beschäftigt man sich natürlich auch mit der Zukunft der Insel. Der blanke Hans nagt und nagt an unserem herrlichen Eiland. Und Dr. Matthias Strasser, wie lange haben wir Sylt denn noch?
1: Mir auf jeden Fall mehrere Jahrhunderte. Also wenn jetzt der Klimawandel sich nicht außergewöhnlich auswirkt, dahingehend, dass uns alle Fälle davon schwimmen, dann haben wir hier noch sehr lange etwas von der Insel Sylt. Und das liegt vor allen Dingen daran, dass es die Geestkerne gibt. Das ist ja eine Besonderheit von Sylt, dass es nicht ein reiner Sandknust ist, sondern es gibt eben diese Gesteinsuntergründe, die man Geest nennt. Und die sind höher gelegen und die sind so hoch, dass selbst wenn es hier zu Sturmfluten kommt oder zum Meeresspiegelanstieg, der so langsam den Sand wegnagt, immer auch dieser Inselkern noch vorhanden bleiben wird, einige Jahrhunderte. Sodass wir eigentlich von den Prognosen, es gibt da wissenschaftliche Prognosen und Modellrechnungen, sagen kann, 400-500 Jahre wird noch irgendetwas da sein. Vielleicht nicht die Insel in ihrer kompletten Ausprägung, wie wir sie heute kennen, weil die langgestreckten Teile im Norden von Sylt und im Süden, das ist dann reiner Sand. Aber diese Geestkerne, angefangen in Kampen, in Westerland und auch in Morsum, die sind eben so höher gelegen und so massiv, dass sie auch mehrere Jahrhunderte noch bestehen bleiben, höchstwahrscheinlich.
0: Oh, Gott sei Dank, wollen wir unsere Insel jetzt genießen, ne? Also sehr interessant auch in den Naturgewalten, in der Ausstellung in List wird auch dieses Thema sehr intensiv behandelt. Immer einen Besuch wert. Die Naturgewalten haben wir auch verlinkt bei uns auf der Internetseite radiosylt.de. 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

0: 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Schön, dass ihr dabei seid. 24 Stunden sind wir zu hören auf radiosylt.de. Da könnt ihr auch unsere App laden. Und was bekommt ihr bei uns? Ihr bekommt bei uns täglich aktuell Insel-News. Ihr bekommt das aktuelle Sylt-Wetter und natürlich auch unsere Event-Tipps.
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2: Heute. Politische Satire gibt's am Mittwoch in Westerland. Um 20 Uhr steht Martin Sonneborn im Alter Kursaal am Rathausplatz, Andreas Nielsenstraße 1 auf der Bühne. Der frühere Titanic-Chefredakteur bringt sein Programm Krawall und Satire mit Filmen, Politik und reichlich Spott auf die Insel. Beginn ist um 20 Uhr.
3: Morgen.
2: Sylt meets Hawaii heißt es am Donnerstag in Wenningstedt. Ab 19 Uhr spielen Alika und Oliver live auf dem Kapellenplatz an der Westerstraße. Um 20.15 Uhr startet dort das Freiluftkino mit dem Surfklassiker The Endless Summer 2. Der Eintritt ist frei, Getränke und Snacks gibt's vor Ort. Also warme Sachen einpacken und ab zum Kapellenplatz.
3: Übermorgen.
2: Die Zucchini Sisters bringen ihren nostalgischen Sound nach Westerland. Ab 20 Uhr stehen die drei Musikerinnen im alten Kursaal auf der Bühne. Mit Close Harmony Gesang, Kontrabass, Gitarre und jeder Menge weiterer Instrumente geht es musikalisch zurück in die goldene Swing-Ära. Das Programm heißt passend zur Insel Tag am Meer. Tickets gibt es ab 33 Euro.
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0: 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Mein Name ist Frank Bremser und ich darf Sie ab jetzt immer begleiten auf Ihrem Weg auf die schönste Insel der Welt. Wir sind jetzt nochmal im Naturgewaltenzentrum in List auf Sylt und da ist Matthias Strasser bei mir. Ja, über das Kino haben wir ja schon gesprochen, das 3D-Kino, und ihr habt den Ausstellungsbereich drumherum auch erneuert, ne?
1: Ja, wir haben den Ausstellungsbereich um das Kino auch ganz neu gemacht, alles modern aufgesetzt mit mehr Visualisierung, weniger Text, und haben auch einige Themen neu ins Programm aufgenommen, die wir seinerzeit noch nicht hatten. Nenne ich mal das Beispiel Offshore-Windparks. Die sind ja jetzt mittlerweile vor der Insel Sylt zu sehen, und darüber berichten wir auch, was das damit auf sich hat, wie sie erbaut wurden, aber auch, was es vielleicht für Probleme gibt mit der Tier- und Pflanzenwelt. Zusätzlich zu unserer Ausstellung im Innenbereich bieten wir über 800 Veranstaltungen draußen an, also Wattführung, Führung zu den Austernbänken, durch die Wanderdünen, und all das kann man also einmal öffentlich buchen, dass man nach dem gleichen Muster über unsere Internetseite sich die Führung zu dem richtigen Zeitpunkt, wo man auf der Insel ist, raussucht und dann schon bucht. Oder ich kann mir auch einen Guide exklusiv mieten. Also wenn man mal möchte, einen Fachmann oder eine Fachfrau direkt selber mit im Watt bei sich zu haben für eine kleine Gruppe oder für eine Familie sogar, das geht bei uns auch.
0: Ja, richtig coole Idee, oder? Wenn Sie Kontakt aufnehmen wollen zu Matthias Strasser und seinem Team, wir haben die Internetseite vom Naturgewaltenzentrum in List natürlich bei uns auf der Seite auch verlinkt. Kommen Sie auf radiosylt.de. 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
3: Heute wird es wechselhaft mit Regen und Schauern bei bis zu 19 Grad. Der Wind weht kräftig aus West mit rund 30 Kilometer pro Stunde, in Böen um 45 Kilometer pro Stunde. Die Sonne zeigt sich etwa 3 Stunden. Der Radio Sylt 3-Tage-Trend. Morgen bleibt es nass und windig bei 20 Grad. Am Freitag gibt es viel Regen bei 19 Grad. Am Samstag wechseln sich Sonne und Schauer ab bei 19 Grad. Dazu weht kräftiger Westwind.
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4: Schön, dass ihr dabei seid und gleich geht's für uns weiter mit den Insta-Perlen. Das ist unser Follower Klaas aus Hörnum. Der sucht die lustigsten Sprüche aus dem Internet raus und präsentiert sie dann gleich hier bei uns exklusiv bei Radio Sylt vom blauen Autozug. Bis gleich!

0: 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Ihr kennt das ja bestimmt auch, man öffnet Instagram, will nur mal ganz kurz gucken, 10 Minuten später fragt man sich, was habe ich da eigentlich gerade gesehen? Genau diese Perlen sammeln wir für euch und hier sind unsere Insta-Perlen bei Radio Sylt vom blauen Autozug. Gibt es jede Stunde mit unserem Follower Klaas.
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2: Moin, mir wurde ein Job als Model in einem Fitnessstudio angeboten. Ich bin das Vorher-Model.

0: 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Mein Name ist Frank Bremser und Sie müssen meine Piratenfahrt machen, also beziehungsweise Ihre Kinder, denn Sie spielen definitiv als Erwachsene, als Verwachsene, wie die Piraten das so schön sagen, auf jeden Fall die Nebenrolle. Dann gibt es nämlich so einen kleinen gespielten Kampf zwischen den Schiffen, Gret Palucca und Rosa Palucca, und da wird auch mit der Barte geknallt und das ist der absolute Hammer, oder Gerrit Vögel, der Kapitän auf der Gret Palucca?
1: Ja, das Piratenfahrt ist auf Sylt muss und das ist auch gut so, der Überfall auf die Rosa. Das gehört alles dazu. Der Kanonenschlag, das muss sein. Und dann mit einem zünftigen Piraten, naja, was geht besser?
2: Der Kanonenschlag, da waren meine Kinder ganz schön erschrocken, wie laut das ist, ne?
1: Ja, das muss ja auch sein. Ne? Nützt ja nichts. Die müssen ja, oh mein Gott, auch mal wissen, dass wir da sind, ne?
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Und wir kommen jetzt zu Norddeutsch für Anfänger. Ja, da haben wir schon einige Begriffe durchgekaut hier bei uns. Aber wir wollen Sie ja fit machen, ne? Wenn Sie wieder nach Hause kommen, dass Sie so richtig schön norddeutsche Begriffe an den Start bringen können. Durchsbuddel, ne, ist klar. Dummkopf, spätestens seit Captain Blaubeer wissen wir das. Sollte der natürlich auch. Süßes Mädchen. Was ist denn eine Bankbüchs? Das ist ein Angsthase. So, und was ich auch immer wieder festgestellt habe in Süddeutschland, wenn man sagt, dann habt ihr einen Feudel, dann weiß keiner, was gemeint ist. Ein Feudel ist nämlich ein Wischlappen, ne? Also für den Schrubber zum Beispiel, der Lappen, der da drauf kommt. Was ist denn in den Gnadderbüdel? Das ist ein schlecht gelaunter Mensch. Und dann sind wir schon bei Büdel. Was ist das? Klar, Beutel. Wenn man sagt im Laden irgendwo auf Sylt, Mensch, hätten Sie mal einen Büdel für mich, dann wissen die, was sie meinen, es sei denn, der Verkäufer kommt nicht aus Schleswig-Holstein. Dann Fischkorb. Klar, ist eine Beleidigung für norddeutsche Küstenbewohner, wobei ich finde das gar nicht so schlimm. Ich bin einfach Fischkorb und das durch und durch und bin stolz darauf. Und Plunder, das ist Krimskrams, also Sachen, die nicht unbedingt gebraucht werden, genauso wie Gedöns. Und Göhren, klar, das sind Kinder, hören wir Eltern aber nicht so gerne, wenn man sagt, irgendwie, Mensch, die Göhren, die nerven aber. Also insofern, diesen Begriff sollten Sie lieber ein bisschen hinterm Berg halten. Ja, Norddeutsch für Anfänger machen wir immer wieder mal hier beim Autozug Radio Sylt. Und wenn Sie Begrifflichkeiten haben, gerne her damit. Unsere WhatsApp-Nummer finden Sie auch auf radiosylt.de oder Sie schreiben einfach eine E-Mail. 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Bruder.

0: Hier ist das Autozug Radio Sylt mit Frank Bremser. Mit einer Facebook-Gruppe hat es angefangen. Gesucht gefunden Sylt, und daraus ist mittlerweile ein Förderverein entstanden. Er heißt auch Gesucht gefunden Sylt e.V. Gemeinnützig ist er, und er hat sich aus der virtuellen Welt der Sylter in die echte Welt der Sylter Gesellschaft hineingearbeitet und hat schon so viel geholfen. Das heißt also, dieser Verein ist ein Förderverein, aber er ist auch noch viel mehr, ne? Björn Nielsen von Gesucht gefunden Sylt.
1: Mitunter auch Schnittstelle zwischen dem digitalen und dem tatsächlichen analogen Leben, weil die Leute sich dann mitunter ja auch treffen auf Veranstaltungen, die wir gemacht haben und so weiter, sich eigentlich nur vom Schreiben kannten und dann doch kennengelernt haben.

0: der Vereine, also Verein der Sylter Vereine vor allem natürlich. Und wir sehen uns auch als größte Gemeinde der Insel, auch wenn sie nur online stattfindet. Aber wir sehen uns als größte Gemeinde und wir sehen uns als einzige Gemeinde der Insel, wo wirklich alle in die gleiche Richtung ziehen, also am selben Strang ziehen und so weiter. Doch, da sind wir sehr stolz drauf, dass das so anerkannt ist und das machen wir natürlich auch gerne.
1: Und das ist das Tolle, also mit dem Verein Gesucht gefunden Sylt, kann man wirklich am Inselleben teilnehmen, wenn man wirklich mit dem Beitrag, den man spendet, Syltern hilft, also den Verein auf der schönsten Insel der Welt und damit natürlich auch Einzelpersonen, denen es im Moment vielleicht nicht so gut geht, wie es uns vielleicht gut geht, die wir nicht wirklich Sorgen haben müssen, wie wir morgen das nächste Brot bezahlen können. Und wenn Sie spenden wollen, dann gehen Sie mal auf die Seite gesucht-gefunden-sylt.de. Da finden Sie alle Informationen zu diesem echten Sylter Verein und dieser fabelhaften Idee.

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3: Es ist 22 Uhr.
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5: Moin von der Insel. Die Gemeinde Sylt steht vor wegweisenden Entscheidungen. Bei der Einwohnerversammlung im Keitumer Friesensaal standen am Montagabend vor allem die angespannte Finanzlage, das neue Amt Insel Sylt und die Zukunft des Wohnraums im Fokus. Zum 1. Januar 2027 soll das neue Amt die Arbeit aufnehmen, doch die Haushaltslage bleibt kritisch. Sinkende Gewerbesteuereinnahmen zwingen die Gemeinde zu harter Priorisierung bei Investitionen. Auch beim Thema Wohnen gibt es Handlungsdruck. Ein neuer städtebaulicher Rahmenplan soll Dauerwohnen sichern und die Ferienvermietung künftig gezielter steuern, um den Bedarf von über 2000 neuen Wohneinheiten zu decken. Ein kleineres, aber konkretes Anliegen gab es zudem aus Morsum. Einstimmig sprachen sich die Anwesenden dafür aus, 11 Ortsschilder zu entfernen, um dort künftig einheitlich Tempo 50 zu ermöglichen. Politisch bleibt es spannend, denn die großen Herausforderungen werden die Insel in den kommenden Monaten weiter intensiv beschäftigen. 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
5: Heute wird es wechselhaft mit Regen und Schauern bei bis zu 19 Grad. Der Wind weht kräftig aus West mit rund 30 km pro Stunde, in Böen um 45 km pro Stunde. Die Sonne zeigt sich etwa 3 Stunden. Der Radio Sylt 3-Tage-Trend. Morgen bleibt es nass und windig bei 20 Grad. Am Freitag gibt es viel Regen bei 19 Grad. Am Samstag wechseln sich Sonne und Schauer ab bei 19 Grad. Dazu weht kräftiger Westwind.
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7: Vielen Dank für die vielen positiven Reaktionen, die vielen WhatsApp-Nachrichten. Unsere WhatsApp-Nummer gibt es ja auch auf radiosylt.de. Hier ist das Autozug Radio Sylt. Wir sind 24 Stunden am Tag, 7 Tage die Woche, 365 Tage für Sie auf Sendung. Das heißt, auch auf der Insel können Sie uns hören auf radiosylt.de. Und da hören Sie dann den Veranstaltungskalender für heute, morgen und übermorgen. Und jetzt sind Sie ja auf dem Damm unterwegs von Niebel nach Westerland oder eben umgekehrt. Und dieser Damm besteht aus Sand und wurde auf Flöcken errichtet, die in den Meeresboden gerammt wurden. Und der Damm ist etwa 10 Meter breit und 7 Meter hoch. Die Bahnstrecke auf dem Damm ist 8 Kilometer lang und führt vom Bahnhof Klangsbühl auf dem Festland bis zum Bahnhof Westerland auf Sylt. Und genau da sind sie jetzt unterwegs, auf dem blauen Autozug. Und das Team vom blauen Autozug, das grüßt sie natürlich ganz, ganz herzlich. 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Und da gibt es auch ganz, ganz viele Informationen. Natürlich auch direkt den Link nochmal hier zum Autozug Radio Sylt. Und Feel Good Music gibt es auch für Ihre Überfahrt. Hier ist Frank Bremser und der wünscht Ihnen eine ganz tolle Zeit auf der schönsten Insel der Welt.

0: Einen schönen guten Tag. Hier ist das Auto zu Radio Sylt mit Frank Bremser. Viele von Ihnen haben vielleicht den Sparpreis bekommen vom blauen Autozug. Sie können ja schon Tickets buchen für 19,90 Euro auf autozug-sylt.de. Ja, und wenn man dann doch eine Zeitverzögerung hat und irgendwo hängen bleibt im Stau oder vielleicht auch nochmal eine kleine Pause eingelegt hat, dann kann es ja sein, dass man seinen Zug verpasst und den nächsten nehmen will. Ja, normalerweise heißt es dann natürlich hier abplatzen, ne? Und die Kohle auf den Tisch legen und nochmal ein Ticket kaufen. Aber ihr vom blauen Autozug habt da mal so ein Auge zugedrückt, ne, Sandy Kruse?
1: Also wir hatten das ja schon öfter so, dass Kunden dann irgendwie ans Terminal gekommen sind und auch nicht durch eigenes Verschulden irgendwie den Zug nicht bekommen haben. Mhm. Und da haben wir uns auch gedacht, okay, so kann das ja irgendwie auch nicht gehen, dass man dann sagt, okay, so musst du dir komplett neues Ticket kaufen. Deshalb haben wir den Aufpreis eingeführt, dass man durch eine Gebühr, die man dann vor Ort bezahlt, das Sparpreisticket auch noch am selben Tag nutzen kann. Mhm. Genau, mit der also es geht jetzt nicht am nächsten Tag, aber am selben Tag kann man mit Aufpreis dann trotzdem mitfahren. Und der Aufpreis ist dann so, als hätte man am Terminal den Normalpreis bezahlt.
0: Okay.
1: Also ist auf jeden Fall nicht günstiger, aber es ist trotzdem die Alternative, die es besser ist, als wenn ich mir jetzt nochmal ein ganz neues Ticket kaufen muss und das andere verfällt.
0: Ja, so ist das Team vom blauen Autozug. Die wissen natürlich, wie das Leben läuft und wissen ganz genau, das kann eben mal passieren, dass man vielleicht da nochmal eine Pause einlegen musste, sei es auch nur, um mal eine kleine Pipi-Pause zu machen. All das ist natürlich auf der Strecke nach Sylt möglich, denn es ist ein weiter Weg für viele zur schönsten Insel der Welt, aber umso schöner ist es dann, wenn man da ist. Und wir wünschen Ihnen eine gute Reise mit dem blauen Autozug Sylt. 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

0: 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Schön, dass ihr dabei seid. Gebrauchsanweisung Nordsee, das ist ein Kurs mit Meerguide Otto, Otto Oldenburg auf der unteren Promenade. Alle 14 Tage im Sommer gibt es diesen Kurs und der wird sehr gut angenommen. Otto, ihr beschäftigt euch mit allerhand Themen, die die Nordsee betreffen, zum Beispiel Strömung, ne?
1: Wie Strömungen entstehen, dass sie also auch sensibel damit umgehen und wenn sie zum Beispiel rausgehen, dass sie dann auch wissen, ich bin abgetrieben, niemals gegen die Strömung schwimmen, sondern mit der Strömung rausgehen. Und da haben wir hier natürlich gute Prospekte, auch Baderegeln für Erwachsene, nenne ich das immer. Mit diesem und mit dem Gezeitenkalender kann ich schon eine Menge machen, was meiner Sicherheit dient. Und dann generell gilt auch gerade bei vielen älteren Kurgästen, ich muss auch wissen, in welchem Fitnesszustand ich bin. Und wenn ich mich nicht fit fühle, dann gehe ich am Strand eben nur spazieren und muss da nicht in extremen Bedingungen rausgehen oder eben nur zur bewachten Badezeit. Wenn wir das schaffen, hätten wir weniger Unfälle.
0: Das glaube ich auch. Gebrauchsanweisung Nordsee mit Meerguide Otto am 6. August um 10 Uhr wieder Treffpunkt beim Miramar auf der oberen Promenade. Und Otto, ihr geht aber da jetzt nicht schwimmen, ne?
1: Ich kann mit den Leuten versicherungstechnisch natürlich nicht schwimmen gehen. Dann sind wir hier also jetzt bei der Badezeit am Hauptstrand. Hier sind wir da bei den Rettungsschwimmern und da haben jetzt die Teilnehmer des Kurses genug Wissen bekommen und stellen jetzt hoffentlich den Schwimmern auch gescheite Fragen, was nochmal Sicherheit anbelangt. Ich meine, ich war früher auch mal Rettungsschwimmer, das ist authentisch und so weiter und das finde ich eigentlich auch gut.
0: Otto, wann finden die Kurse jetzt statt?
1: Alle 14 Tage sind wir immer donnerstags von 10 bis 12, zweimal im Juli und zweimal im August zur Hauptsaison biete ich das hier an. Und es wird immer mehr angenommen, weil die Leute erkennen, dass es doch sehr sinnvoll ist, sich zu informieren, bevor man nun in ein fremdes Gewässer geht.
0: Ganz genau so ist es. Wenn ihr Otto auch mal sehen wollt, dann könnt ihr mal bei den Kollegen von Sylt 1 auf dem YouTube-Kanal gucken. Da ist nämlich noch mehr zu sehen dazu. Gebrauchsanweisung Nordsee mit Meerguide Otto Oldenburg. Kommt mal auf sylt.de und sucht mal Meerguide Otto und Gebrauchsanweisung Nordsee. Und da könnt ihr euch euren Kurs natürlich auch buchen. 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
2: Heute.
3: Politische Satire gibt's am Mittwoch in Westerland. Um 20 Uhr steht Martin Sonneborn im Alter Kursaal am Rathausplatz, Andreas Nielsenstraße 1 auf der Bühne. Der frühere Titanic-Chefredakteur bringt sein Programm Krawall und Satire mit Filmen, Politik und reichlich Spott auf die Insel. Beginn ist um 20 Uhr.
2: Morgen.
3: Sylt meets Hawaii heißt es am Donnerstag in Wenningstedt. Ab 19 Uhr spielen Alika und Oliver live auf dem Kapellenplatz an der Westerstraße. Um 20.15 Uhr startet dort das Freiluftkino mit dem Surfklassiker The Endless Summer 2. Der Eintritt ist frei, Getränke und Snacks gibt's vor Ort. Also warme Sachen einpacken und ab zum Kapellenplatz.
2: Übermorgen.
3: Die Zucchini Sisters bringen ihren nostalgischen Sound nach Westerland. Ab 20 Uhr stehen die drei Musikerinnen im alten Kursaal auf der Bühne. Mit Close Harmony Gesang, Kontrabass, Gitarre und jeder Menge weiterer Instrumente geht es musikalisch zurück in die goldene Swing-Ära. Das Programm heißt passend zur Insel Tag am Meer. Tickets gibt es ab 33 Euro.
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0: 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Und erinnern Sie sich noch an Christine Westermann? Zusammen mit Götz Alsmann hat sie Zimmer frei moderiert. Und sie war auch schon auf Sylt, das ist aber ein paar Jahre her, ne?
1: Damals war Sylt noch mehr schickimicki, als es heute ist, glaube ich. Also ich war damals privat da. Und dann war ich einmal beruflich hier. Ich habe damals bei der Drehschreibe gearbeitet. Und ich glaube, das war im Anschluss, als ich hier war, habe ich gedacht, Mensch, wie toll sind diese Strandkörbe. Und dann habe ich in der Redaktion vorgeschlagen, ich würde gerne mal einen Bericht machen, wie so ein Strandkorb entsteht. Und da war ich eine halbe Woche hier. Wir haben das gedreht. Und das Ergebnis war, dass ich mir einen Strandkorb für zu Hause bestellt habe. Nicht bedenkend, wie breit die sind. Und der ist dann nicht durch die Wohnungstür gegangen.
0: Aber wenn es eine mit Humor genommen hat, dann Christine Westermann. Die Promis auf Sylt, immer ein Thema. Jetzt sind Sie aber der Promi auf Sylt, denn Sie fahren auf die schönste Insel der Welt. Wir wünschen Ihnen eine ganz tolle Überfahrt, ein tolles Ankommen, da wo Sie hin sollen, im Hotel, im Apartment oder vielleicht sogar in der eigenen Immobilie. Ganz viel Spaß wünschen wir Ihnen. 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
1: Heute wird es wechselhaft mit Regen und Schauern bei bis zu 19 Grad. Der Wind weht kräftig aus West mit rund 30 Kilometer pro Stunde, in Böen um 45 Kilometer pro Stunde. Die Sonne zeigt sich etwa 3 Stunden. Der Radio Sylt 3-Tage-Trend. Morgen bleibt es nass und windig bei 20 Grad. Am Freitag gibt es viel Regen bei 19 Grad. Am Samstag wechseln sich Sonne und Schauer ab bei 19 Grad. Dazu weht kräftiger Westwind.
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3: Willkommen in der nächsten halben Stunde hier bei radiosylt.de vom blauen Autozug. Es ist schön, dass ihr dabei seid und wir haben ja auch unsere eigene Comedy, das wisst ihr, ne? Unser Follower Klaas aus Hörnum, der sucht die lustigsten Sprüche aus dem Internet raus und daraus haben wir unsere eigene kleine Comedy-Show gemacht und gleich gibt's die nächste Folge hier bei mir. Moin!

0: Hier ist Radio Sylt vom blauen Autozug mit Bremsman, Frank Bremser hier. 24 Stunden sind wir auf Sendung, weltweit zu hören auf radiosylt.de. Da gibt es auch unsere App zum Laden. Ja, und wir haben ja unseren Follower Klaas aus Hörnum, der sucht ja die schrägsten Insta-Perlen raus, also die lustigsten Sprüche aus dem Internet. Und hier kommt der nächste.
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2: Gestern Abend gab es Raclette für 4 Personen. Heute Abend gibt es Reste-Raclette für 13 Personen.

0: 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Wir sind das Original seit dem 1. März 2023. Bei mir ist Larissa von den Adlerschiffen. Die haben ja jede Menge für Sie vorbereitet. Da können Sie unterwegs sein, Sie können die Halligen besuchen, aber auch die Inseln, zum Beispiel Amrum, ne Larissa?
1: Also du kannst im Endeffekt aussuchen, ob du mit 7,5 Stunden oder mit 3,5 Stunden Aufenthalt hast. Sprich, entweder du verbringst den ganzen Tag oder du sagst dir, eine kurze Stippvisite reicht völlig aus. Mhm. Und dann geht es eben entweder um 10 Uhr oder um 12 Uhr los. Und dann auf eigene Faust. Man kann auf Amrum eine Inselrundfahrt dazu buchen und eben einmal sich mit so einer kleinen offenen Inselbahn über die Insel fahren, Fahrräder mieten, alles machen, was das Herz begehrt.
0: Also das Programm ist nicht vorgegeben, man kann sich wirklich frei bewegen. Ihr gebt dann nur Anregungen, was könnte man machen, aber jeder kann so machen, wie er will.
1: Genau, jeder wie er möchte, was er lieber machen möchte, ob er sagt, ich möchte den ganzen Tag am Strand liegen. Der breiteste Sandstrand ist natürlich was Besonderes mit dem Kniepsand oder per Rad. Wir stehen gerne beratend zur Seite, aber jeder wie er möchte.
0: Okay, Larissa, fassen wir nochmal zusammen. Amrum.
1: Also ich kann entweder morgens um 10 losfahren und dann auch erst um 5:45 zurückfahren. Die Fahrt dauert jeweils eine Dreiviertelstunde, also man hat da wirklich viel Zeit. Oder ich fahre um 12 Uhr los und fahre schon um 4:45 zurück. Dann ist es eine kurze Tour. Ich kann aber auch mischen und sagen, ich fahre um 10 Uhr los und um 16.15 Uhr zurück. Also der Gast ist völlig flexibel bei uns. Ja, also
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0: Hier ist das Auto zu Radio Sylt. Unser geliebtes Friesisch droht auszusterben. Und die Söring für Inning, die setzt sich dafür ein, dass das nicht passiert. Insbesondere auch eine Frau, nämlich die Maren Jessen von der Söring für Inning. Und ich habe sie mal gebeten, eine Szene auf Friesisch hier für uns im Auto zu Radio Sylt zu erstellen und zu sprechen.
1: Also ich hab zum Beispiel mal überlegt, wie das wäre, wenn man sich am Strand begegnet.
0: Ja.
1: Und also erstmal guten Tag heißt Gurdei. Und wenn ich jetzt sagen würde, guten Tag, kennen wir uns nicht vom Sehen gestern am Strand? Haben wir uns nicht am Strand gesehen? Gurdei, kennen wir uns eck van sen jüster bis drön? Also Strand heißt drön. Und dann wieder, ich war gestern gar nicht am Strand. Ich wär jüster gur eck bis drön. Bist du allein hier auf Sylt? Wie ist dein Name? Bist du allein hier auf Sylt? Wat es denn nom? Ja, ich mache hier eine Woche Urlaub. Jo, ich moge hier einen Weg Urlaub. Darf ich dir einen kleinen Kuss geben?
0: Oh.
1: Vor Eve, wie es sagor, modig dir endlich tot, da? Das geht mir viel zu schnell. Bis bald. Dit gern mir, fuhlte wacker, hente ball. Wann sehen wir uns wieder? Wann sehen wir uns weller? Ich bin morgen um 3 auf der Promenade in Westerland. Ich sehe mern um Glock 3 üb die Promenade in Westerlön. Es war sehr nett. Bis morgen. Ich freue mich. Hat wer mal nett. Hente mern. Ich früche mich. Also so könnte eine Begegnung...
0: Ein friesisches Rendezvous.
1: Auf der Promenade. Ja.
0: Sehr schön.
1: So könnte das aussehen.
0: Ja, super. Maren Jessen hier bei uns im Auto zu Radio Sylt. Wir werden noch mehr Friesisch sprechen und mehr über das Friesische natürlich reden hier bei uns im Auto zu Radio Sylt. 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

Hier ist das Auto zu Radio Sylt mit Frank Bremser. Ja, es gab eine ganz tolle Ausstellung bis Januar, die auch viele Sylter begeistert hat. Mein altes Sylt, die Facebook-Gruppe Mein altes

0: So war das mit Möbeln.
1: Wie haben die das geschafft? Ja. Wir haben die gerade so Kalle Kranz.
0: Ja.
1: Wie haben die das geschafft? Den Leuten das zu, das gehörte dazu, ne? Selbstverständlich.
2: Ja. Okay, das heißt dann, man hat am Anfang der Saison noch auf einiges verzichtet, was man sich dann später gegönnt hat.
0: Wir sind noch ohne Türträger eingezogen und so, ja. Die Möbel waren von August Möbel drüben vom Fester. Und das war klar, dass der sein Geld erst nach der Saison kriegte. Das wusste der.
2: Die Leute wurden auch immer ganz gerne nach den Gewerken oder dem Gewerbe benannt, ne?
1: Cartoon, Hans Cartoon, ja, der hatte ein Bekleidungsgeschäft, also Cartoon für Cotton.
0: Ja.
1: Ne?
0: Ja. Mhm. Ja. Kalle Badebüchs.
1: Also der Name im Grunde genommen Uwe Butter.
0: Uwe Butter.
1: Ja, Carstensen, der hatte ein Milchgeschäft.
0: Ja.
1: Und der schrecklichste Name für mich war immer Hoschi Leiche.
0: Hoschi Leiche, der Beerdigungsunternehmer.
1: Der hatte ist Horst Carstensen, aber das wurde ja nicht gesagt.
0: Den ist er nie losgeworden, den Namen.
2: Das sind die beiden herrlich, oder? Ich kann den stundenlang zuhören. Bei Sylt 1 haben sie ihre Erinnerungen geteilt. Müssen Sie mal gucken auf dem YouTube-Kanal von Sylt 1, da finden Sie die beiden. Wirklich ein ganz tolles Duo. Ja, diese Namen hat mein Vater auch vergeben. Der war ja auch Nordfriese und hat auch immer gesagt, Mensch, Hans Druck, das war der Drucker und Klaus Farbe war der Maler. Das scheint irgendwie so eine Tradition zu sein. Ja, das war das Autozug Radio Sylt. Gleich geht's weiter mit der nächsten Stunde. Bleiben Sie uns gewogen und hören Sie mal rein. 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Frank Bremser sagt Tschüss. 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
1: Es ist 23 Uhr.
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3: Moin von der Insel. Die Gemeinde Sylt steht vor wegweisenden Entscheidungen. Bei der Einwohnerversammlung im Kaitumer Friesensaal standen am Montagabend vor allem die angespannte Finanzlage, das neue Amt Insel Sylt und die Zukunft des Wohnraums im Fokus. Zum 1. Januar 2027 soll das neue Amt die Arbeit aufnehmen, doch die Haushaltslage bleibt kritisch. Sinkende Gewerbesteuereinnahmen zwingen die Gemeinde zu harter Priorisierung bei Investitionen. Auch beim Thema Wohnen gibt es Handlungsdruck. Ein neuer städtebaulicher Rahmenplan soll Dauerwohnen sichern und die Ferienvermietung künftig gezielter steuern, um den Bedarf von über 2000 neuen Wohneinheiten zu decken. Ein kleineres, aber konkretes Anliegen gab es zudem aus Morsum. Einstimmig sprachen sich die Anwesenden dafür aus, 11 Ortsschilder zu entfernen, um dort künftig einheitlich Tempo 50 zu ermöglichen. Politisch bleibt es spannend, denn die großen Herausforderungen werden die Insel in den kommenden Monaten weiter intensiv beschäftigen. 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
3: Heute wird es wechselhaft mit Regen und Schauern bei bis zu 19 Grad. Der Wind weht kräftig aus West mit rund 30 km pro Stunde, in Böen um 45 km pro Stunde. Die Sonne zeigt sich etwa 3 Stunden. Der Radio Sylt 3-Tage-Trend. Morgen bleibt es nass und windig bei 20 Grad. Am Freitag gibt es viel Regen bei 19 Grad. Am Samstag wechseln sich Sonne und Schauer ab bei 19 Grad. Dazu weht kräftiger Westwind.
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5: Willkommen auf dem blauen Autozug Sylt. Schön, dass ich Sie begleiten darf. Und wussten Sie eigentlich, dass es eigene Verkehrsregeln gibt auf der Insel Sylt für Vögel? Die Insel ist ja ein wichtiges Brutgebiet für verschiedene Vogelarten. Und es gibt spezielle Schilder, die Autofahrer warnen, dass Vögel die Straße überqueren könnten. Schon recht witzig, wenn die Vögel manchmal den Verkehr bestimmen. Ja, so kann's gehen. Ich wünsche Ihnen eine schöne Überfahrt. Genießen Sie jetzt die Fahrt über das Wattenmeer und dann freuen Sie sich auf die Insel oder freuen sich auf das nächste Mal, falls Sie jetzt zurück aufs Festland fahren. Ich auf jeden Fall freue mich, Sie begleiten zu können. Nicht nur hier auf dem Autozug, sondern natürlich auch weltweit auf radiosylt.de. Immer zu hören, 24 Stunden am Tag.

0: Herzlich willkommen. Hier ist das Auto zu Radio Sylt. Das ist Sylt in einer Stunde. Mein Name ist Frank Bremser und ich bringe Sie rüber auf die Insel. Aber nicht ich alleine, sondern natürlich mit dem Team vom blauen Autozug. Und da habe ich Max getroffen. Max, für was bist du zuständig?
1: Ich bin für das Flottenmanagement zuständig.
0: Ah, du kümmerst, also mit dir meckern sie, wenn irgendwas nicht läuft.
1: Genau, richtig.
0: Flotte aber für die Züge, nicht für Autos oder so.
1: Ja, also von bis, ne? Also man kümmert sich eigentlich um alles rund um die Fahrzeuge. Das fängt da an, dass wir Instandhaltung planen mit den verschiedenen Akteuren, eben mit der Werkstatt hier unter anderem vor Ort oder mit Siemens für unsere Loks. Und ja, hört irgendwo auf mit Betriebsmittel besorgen für die Fahrzeuge und das abstimmen. Ne?
0: Und was sagst du zum Team hier?
1: Total nett. Echt viele nette Kollegen, die auch immer offen sind und ja, also echt total gerne hier vor Ort.
0: Da durfte ich dabei sein beim Teamgrillen vom blauen Autozug und es war schon ein ganz toller Geist, den man da spürt. Ein toller Teamgeist. Ja, und den möchten die natürlich auch an Sie weitergeben. Also wenn Sie die Mitarbeiter sehen vom blauen Autozug auf dem Terminal in Niebel oder auch in Westerland, dann werden Sie sehen, da ist immer ein Lächeln und die heißen Sie immer ganz herzlich willkommen. 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Hier ist das Autozug Radio Sylt auf Sylt und weltweit auf radiosylt.de. Mein Name ist Frank Bremser. Gute Überfahrt.

0: 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Und wenn Sie in List sind, dann müssen Sie unbedingt mal zum Naturgewaltenzentrum gehen. Eine ganz großartige Ausstellung. Matthias Strasser, Chef der Ausstellung, ihr habt eine neue Attraktion, ne?
1: Ja, wir haben hier ganz neu ein 360-Grad-Kino und das ist natürlich ein Prunkstück, nicht nur für Sylt, sondern eigentlich für ganz Schleswig-Holstein. Es gibt nur drei von diesen Einrichtungen in Schleswig-Holstein und einer jetzt in List auf Sylt.
0: Und so ein 360-Grad-Kino, wie muss ich mir das vorstellen?
1: 360-Grad-Kino musst du dir vorstellen, es ist eine Kuppel. Viele waren schon mal im Planetarium in ihrem Leben. Technisch ist auch dies ein Planetarium, aber wir zeigen hier keine Sterne in erster Linie, sondern ein Film über die Insel Sylt. Den haben wir selber produzieren lassen und der zeigt alle tolle Sachen, die es auf Sylt gibt und im Weltnaturerbe Wattenmeer.
0: Da machen nicht nur die Eltern große Augen, sondern auch die Kleinen. Ihr habt auch einen Kinderanimationsfilm gemacht, ne?
1: Ja, da geht es um eine Schatzsuche im Wattenmeer. Wilma Wattwurm und Anton Austernfischer, die finden also einen Schatz und diese Schatzkiste muss geöffnet werden und dann müssen natürlich die Kinder mithelfen, ne? Dass sie auch die Kiste aufkriegen. Und da ist richtig Stimmung hier drin.
0: Das glaube ich gerne. Wie kommt man an die Tickets fürs Kino?
1: Da gibt es zwei Möglichkeiten. Einmal haben wir über unsere Internetseite ein Buchungssystem, wo man in der üblichen Variante sich die Tickets dann kauft und reservieren kann. Oder man kann direkt im Erlebniszentrum natürlich auch an der Kasse die Karten erwerben.
0: Die Internetadresse, die haben wir natürlich vom Sylt-Dom und Erlebniszentrum Naturgewalten Sylt für euch bei uns auf die Homepage gepackt. Und zwar bei unseren Besten auf Radio Sylt.

0: Willkommen bei Radio Sylt vom Blauen Autozug. Mein Name ist Frank Bremser und ich freue mich, dass ihr dabei seid. Wir senden für euch rund um die Uhr mit aktuellen Insel-News, dem Sylt-Wetter und den Veranstaltungstipps für euren Tag. 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
2: Heute. Politische Satire gibt's am Mittwoch in Westerland. Um 20 Uhr steht Martin Sonneborn im Alter Kursaal am Rathausplatz, Andreas Nielsenstraße 1 auf der Bühne. Der frühere Titanic-Chefredakteur bringt sein Programm Krawall und Satire mit Filmen, Politik und reichlich Spott auf die Insel. Beginn ist um 20 Uhr.
3: Morgen.
2: Ab 19 Uhr spielen Alika und Oliver live auf dem Kapellenplatz an der Westerstraße. Um 20.15 Uhr startet dort das Freiluftkino mit dem Surfklassiker The Endless Summer 2. Der Eintritt ist frei, Getränke und Snacks gibt's vor Ort. Also warme Sachen einpacken und ab zum Kapell.
3: Übermorgen.
2: Die Zucchini Sisters bringen ihren nostalgischen Sound nach Westerland. Ab 20 Uhr stehen die drei Musikerinnen im alten Kursaal auf der Bühne. Mit Close Harmony Gesang, Kontrabass, Gitarre und jeder Menge weiterer Instrumente geht es musikalisch zurück in die goldene Swing-Ära. Das Programm heißt passend zur Insel Tag am Meer. Tickets gibt es ab 33 Euro.
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0: Radio Sylt mit Frank Bremser. Schön, dass ich bei Ihnen sein darf. Und eines ist ja klar. Alle wollen den Strand genießen, alle wollen das Meer genießen und da hat der Insel Sylt Tourismus Service jetzt etwas ganz, ganz Besonderes angeschafft, nämlich Elektrorollstühle, mit denen auch Menschen mit Gehbehinderung direkt an den Strand herankommen. Herr Frühsemers vom ISTS, wie läuft das Ganze?
1: Die können sich die ausleihen bei uns, kostet pro Tag 28 Euro, sind 2 Stück verfügbar, stehen bei uns in der neuen Tourismusinformation im Syltnis-Center. Und der Gast kann sich die dann im Syltnis-Center ausleihen bei den Kollegen dort oder Kolleginnen. Der Gast kriegt von uns eine Karte mit, wo er jetzt mit dem Ding hinfahren darf. Und natürlich ganz wichtig, nicht ins Wasser.
0: Also man kann also ganz nah ranfahren ans Wasser. Und wie ist das Feedback von den Menschen, die sich die Elektrorollstühle ausgeliehen haben?
1: Wir haben schon einige Gäste gehabt, die sind mit den Dingern unterwegs gewesen. Die kamen wieder, die waren selig.
0: Ja.
1: Die waren selig, die sagten, super, ich bin noch nie so nah an den Strand gekommen und mit dem Rollstuhl kommst du nur auf die Promenade, aber du kannst diesen Sand nicht führen, du kannst dieses Meer, das Rauschen von Nahen kannst du nicht mitkriegen. Toll, ne? Also deswegen.
0: Klasse. Also diese elektrischen Rollstühle sind auszuleihen beim Insel Sylt Tourismus Service. Gehen Sie mal hin, da werden Sie dann auch gerne beraten und bei Problemen wird einem da auch geholfen. Klasse Geschichte, so soll es sein. Sylt barrierefrei machen und das Glück des Meeres ganz nah dran zu sein. Ja, das soll doch für jeden möglich sein. Hier bei uns auf der schönsten Insel der Welt. 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
3: Heute wird es wechselhaft mit Regen und Schauern bei bis zu 19 Grad. Der Wind weht kräftig aus West mit rund 30 Kilometer pro Stunde, in Böen um 45 Kilometer pro Stunde. Die Sonne zeigt sich etwa 3 Stunden. Der Radio Sylt 3-Tage-Trend. Morgen bleibt es nass und windig bei 20 Grad. Am Freitag gibt es viel Regen bei 19 Grad. Am Samstag wechseln sich Sonne und Schauer ab bei 19 Grad. Dazu weht kräftiger Westwind.
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4: Schön, dass ihr dabei seid und gleich geht's für uns weiter mit den Insta-Perlen. Das ist unser Follower Klaas aus Hörnum. Der sucht die lustigsten Sprüche aus dem Internet raus und präsentiert sie dann gleich hier bei uns exklusiv bei Radio Sylt vom blauen Autozug. Bis gleich!

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0: Radio Sylt mit Frank Bremser und es tut sich was im Lister Markt. Das ist ja das sandfarbene Gebäude, wenn Sie nach List reinfahren. Auf der linken Seite, dort gibt es jetzt die neue Genusswelt der Landenhammer Destillerie vom Schliersee. Und Thomas Weinberger ist bei mir. Das ist ja kein Laden bei euch, das ist ja viel mehr, ne?
1: Ja, das ist eigentlich eine Erlebniswelt, die wir hier haben. Und genau das wollen wir unseren Kunden erbieten. Wir wollen auf der einen Seite wirklich zeigen, was hinter Whisky alles steckt. Wir sind ja hier schon seit über 10 Jahren eben mal tätig. Und unser erster Whisky, der hier unweit des Ladens auch am Hafen auf der Great Palooka liegt, hat uns natürlich dazu inspiriert, dass wir hier direkt nah auch noch mal eine eigene Erlebniswelt bieten, wo wir den Leuten mehr Einblick in das Thema Whisky geben können.
0: Wenn man in den Store reinkommt, dann sieht man erstmal diese vielen imposanten Fässer.
1: Ja, das sind 21 Fässer, verschiedenste Qualitäten von Sherry-Fässern, Bourbon-Fässern, Rum-Fässern. Und da liegen über 4000 Liter Whisky und reifen in wunderbarer Atmosphäre hier.
0: Mit dem Team ist auch Tobias Meyer. Er ist Geschmacksexperte für Whiskys und so einen Whisky herzustellen. Das ist schon gar nicht so unaufwendig, ne?
2: Man muss ja erstmal Gerste und dann eben räuchern. Die Gerste mit Torf aus der Sylter Gegend, Bad Trupper Heide, wo wir eben die einzigen sind, wo diesen Torf stechen dürfen im Naturschutzgebiet. Und wird dann eben die Gerste geräuchert, dann bei uns unten in Bayern nochmal verarbeitet und gebrannt und dann geht es wieder den weiten Weg nach Sylt, um zu lagern.
0: Also bei euch ist das nicht einfach irgendwie so ein Marketing-Trick nach dem Motto, wir nehmen uns mal irgendwie die Marke Sylt und drucken sie irgendwo drauf und sagen, das ist jetzt Sylter Whisky, sondern da ist wirklich ein Teil Sylt drin, ne?
2: Genau, sonst wäre es nicht authentisch für uns. Also wenn wir was machen, dann mit Leidenschaft und dann muss Hand und Fuß haben.
0: Andreas Gritschneider, auch Geschäftsführer von Landenhammer, ihr gebt auch was zurück, ne?
3: Wir bezahlen für jede Flasche Julian Reck 1 Euro Naturschutzabgabe an den Naturschutzverband Sylt und sind auch stolz darauf, dass wir die einzigen sind, die diesen Tor verwenden dürfen.
0: Und Thomas Weinberger, man kann auch bei euch besondere Führungen machen oder besondere Events, richtig?
1: Genau, man kann hier dann individuelle Führungen, sage ich jetzt einfach nochmal, und Tastings nochmal vor Ort da buchen für Gruppen. Das können wir dann eben auch mit Catering hier in partnerschaftlicher Zusammenarbeit eben auch stemmen und anbieten und wir freuen uns wirklich über jeden, der hier, sag ich mal, gemeinsam feiern will und Genuss erleben will. Da sind wir mit Veranstaltungen immer bereit, alles zu machen, damit da die Leute glücklich sind.
0: Ja, Sylt hat ein neues hochprozentiges Highlight, die Landenhammer Destillerie im Listermarkt und wie sagt man so schön, auf das Leben. Schauen Sie mal rein, es lohnt sich auf jeden Fall.

0: 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Ja, unsere Witterungsbedingungen lassen es nicht häufig zu, dass man mit einem Heißluftballon über die schönste Insel der Welt fliegen kann. Aber Matthias Strasser von den Naturgewalten, man kann bei euch in der Ausstellung fliegen gehen, ne?
1: Wirklich nicht. Also es ist ein virtueller Flug mit einem Heißluftballon über die Insel Sylt. Wir sind ja ein Haus, das sich auch den modernen Medien nicht verschließt. Und so haben wir diese VR-Brillen. Also VR steht ja für Virtual Reality, virtuelle Realität, uns hier mal bei einem ganz neuen Exponat angeschafft. Da setzt man sich also diese Brille auf und hat dann das Gefühl, man fliegt über die Insel zu anderen Standorten, zu einigen von unseren Partnerorganisationen, hat diese tollen Luftbilder, sieht Sylt mal aus der Luft, wie man es normalerweise nie sehen kann.
0: Meine Kinder waren total begeistert, ich natürlich auch, und man guckt wirklich runter und denkt, man steht in so einem echten Korb in der Ausstellung und hat dann das Gefühl, man fliegt wirklich über Sylt. Eine sehr, sehr reizvolle Geschichte. Einfach mal anschauen. Naturgewalten Sylt, übrigens auch verlinkt bei uns auf der Internetseite radiosylt.de. 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

0: Hier ist das Autozug Radio Sylt mit Frank Bremser und keine beherrscht das Storytelling so gut wie Silke von Bremen. Sie ist ja Sylt-Guide und weiß unheimlich viel über die Insel. Zum Beispiel auch, dass der Walfang ja auch das Bauen auf Sylt sehr beeinflusst hat, ne Silke?
1: Tatsächlich gab es hier keine Bäume. Man hat Knochen super gut für Zäune oder so verwenden können. Aber es war auch ein Statement so nach dem Motto, ich hab's geschafft. Also wenn man aus Unterkiefern eines Wales, also die schönsten, das muss man jetzt ja fairerweise sagen, sind auf Föhr, weil die wirklich von einem Blauwal sind. Und dann geht man durch so ein 4 Meter hohes Tor durch, also das haben die Männer sich in die Eingangsbereiche gestellt, dann ist das natürlich beeindruckend gewesen. Und wir haben auf Sylt noch 2. Ich glaube, es hat mal mehr gegeben, aber also es gibt keine Fotos davon. Und der ältere Kiefer steht in der Friesischen Straße in Westerland. Das ist eine wunderbare Geschichte. Also dieser Wal ist tatsächlich gestrandet. Der ist 1918, wir sind im Ersten Weltkrieg, wahrscheinlich mit einer Mine kollidiert. Und auf der Insel war schon unendliche Hungersnot. Und dieser Wal strandete, der lebte auch noch. Und dann hat man ihn eben getötet, erschlagen. Und dann muss das hier wochenlang wahnsinnig nach Tran gestunken haben. Richtig gut schmeckt das ja nicht, aber sie hatten nichts anderes. Und diese Kieferknochen hatte sich dann der Stadtbaumeister gesichert. Und in den 50er Jahren brauchte er eine Einfahrt für sein Auto. Da waren die Kieferknochen nicht breit genug. Und dann hat der Lehrer Jessel von gegenüber sich diese Walkiefer geholt und die vor seinem Haus aufgebaut. Da ist auch so eine kleine Infotafel mittlerweile. Und die jetzigen Eigentümer von dem Stadtbaumeister sagen immer, sie hätten die gerne wieder. Aber ich glaube, die werden sich nicht einig.
0: Ich glaube auch, das ist eher aussichtslos. Ja, der Walfang Mitte des 17. Jahrhunderts hat die Insel sehr geprägt. Und bis heute sind diese Zeitzeichen noch auf der Insel zu sehen. 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
1: Es ist 0 Uhr.
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2: Moin von der Insel. Wer auf Sylt eine große Feier plant, steht wegen der Insellage oft vor enormen logistischen Herausforderungen. Immer öfter kommt das Hotel deshalb einfach direkt zum Gast. Das Westerländer Hotel Stadt Hamburg zeigt, wie aufwendig mobiles Catering sein kann. Bei Bedarf wird eine komplette Küche samt Ausstattung und Personal direkt an den Eventort verlegt. Wie gewaltig dieser Aufwand ist, bewies jüngst ein Krebsessen im privaten Gartenzelt. Für 180 Gäste schaffte das Team stolze 100 Kilogramm Garnelen an. 30 Mitarbeiter kümmerten sich um Service und Küche, während Auf- und Abbau zusammen 25 Stunden dauerten. Ob edle Sylter Austern oder rustikale Bratwurst, kulinarisch wird alles geboten, bevor der Ort spurlos hinterlassen wird. 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
2: Heute wird es wechselhaft und nass. Immer wieder ziehen Regen und Schauer durch. Am Nachmittag sind auch einzelne Gewitter drin. Die Temperaturen steigen auf rund 20 Grad. Der Wind weht kräftig aus Südwest, später aus West, mit Böen um 60 Kilometer pro Stunde. Zwischendurch schafft es die Sonne für insgesamt rund 4 Stunden durch die Wolken. Der Radio Sylt 3-Tage-Trend. Morgen bleibt es regnerisch und windig bei rund 19 Grad. Am Samstag wechseln sich Wolken und trockenere Abschnitte bei etwa 18 bis 19 Grad ab. Am Sonntag wird es freundlicher mit Sonne und Wolken bei rund 19 bis 20 Grad.
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1: Herzlich willkommen hier beim Autozug Radio Sylt. Mein Name ist Frank Bremser. Und die Insel hat so viel zu bieten, die Sie jetzt besuchen. Ich habe gerade eine WhatsApp bekommen über unsere WhatsApp-Nummer vom Autozug Radio Sylt. Sie bekommen wunderschöne Strände, die Natur natürlich. Besuchen Sie das altfriesische Haus in Keitum, um einen Einblick in die traditionelle Lebensweise der Friesen zu bekommen, oder erkunden Sie die historischen Kirchen und Leuchttürme, die von der bewegten Vergangenheit der Insel erzählen. Sylt ist ein lebendiges Museum, aber eben so viel Modernes auch, dass Sie erwarten können, und Sie entdecken die Insel jetzt ganz hautnah, natürlich schon mal mit der Überfahrt und dem blauen Autozug. Allein das ist ja schon ein Erlebnis. Autozug-sylt.de, das ist die Internetseite, auf der Sie Ihre Tickets schon für nächsten Urlaub buchen können. Wir sagen herzlich willkommen. 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

0: 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Sie sind jetzt auf dem blauen Autozug unterwegs, dem Autozug Sylt. Und ausgedacht hat sich das Ganze irgendwann mal Henry Posner. Der hat sich gesagt, Mensch, es gibt zwar schon einen Autozug nach Sylt, aber ich will den freundlichen, den blauen Autozug aufs Gleis heben. Und das hat er gemacht. Nicole Pizzuti ist bei mir zuständig für die Öffentlichkeitsarbeit beim blauen Autozug. Sag mal, Nicole, der Henry ist schon ein besonderer Typ, ne?
1: Henry ist ein richtiger Herzblut-Eisenbahner durch und durch. Und er betreibt das schon seit über 30 Jahren. Und wir freuen uns auch, dass er nicht nur Eigentümer ist, sondern auch wirklich oft zu Besuch bei uns in Deutschland ist, auch hier mit unserem blauen Autozug unterwegs ist und sich wirklich uns Menschen, Mitarbeitenden kennenlernen möchte, anschaut, unsere Produkte sich anschaut. Das ist wirklich, da muss man schon viel Liebe für die Eisenbahn im Blut tragen, um dann auch wirklich diese Reise zu tätigen.
0: Und wissen Sie was? Sie können sogar unseren wunderschönen blauen Autozug im Miniaturwunderland in Hamburg bewundern. Da fährt er nämlich auf den kleinen Schienen. Und wir haben schon so viele tolle Nachrichten von Ihnen bekommen und Fotos von diesem kleinen Supermodell vom blauen Autozug. Gucken Sie mal, Sie werden ihn garantiert entdecken. 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

0: Hier ist das Auto zu Radio Sylt mit Frank Bremser. Ich bin ja Husumer, also ich kann ein bisschen platt sprechen. Ich kann platt ganz verstehen, aber Friesisch habe ich nie gesprochen. Finde ich eigentlich schade, denn es ist eine ganz tolle Sprache. Marie zum Beispiel hier spricht Friesisch.
1: Nachrichten an Ditzklam jeft et Zafusbroken üb Jens der bis in Schleswig-Holstein. 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
0: und diese schöne Sprache, sie droht auszusterben. Das weiß auch Barne Bahnsen, das hat er meinen Kollegen von Sylt 1 erzählt. Er ist von der Föderalistischen Union Europäischer Nationalitäten.
2: In den letzten 10 Jahren ist die Anzahl der Schüler, die Friesisch lernen, praktisch halbiert. Und die Politik redet im Grunde genommen die Sachen schön. Revitalisierung einer Sprache funktioniert nicht so, wie man es heute anpackt. Deshalb wird Friesisch aussterben, wenn man diese Programme nicht ändert.
0: Es gibt so viele Menschen, die dafür kämpfen und das finde ich ganz toll, aber es gibt auch positive Stimmen. Maren Jessen zum Beispiel vom Friesenrat auf Sylt, sie sagt, an der Sylter Schule funktioniert das mittlerweile ganz gut.
3: Es ist ja kein obligatorischer Unterricht und dafür stehe ich eigentlich auch und daran arbeite ich auch, dass man das Friesische darstellt, dass man einfach mal hört, wie schön diese Sprache ist, dass man in den Familien das vielleicht mal so einführt, dass es auch eine Art Geheimsprache sein kann zwischen Kindern und Eltern und auch beide Spaß daran haben können, wenn sie gemeinsam Surfing lernen. Also daran arbeiten wir jetzt und die Boy-Lorsen-Schule unterstützt uns sehr. Wir haben jetzt einen Kurs hinter uns gebracht, der die Tussel macht, also mit 20 Anmeldungen. Das waren also auch Eltern der Kinder, die Surfing lernen. Und jetzt gibt es einen weiteren Kurs, da haben wir sogar Leute auf die Warteliste setzen müssen. Also große Freude.
0: Das sind auch positive Klänge, ne? Also positive Stimmen für das Friesische. Und wenn Sie diese Sprache mal auf Sylt hören, ja, dann hören Sie mal ganz genau hin. Und vielleicht ist das ja auch mal so ein kleines Ding, was man gemeinsam machen kann mit den Kindern. So eine Geheimsprache lernen, das Friesische, Söllring auf Sylt. 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

0: 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Schön, dass ihr eingeschaltet habt. Wir sind rund um die Uhr für euch da im Web auf radiosylt.de und natürlich auch über unsere App. Dazu gibt es täglich aktuelle Insel-News, das Sylt-Wetter und die besten Event-Tipps für eure Zeit auf der Insel.
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2: Heute. Ab 19 Uhr spielen Alika und Oliver live auf dem Kapellenplatz an der Westerstraße. Um 20.15 Uhr startet dort das Freiluftkino mit dem Surfklassiker The Endless Summer 2. Der Eintritt ist frei, Getränke und Snacks gibt's vor Ort. Also, warme Sachen einpacken und ab zum Kapell.
3: Morgen.
2: Die Zucchini Sisters bringen ihren nostalgischen Sound nach Westerland. Ab 20 Uhr stehen die drei Musikerinnen im alten Kursaal auf der Bühne. Mit Close Harmony Gesang, Kontrabass, Gitarre und jeder Menge weiterer Instrumente geht es musikalisch zurück in die goldene Swing-Ära. Das Programm heißt passend zur Insel Tag am Meer. Tickets gibt es ab 33 Euro.
3: Übermorgen.
2: Lohnt sich ein Besuch im Erlebniszentrum Naturgewalten in List. Die Ausstellung öffnet um 10 Uhr. Dazu läuft mehrmals am Tag die Show 360 Grad Sylt, Weltnaturerbe Wattenmeer. Die 12-minütige Präsentation nimmt euch mit in die Natur der Insel und des Wattenmeers. Die Shows starten unter anderem um 11, 12, 15 und 16.40 Uhr.
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0: 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Es kommen ja doch viele auch auf die Insel und wollen hier Reitsport machen. Und Maike Belbe ist jetzt bei mir von der Gemeinde Sylt. Da gibt es aber auch Regeln hier bei uns, ne?
1: Ein paar Regeln gibt es, genau. Die gibt es. Man hat relativ viele Reitwege. Ein paar Erneuerungen gibt es im Reich Kampen, um den Leuchtturm herum. Das ist ein bisschen erweitert worden, der Reitweg dort. Genau, aber sonst hat man eine große Auswahl auch an den verschiedenen landschaftlichen Wegen. Und genau, man muss aber einmal bei der Gemeinde Sylt bei der Kasse eine Kopfmarke kaufen.
0: Also so eine Art Kopfgeld, also wie im Western.
1: Ja, Kopfnummer, ne? Ja.
0: Also das muss man sich vorstellen, ja. Maike, das ist wie so eine Kurkarte fürs Pferd, oder?
1: Genau, so eine Art Autokennzeichen.
0: Ja, genau. Ja, gut. Nun kommen ja auch viele mit dem Pferd auf die schönste Insel der Welt, ne?
1: Mhm, genau, also viele Ställe bieten Gastboxen an, sodass man mit seinem eigenen Pferd anreisen kann und das Pferd dann in eine Gastbox stellen darf, ja. Mhm.
0: Also jeder braucht diese Kopfgeldmarke auf Sylt. Das ist der Nachweis, dass man eben bei uns auch reiten darf und dass wir natürlich dann auch dafür sorgen hier auf Sylt, dass die Reitwege gepflegt werden. Wie kommt man denn zum Beispiel an die Reitpläne ran, wo ich reiten kann auf Sylt, Maike?
1: Online bekommt man auf der Seite Gemeinde-Sylt. Unter dem Bereich Formulare ist der Antrag, dass man den auch online ausfüllen kann für die Kopfnummer und auch die Reitwegekarte nochmal mit allen Wegen, die es gibt und nochmal ein paar Informationen zu den Reitwegen.
0: Und da natürlich auch nochmal der Hinweis an alle Autofahrer auf der schönsten Insel der Welt. Bitte Rücksicht nehmen, langsam an Pferden vorbeifahren. Die sind ja auch Fluchttiere und erschrecken sich natürlich bei kleinsten Geräuschen oder bei hektischen Bewegungen. Vielen Dank, Maike. Bis bald.
1: Bis bald.
0: Tschüss.
1: Ciao.
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0: Jan-Josef Liefers!
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2: Heute wird es wechselhaft und nass. Immer wieder ziehen Regen und Schauer durch. Am Nachmittag sind auch einzelne Gewitter drin. Die Temperaturen steigen auf rund 20 Grad. Der Wind weht kräftig aus Südwest, später aus West, mit Böen um 60 Kilometer pro Stunde. Zwischendurch schafft es die Sonne für insgesamt rund 4 Stunden durch die Wolken. Der Radio Sylt 3-Tage-Trend. Morgen bleibt es regnerisch und windig bei rund 19 Grad. Am Samstag wechseln sich Wolken und trockenere Abschnitte bei etwa 18 bis 19 Grad ab. Am Sonntag wird es freundlicher mit Sonne und Wolken bei rund 19 bis 20 Grad.
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4: Willkommen in der nächsten halben Stunde hier bei radiosylt.de vom blauen Autozug. Es ist schön, dass ihr dabei seid und wir haben ja auch unsere eigene Comedy, das wisst ihr, ne? Unser Follower Klaas aus Hörnum, der sucht die lustigsten Sprüche aus dem Internet raus und daraus haben wir unsere eigene kleine Comedy-Show gemacht und gleich gibt's die nächste Folge hier bei mir. Moin!

0: Musik wie Urlaub, das gibt es hier bei uns bei Radio Sylt vom Blauen Autozug, 24 Stunden im Netz und natürlich auch auf radiosylt.de gibt es die App zum Laden für alle Systeme. Ja, und es gibt immer Fundstücke im Internet, ne, bei Instagram zum Beispiel, so Sprüche, wo man einfach laut loslachen muss und die sammelt für uns, klar, unser Klaas aus Hörnum.
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2: Moin! Der gesündeste Abstand vom Bürobildschirm zu deinen Augen ist exakt 8.325,79 Kilometer in der Karibik.

0: Radio Sylt mit Frank Bremser und ich hatte das große Glück, dabei sein zu dürfen bei der Einweihung des neu eingerichteten Schiffs Adler 6 der Adlerschiffe-Reederei. Das sieht von innen aus jetzt wie ein modernes Designhotel und Tobias Lackmöller, der Betriebsleiter der Adlerschiffe, war dafür verantwortlich.
1: Ja, gerade spannend war hier, weil wir halt einen ganz besonderen Einsatz hatten, nicht so wie bei den anderen Schiffen, die wir umgebaut haben, wo dann der Einsatzzweck klar war. Hier mischt es sich halt aus vielen Einsatzzwecken und wir wollten ein modernes, neues Schiff haben. Nicht unbedingt nur ein Clubschiff, sondern auch ein Schiff, was ausflugsfähig ist, aber halt auch für andere Veranstaltungen, ne, oder auch gediegenere Veranstaltungen genutzt werden sollen. Und ich glaube, das ist soweit ganz gut gelungen. Und wir sind aber auch noch nicht ganz fertig. Von außen fehlt noch ein bisschen was, aber der Fokus lag halt erst auf innen.
0: Und ist echt genial gelungen. Und das Tolle an dem Schiff ist auch, dass man über Kameras, die auf dem Schiff oben installiert sind, den Ausblick auch digital genießen kann, ne?
1: Genau, das haben wir. Wir haben auf dem Peildeck, das allerdings schon ein Jahr vorher, dass wir eine Kamera, hochauflösende Kamera für die Seehundsbänke geschaltet haben, die wir jetzt direkt in den Innenraum streamen, an einen großen 75-Zoll-Fernseher, ja, wo du dann quasi mit dem Gamepad heranzoomen kannst, kannst dir die Tiere direkt aus der Nähe angucken, selbst wenn wir mal weiter weg sind oder wenn das Wetter halt nicht mitspielt.
0: Dann wünschen wir der Adler 6 allzeit gute Fahrt und gucken sich das Schiff mal an. Es liegt in Hörnum bei den Adlerschiffen.

0: Gute Fahrt mit dem blauen Autozug. 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Und es gibt ganz besondere Typen bei uns auf der Insel. Dazu gehört auch Axel Link, der Macher vom Sylter Fernsehen, sylt1.tv. Und zusammen mit seinem Kollegen Alex Lenz hat er ein Buch geschrieben, Lost Places. Alex Lenz, das ist ein besonderer Kollege, ne?
1: Und Alex Lenz ist groß geworden in der Beischlagsiedlung. Wenn du das einem Touristen sagst, was für eine Siedlung? Ja, die Beischlagsiedlung. Das war Sylts größter Arbeitgeber. Der hat im Grunde genommen Verhältnisse geschaffen, wie man sie heute aus dem Silicon Valley kennt. Ja?
0: Okay.
1: Also, dass er seinen Angestellten ermöglicht hat, dort Häuser zu bauen. Und zwar so zu bauen, dass sie auch drin leben können. Also eine ganz eigene Welt. Und Alex ist da morgens halt eben in dieser Welt aufgewacht, ja, und wenn die Werkssirene dröhnte um 16 Uhr, wusste der Vater, kommt jetzt nach Hause. Das war ein eigenes Leben, das wird darin sehr schön beschrieben.
0: Ihr beschreibt eben auch diese Lost Places auf der Insel, zum Beispiel auch das Wrack Marianne, ne?
1: Wie das Wrack, die Marianne, ja, das ist jetzt, hat gar nichts mit dem Bauboom zu tun, hatte aber mit dem Boom zu tun, dass zwei Sylter glaubten, man könne ein Restaurantschiff auf Sylt etablieren. Das sollte im Munkmarscher Hafen liegen. Dann sind sie dann bis nach Schweden gefahren, um einen Dreimaster zu finden, der dann auch unter Umwegen und schweren Stürmen im Munkmarscher Hafen landete und mit großen Ideen verbunden war. Das Einzige, was fehlte, war schlicht und einfach eine Genehmigung, dass man es auch betreiben darf. Ja. Und die kam einfach nicht. Und zum Schluss ist es verbrannt und es gibt heute noch Reste. Und da kann man heute noch hingehen. Da war ich mit meiner Frau, habe schöne Fotos gemacht, alles wunderbar.
0: Das Buch Lost Places von Axel Link und Alex Lenz, das können Sie bestellen auf sylt1.tv. Wir haben die Seite auch bei uns auf radiosylt.de verlinkt oder auch in den Sylter Buchhandlungen. Fragen Sie am besten mal nach. 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

0: Hier ist das Autozug Radio Sylt mit Frank Bremser und ich habe einen ganz tollen Besuch gemacht und zwar bei der Arche Wattenmeer in Hörnum und da habe ich Amelie und Franzi getroffen und die haben mir die Ausstellung gezeigt und erst einmal sind wir an einem Tisch gelandet, darauf lagen die ganzen Strandfunde.
1: Ja genau und hier auch ganz groß dann das Schild bitte anfassen, also hier in der Ausstellung darf man auch unsere Ausstellungsstücke anfassen und auf der einen Seite haben wir hier die Dinge, die wir eben natürlicherweise am Strand finden und auf der anderen Seite den Müll und all das, was nicht ganz so schön ist, was man am Strand sieht.
0: Das finde ich ja super. Also das heißt, was man sonst den Kindern mal sagt, bitte nichts anfassen, das ist hier wirklich mal erlaubt.
1: Ja, genau, hier ist es mal erlaubt.
2: Viele Kinder sind auch wirklich verwundert darüber und fragen, dann darf man das wirklich anfassen? Aber das darf man bei uns.
0: Ja, das finde ich super. Natürlich auch ja, wichtig zu zeigen und zu sehen, was eben leider Gottes auch wirklich alles im Meer landet. Ne? Das sind wirklich Funde hier von Sylt?
1: Ja, genau, das sind alles Funde von Sylt. Dort unten auch noch ein ganz große Box voll mit Paraffin. Das ist so ein Stoff, mit dem man Schiffstänke reinigt. Ja, und der wird häufig auch einfach ins Meer entlassen und daran verenden viele Vögel zum Beispiel.
0: Gehen wir mal um den Tisch rum und Franzi hat da was in der Hand. Was ist das?
2: Hier beispielsweise ist auch ganz viel Dolly Rope, also der Scheuerschutz, ja. Der unten an den Fischernetzen dran ist, wenn die über den Boden geschliffen werden, damit eben nicht das Netz kaputt geht. Und die finden wir auch massenhaft bei uns am Strand. Und die haben wir hier eben auch ausgestellt, damit man das auch wiedererkennt und eben dann vielleicht auch, wenn man am Strand unterwegs ist, sieht, okay, das kann ich auch selber einsammeln, weil die legen meistens wirklich nur so kleine bunte Fäden rum und dann weiß man, okay, das sammle ich lieber ein, anstatt es liegen zu lassen.
0: Ich finde das ganz toll, wie eure Generation halt auch mit dem Umweltschutz umgeht, also so selbstverständlich und ihr wollt das auch jungen Menschen sehr stark vermitteln hier in der Arche Wattenmeer, ne?
1: Schulklassen beispielsweise können bei uns auch ein Aktivprogramm buchen, wo sie dann wirklich mit uns zusammen an den Strand gehen und Müll sammeln und dazu gibt es dann noch einen kleinen Vortrag, damit die SchülerInnen das dann auch einordnen können, ja.
0: Ja, vielen Dank an euch, Franzi und Amelie, für die tolle Führung, die tolle Erklärung und es ist wirklich ein Besuch wert für die ganze Familie. Mehr Infos gibt es natürlich auch im Internet unter arche-wattenmeer.de. 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
1: Es ist 1 Uhr.
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3: Moin von der Insel. Wer auf Sylt eine große Feier plant, steht wegen der Insellage oft vor enormen logistischen Herausforderungen. Immer öfter kommt das Hotel deshalb einfach direkt zum Gast. Das Westerländer Hotel Stadt Hamburg zeigt, wie aufwendig mobiles Catering sein kann. Bei Bedarf wird eine komplette Küche samt Ausstattung und Personal direkt an den Eventort verlegt. Wie gewaltig dieser Aufwand ist, bewies jüngst ein Krebsessen im privaten Gartenzelt. Für 180 Gäste schaffte das Team stolze 100 Kilogramm Garnelen an. 30 Mitarbeiter kümmerten sich um Service und Küche, während Auf- und Abbau zusammen 25 Stunden dauerten. Ob edle Sylter Austern oder rustikale Bratwurst, kulinarisch wird alles geboten, bevor der Ort spurlos hinterlassen wird. 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
3: Heute wird es wechselhaft und nass. Immer wieder ziehen Regen und Schauer durch. Am Nachmittag sind auch einzelne Gewitter drin. Die Temperaturen steigen auf rund 20 Grad. Der Wind weht kräftig aus Südwest, später aus West, mit Böen um 60 Kilometer pro Stunde. Zwischendurch schafft es die Sonne für insgesamt rund 4 Stunden durch die Wolken. Der Radio Sylt 3-Tage-Trend. Morgen bleibt es regnerisch und windig bei rund 19 Grad. Am Samstag wechseln sich Wolken und trockenere Abschnitte bei etwa 18 bis 19 Grad ab. Am Sonntag wird es freundlicher mit Sonne und Wolken bei rund 19 bis 20 Grad.
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1: Herzlich willkommen hier bei uns bei Radio Sylt vom blauen Autozug und vielen Dank für euer tolles Feedback. Ihr könnt uns ja übrigens auch eine WhatsApp schicken, ist überhaupt kein Problem. Bei uns in der Radio Sylt App gibt es oben rechts einen Messenger-Button und da könnt ihr uns direkt in WhatsApp eine Nachricht schicken. Und das hat auch Kerstin getan, die hat uns geschrieben: Guten Morgen, super Musik, habe ich im Sylt-Westerland-Urlaub gehört und jetzt auch wieder zu Hause. Ganz liebe Grüße, Kerstin. Kerstin, auch an dich ganz liebe Grüße zurück. Und das ist ja eben genau der Trick, ne? 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Wir nehmen gerne 5 Sterne. Einen schönen guten Tag.

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1: 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Ich freue mich, dass ich euch begleiten darf auf der Überfahrt. Und ihr glaubt ja gar nicht, was da für ein starkes Team dahinter steht, damit das hier alles ins Rollen kommt. Zum Beispiel Arne Mathiesen und Sven Hamann. Das sind die Jungs von der Werkstatt. Die kümmern sich auch darum, dass die Züge vom blauen Autozug immer einwandfrei laufen, wenn was kaputt geht. Ne, Arne?
2: Also es gibt immer einen gewissen Vorrat an Reservefahrzeugen. Beim Autozug ist es so, dass da ein Volut an Fahrzeuge steht, die halt als Austauschfahrzeuge dienen. Und dort ist es dann so, dass da Wartungen halt im weiten Wege vorgeplant sind und wir da halt nur ad hoc reagieren, wenn halt spontan Schäden entstehen.
1: Sven Hamann, auch du bist dafür zuständig, dass die Züge immer wunderbar funktionieren und wunderbar rollen. Sag mal, kann man die eigentlich so wie die Autos per USB verbinden und gucken, was hakt?
3: Die Vectron-Loks, die Siemens-Loks, da ist das tatsächlich so, da kann man mit dem Laptop rangehen. Die älteren Fahrzeuge, die wir haben, nicht. Also unsere Triebwagen, die Nibel-Dagebüll fahren zum Beispiel, da kommt man mit dem Laptop nicht weiter. Also.
1: Wenn dann irgendwie so ein Fehler da ist und man entdeckt ihn, das ist doch schon ein besonderer Moment, oder?
3: Also, dass man da gerade so, wenn man Störungen hat, an denen man lange sucht, und wenn man dann endlich den Punkt hat, wo man weiß, woran es liegt, dann gegebenenfalls vielleicht sogar noch das Teil lagernd hat, um das dann gleich zu beheben. Doch das ist schon ein Erfolgserlebnis, absolut, ja.
1: Sven Hamann und Arne Mathiesen sind verantwortlich für die Werkstatt vom RDC Blauen Autozug Sylt, damit ihr heil auf die Insel kommt. Und das wünsche ich euch jetzt. Heil ankommen und eine ganz tolle Zeit. Mit uns natürlich, mit Radio Sylt vom Blauen Autozug.

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Ich wünsche Ihnen einen ganz tollen Urlaub.

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2: Heute. Ab 19 Uhr spielen Alika und Oliver live auf dem Kapellenplatz an der Westerstraße. Um 20.15 Uhr startet dort das Freiluftkino mit dem Surfklassiker The Endless Summer 2. Der Eintritt ist frei, Getränke und Snacks gibt's vor Ort. Also warme Sachen einpacken und ab zum Kapellenplatz.
3: Morgen.
2: Die Zucchini Sisters bringen ihren nostalgischen Sound nach Westerland. Ab 20 Uhr stehen die drei Musikerinnen im alten Kursaal auf der Bühne. Mit Close Harmony Gesang, Kontrabass, Gitarre und jeder Menge weiterer Instrumente geht es musikalisch zurück in die goldene Swing-Ära. Das Programm heißt passend zur Insel Tag am Meer. Tickets gibt es ab 33 Euro.
3: Übermorgen.
2: Lohnt sich ein Besuch im Erlebniszentrum Naturgewalten in List. Die Ausstellung öffnet um 10 Uhr. Dazu läuft mehrmals am Tag die Show 360 Grad Sylt, Weltnaturerbe Wattenmeer. Die 12-minütige Präsentation nimmt euch mit in die Natur der Insel und des Wattenmeers. Die Shows starten unter anderem um 11, 12, 15 und 16.40 Uhr.
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0: 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Ich bin immer wieder jedes Jahr aufs Neue begeistert, was die Damen und Herren von Tinnum 66 auf die Beine stellen in Sachen Organisation des Syltlaufs. Jedes Jahr aufs Neue. Im Jahr 2025 zum Beispiel waren es über 1400 Läufer, die mit am Start waren. Und jedes Jahr aufs Neue kommen sie und sind begeistert. Und auch Helfer werden immer wieder gesucht. Und da melden sie auch freiwillig junge Leute zum Beispiel, die mitmachen wollen. Auch bei Rainer Gutsche von Tinnum 66 auch Menschen zum Beispiel mit Handicap aus den Sylter Werkstätten, ne Rainer?
1: Dann hat mich einer von den Jungs angesprochen. Hallo Rainer, ich kannte ihn bis dahin nicht.
2: Ja.
1: Und ich sag, wie heißt du denn? Ja, Sascha. Brauchst du noch jemanden, der dir hilft? Und das fand ich so eine super Aktion. Und dann habe ich ihn gebeten, einfach Sonnabend ins CCS zu kommen. Da ist die Startnummernausgabe und dann die Nudelparty, die wir dieses Jahr so ein bisschen in Eigenregie machen. Und dann werden wir ihm noch eine Posten geben, wahrscheinlich Westerland, Kurpromenade an der Musikmuschel. Und dann für uns ist es immer die Kurmuschel und die Kurpromenade.
2: Und die Badegäste kommen, ne?
1: Und die Badegäste kommen.
3: Ja, die müssen auch an der Kurverwaltung vorbei, ne?
2: Ich liebe ja das Wort Badegäste. Ich sage auch beim Winter, sag ich auch, das sind ja Badegäste, ne? Und ich finde, da weiß auch jeder, wovon man spricht, oder? Was soll man, Touristen klingt auch irgendwie so fremd, oder?
3: Ja, finde ich auch, finde ich auch. Also für mich bleibt das auch immer der neue Kursaal da oben. Das ist CCS, kann ich nicht viel mit anfangen. Ja, und dann kommt da ist die Badegastinformation da vorne so und dann, ne, da kriegst du alles, was du willst.
2: Ja. Wir könnten uns höchstens nochmal auf Eisbadegast ein. Ja. Im Winter, ne?
1: So. Ja, meine Frau, die springt da immer rein im Winter. Ja.
0: Ja. Tinnum 66, das ist der Verein, der sich kümmert um den Syltlauf jedes Jahr aufs Neue und da müssen Sie auf jeden Fall mal dabei sein. Ist übrigens auch mittlerweile ein echtes Highlight geworden auf der Insel. Da kommen so viele Menschen zu uns auf die Insel Sylt, das ist schon wirklich bemerkenswert. 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
2: Heute wird es wechselhaft und nass. Immer wieder ziehen Regen und Schauer durch. Am Nachmittag sind auch einzelne Gewitter drin. Die Temperaturen steigen auf rund 20 Grad. Der Wind weht kräftig aus Südwest, später aus West, mit Böen um 60 Kilometer pro Stunde. Zwischendurch schafft es die Sonne für insgesamt rund 4 Stunden durch die Wolken. Der Radio Sylt 3-Tage-Trend. Morgen bleibt es regnerisch und windig bei rund 19 Grad. Am Samstag wechseln sich Wolken und trockenere Abschnitte bei etwa 18 bis 19 Grad ab. Am Sonntag wird es freundlicher mit Sonne und Wolken bei rund 19 bis 20 Grad.
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4: Willkommen in der nächsten halben Stunde hier bei radiosylt.de vom blauen Autozug. Es ist schön, dass ihr dabei seid und wir haben ja auch unsere eigene Comedy, das wisst ihr, ne? Unser Follower Klaas aus Hörnum, der sucht die lustigsten Sprüche aus dem Internet raus und daraus haben wir unsere eigene kleine Comedy-Show gemacht und gleich gibt's die nächste Folge hier bei mir. Moin!

0: 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Ihr kennt das ja bestimmt auch, man öffnet Instagram, will nur mal ganz kurz gucken, 10 Minuten später fragt man sich, was habe ich da eigentlich gerade gesehen? Genau diese Perlen sammeln wir für euch und hier sind unsere Insta-Perlen bei Radio Sylt vom Blauen Autozug. Gibt es jede Stunde mit unserem Follower Klaas.
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2: Moin, Schatz, wie sehr liebst du mich? Ach, für dich gehe ich zu Ikea an einem Samstag vor Weihnachten.

0: 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Ich kam neulich auf den Zopp in Westerland und sah da eine ganz muntere Männertruppe aussteigen aus einem Oldtimer-Bus.
1: Mega geil.
2: Sehr schön. Wahnsinn.
3: Sehr gut. War sehr schöne Fahrt, ja. Ein Partybus.
4: Super. Geile Stimmung.
5: Einwandfrei. War sehr gut. Genial. Also schon ein Highlight, ja.
0: Und der Busfahrer von der SVG, das ist der Frank Stapelfeld. Und Frank, sag mal ein paar Daten.
6: 1950. Wir haben also 6 Liter Hubraum, 80 PS, kein synchronisiertes Getriebe, kein Bremskraftverstärker, keine Servolenkung, ist also Abenteuer pur.
0: Und wie ich gehört habe, kein Kofferraum.
6: Und kein Kofferraum. Das ist natürlich zu Abreisen inklusive Inselrundfahrt immer schon ein ganz besonderes Erlebnis.
0: Und man kann diesen Bus wirklich für alles chartern, ne?
6: Also wirklich für alle möglichen Kram. Ich habe schon Touren gehabt, da sind wir nur mit 2 Personen gefahren. Die wollte unbedingt mit dem Oldtimer fahren, hat ihre Freunde mitgenommen. Und da sind wir zu dritt mit dem Oldtimer durch die ganze, über die ganze Insel gefahren.
0: Und da immer die Fingerzeiger wahrscheinlich, ne? Oh, wie genial. Und die Münder stehen weit auf, oder?
6: Das Schönste mit dem Bus, wir haben ja auf Sylt unheimlich viel Busfahrverbot, wie zum Beispiel Keitum, Kampen. Aber wenn man mit dem Bus, mit dem Oldtimer-Bus, da reinfährt, dann wird man auch freundlich begrüßt, dann freut sich die ganze, das ganze Umfeld freut sich rundherum um dieses Fahrzeug. Ne?
0: Frank, wie funktioniert so eine Buchung?
6: Also man kann den Bus buchen, stundenweise, also 2 Stunden ist Mindestbuchungszeitraum. Man kann aber auch 3, 4 Stunden, und man kann wirklich selber bestimmen, was man möchte damit. Okay. Ob man jetzt auch Goschwert zur Sansibar fährt oder einfach nur rumfährt, oder man kann wirklich alles machen damit.
0: Super cool. Getränke sind hier im Gegensatz zum Stadtbus erlaubt, ne?
6: Getränke sind erlaubt und auch erwünscht, dass hier ein bisschen gute Stimmung ist. Davon lebt der Bus eigentlich auch und die Touren auch.
0: Und dann fährst du vielleicht auch mal, machst einen kurzen Halt, wenn die noch irgendwo einen kleinen Imbiss einschmeißen wollen oder ein Getränk an der frischen Luft, das geht auch.
6: Also man könnte sagen, man macht alles das, was der Gast gerne möchte. Und zwar in dem Moment, wo wir gerade sind.
0: Wahnsinnig toll sehen die aus, wenn die um die Ecke fahren. Da guckt man einfach hin, der Mund steht offen und man denkt sich, wow, da möchte ich auch mal mitfahren. Mehr Infos dazu natürlich bei der SVG und die haben wir verlinkt auf unserer Internetseite radiosylt.de. 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

0: 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Schön, dass ich bei Ihnen sein darf. Sie haben doch sicherlich auch schon mal diese großen Wanderriesen bemerkt, ne, auf dem Bahnhofsvorplatz. Wie sollte man die auch nicht bemerken? Sie sind grün, knallgrün, und entworfen hat sie ein Kieler Bildhauer, Martin Wolke. Es gab damals eine Ausschreibung, wer macht uns die schönsten Kunstwerke für den Bahnhofsvorplatz? Ja, und Martin hat dann am Ende den Zuschlag bekommen. War das nicht komisch, als es dann hieß, ja, du darfst es machen? Kriegt man nicht erstmal Panik?
1: Ja, natürlich. Ich habe mich da auch komplett verschätzt. Ja, also ich habe natürlich schon lebensgroße Figuren gemacht, aber nie so große, und habe das vergessen, dass sich das im Quadrat potenziert, der Aufwand, und nicht nur einfach verdoppelt. Und das war schon auch eine große Lektion, aber die erfolgreich dann sozusagen vonstatten gegangen ist. Ich habe mir dann von der Stadt noch ein Darlehen geholt und als Sicherheitsüberleistung, dass ich das so fertig machen konnte, den Turmspringer, der jetzt in der Sylter Welle hängt, vorne an der Spitze, habe ich dann als Sicherheitsleistung übergeben, und die Stadt hat dann mir das Darlehen sozusagen erlassen und den Turmspringer angekauft dadurch.
0: Ah, okay. Also Kunstsicherheit eingebracht.
1: Ja, ja, genau. Das war halt auch im gegenseitigen Interesse, dass die Riesen dann auch fertiggestellt wurden, weil dann war das Budget war dann zu Ende, und da hatten wir dann wieder Wind in den Segeln.
0: Ja, und es hat ja geklappt, und sie gehören ja jetzt mittlerweile zu Sylt dazu, wie vieles andere auf der schönsten Insel der Welt. 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

0: 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Und es gibt ja auch Menschen, die leben einen Großteil des Jahres auf Sylt. Zum Beispiel auch Liedermacher Reinhard May. Und für einen Song hat er sich auch inspirieren lassen auf der Insel. Also wahrscheinlich für viele andere Songs auch. Aber dieser Song beschreibt seine Beobachtungen. Und zwar hat er einen Saisonarbeiter auf der Insel Sylt beobachtet. Und daraus hat er den Song Röhmhart geschrieben. Ja. Und jetzt wünsche ich Ihnen ganz tolles Ankommen auf der schönsten Insel der Welt, eine ganz, ganz tolle Zeit und hören Sie mal wieder rein auf radiosylt.de oder laden Sie sich da auch gleich unsere App, dann haben Sie uns nämlich immer in der Hosentasche. Das Team vom Blauen Autozug freut sich, Sie bald wieder an Bord begrüßen zu dürfen und gleich geht es weiter mit dem Autozug Radio Sylt, denn das ist Sylt in einer Stunde. Frank Bremser sagt Tschüss und bis gleich. Und hier kommt Reinhard May.
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2: Es ist 2 Uhr.
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4: Moin von der Insel. Wer auf Sylt eine große Feier plant, steht wegen der Insellage oft vor enormen logistischen Herausforderungen. Immer öfter kommt das Hotel deshalb einfach direkt zum Gast. Das Westerländer Hotel Stadt Hamburg zeigt, wie aufwendig mobiles Catering sein kann. Bei Bedarf wird eine komplette Küche samt Ausstattung und Personal direkt an den Eventort verlegt. Wie gewaltig dieser Aufwand ist, bewies jüngst ein Krebsessen im privaten Gartenzelt. Für 180 Gäste schaffte das Team stolze 100 Kilogramm Garnelen an. 30 Mitarbeiter kümmerten sich um Service und Küche, während Auf- und Abbau zusammen 25 Stunden dauerten. Ob edle Sylter Austern oder rustikale Bratwurst, kulinarisch wird alles geboten, bevor der Ort spurlos